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1: Ich bin Christian Haffmann. Hallo. Berlin will das Waffenrecht verschärfen. Am Dienstag soll im Senat ein Gesetzesantrag für eine Bundesratsinitiative besprochen werden, der illegalen Waffenbesitz als Verbrechen statt als Vergehen einstufen soll. Einzelheiten aus der Nachrichtenredaktion.
2: Gatz würde der Polizei weitreichendere Ermittlungsmethoden ermöglichen, etwa das Abhören und Observieren von Verdächtigen. Innenstaatssekretär Hochgräbe begründet das mit der hohen Verfügbarkeit illegaler Waffen. Die LKA-Sondereinheit Ferrum hat seit Herbst letzten Jahres bereits 44 scharfe Schusswaffen beschlagnahmt und 36 Verdächtige mit Haftbefehl gefasst.
1: Der Senat will die nächtliche Schließung des Görlitzer Parks weiter durchsetzen. Die Senatsumweltverwaltung hat Beschwerde beim Oberverwaltungsgericht eingelegt. Zuvor hatte das Verwaltungsgericht die Schließung für rechtswidrig erklärt. Die Richter hatten Anfang Juni geurteilt, dass nicht der Senat, sondern das Bezirksamt Friedrichshain-Kreuzberg zuständig sei. Wann das Oberverwaltungsgericht über den Fall entscheidet, ist noch offen. In Berlin ist eine neue S-Bahn-Strecke in Betrieb gegangen mit jahrelanger Verspätung. Die neue Linie S15 verbindet den Hauptbahnhof direkt mit dem Bahnhof Wedding und weiter mit Gesundbrunnen. Der erste Zug startete am Montag um kurz vor 12 bei einem Festakt am neu eröffneten Interimsbahnhof unter dem Hauptbahnhof. Ursprünglich hätte die Strecke schon 2017 fertig sein sollen. Und Serena Williams ist in Berlin und bereitet sich auf ihr Doppel bei den Berlin Tennis Open vor. Die 44-Jährige hat auf Instagram Trainingsvideos vom Rasenplatz gepostet. Mit der Tschechin Karolina Muchova geht sie ins Doppel. Der erste Auftritt ist für Dienstag um 17.30 Uhr geplant. Und jetzt weitere Meldungen aus Deutschland und der Welt.
3: Ich bin Ursula Winkler. Am Genfer See starten heute die G7 in den zweiten Tag ihres Gipfeltreffens. Die Staats- und Regierungschefs beraten unter anderem über gemeinsame Positionen, was den Welthandel sowie den Iran- und den Ukraine-Krieg angeht. Auch der ukrainische Präsident Zelensky soll bei der Arbeitssitzung im französischen Evian dabei sein.
4: Bislang galten die USA als alleiniger Vermittler im Ukraine-Krieg. Nun will man hier in Evian mit US-Präsident Trump über Vorschläge sprechen, die Deutschland, Frankreich und Großbritannien mit Zelensky beraten haben. Die Europäer wollen mit am Verhandlungstisch sitzen, sollte es zu neuen Gesprächen zwischen Russland und der Ukraine kommen. Das Problem, sie sind sich untereinander nicht einig, wer in Sachen Ukraine für sie sprechen soll. Außerdem ist die Initiative bei osteuropäischen EU-Mitgliedern wie Polen auf Skepsis gestoßen. Michael Evers, Evian.
3: Die EU hat die Beitrittsverhandlungen mit der Ukraine begonnen. Vertreter beider Seiten starteten am Abend in Luxemburg offiziell die Gespräche zum ersten Themenblock. Mit dem ersten Verhandlungsabschnitt werden Gespräche über Themen wie das Justizsystem, den Grundwerteschutz und Sicherheit begonnen. Kandidatenländer müssen dabei unter anderem nachweisen, dass ihre Rechtssysteme, der Grenzschutz und die Polizei den EU-Standards entsprechen. Die britische Regierung plant ein Verbot von mehreren Social-Media-Plattformen für Kinder und Jugendliche unter 16 Jahren. Das kündigte Premierminister Starmer bei einer Pressekonferenz in London an. Damit folgt Großbritannien dem Vorbild Australiens.
5: Soziale Medien machen Kinder unglücklich, sagte Starmer. Aber weil sie auch Vorteile brächten, sei die Entscheidung nicht leicht gefallen. Doch die Risiken und negativen Konsequenzen überwiegen nach Ansicht der Regierung. Ein vollständiges Verbot sei daher die richtige Entscheidung. Geplant sind auch strengere Regeln für Gaming- und Streaming-Plattformen, damit Erwachsene dort keine Kinder direkt kontaktieren können. Kritiker befürchten, dass das Verbot von Teenagern leicht umgangen werden kann, zum Beispiel durch falsche Altersangaben oder VPN-Dienste, die den Standort virtuell verändern. Aus London, Philipp Detlefs.
3: Zum Fußball. Belgien hat am Abend Ägypten den ersten Sieg der WM-Geschichte verdorben. Die Partie endete 1:1 unentschieden. Auch die WM-Partie davor wurde ein Remis. Spanien und der Außenseiter Kap Verde trennten sich mit 0:0 unentschieden.
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1: Ich bin Christian Haffmann. Hallo. Berlin will das Waffenrecht verschärfen. Am Dienstag soll im Senat ein Gesetzesantrag für eine Bundesratsinitiative besprochen werden, der illegalen Waffenbesitz als Verbrechen statt als Vergehen einstufen soll. Einzelheiten aus der Nachrichtenredaktion.
2: Das würde der Polizei weitreichendere Ermittlungsmethoden ermöglichen, etwa das Abhören und Observieren von Verdächtigen. Innenstaatssekretär Hochgräbe begründet das mit der hohen Verfügbarkeit illegaler Waffen. Die LKA-Sondereinheit Ferrum hat seit Herbst letzten Jahres bereits 44 scharfe Schusswaffen beschlagnahmt und 36 Verdächtige mit Haftbefehl gefasst.
1: Der Senat will die nächtliche Schließung des Görlitzer Parks weiter durchsetzen. Die Senatsumweltverwaltung hat Beschwerde beim Oberverwaltungsgericht eingelegt. Zuvor hatte das Verwaltungsgericht die Schließung für rechtswidrig erklärt. Die Richter hatten Anfang Juni geurteilt, dass nicht der Senat, sondern das Bezirksamt Friedrichshain-Kreuzberg zuständig sei. Wann das Oberverwaltungsgericht über den Fall entscheidet, ist noch offen. In Berlin ist eine neue S-Bahn-Strecke in Betrieb gegangen mit jahrelanger Verspätung. Die neue Linie S15 verbindet den Hauptbahnhof direkt mit dem Bahnhof Wedding und weiter mit Gesundbrunnen. Der erste Zug startete am Montag um kurz vor 12 bei einem Festakt am neu eröffneten Interimsbahnhof unter dem Hauptbahnhof. Ursprünglich hätte die Strecke schon 2017 fertig sein sollen. Und Serena Williams ist in Berlin und bereitet sich auf ihr Doppel bei den Berlin Tennis Open vor. Die 44-Jährige hat auf Instagram Trainingsvideos vom Rasenplatz gepostet. Mit der Tschechin Karolina Muchova geht sie ins Doppel. Der erste Auftritt ist für Dienstag um 17.30 Uhr geplant. Und jetzt weitere Meldungen aus Deutschland und der Welt.
3: Ich bin Ursula Winkler. Die G7-Staats- und Regierungschefs setzen heute mit Beratungen über die stockenden Friedensbemühungen für die Ukraine ihren Gipfel im französischen Evian fort. An den Gesprächen soll auch der ukrainische Präsident Zelensky teilnehmen. Zweites großes Thema werden mögliche Konsequenzen aus der Einigung zwischen den USA und dem Iran über ein Rahmenabkommen für ein Ende des Iran-Kriegs sein. Cyberangriffe, Propaganda, Spionage. In Berlin will Bundesinnenminister Dobrindt heute ein gemeinsames Zentrum zur Abwehr hybrider Bedrohungen eröffnen. Es soll helfen, hybride Angriffe wie die aus Russland schneller zu erkennen und wirksame Gegenmaßnahmen zu ergreifen.
4: Die Gefahr hybrider Angriffe wächst stetig. Immer wieder werden mutmaßliche chinesische Agenten in Deutschland entdeckt. Aber vor allem Russland ist auf dem Gebiet laut Verfassungsschutz besonders aktiv. Ziel solcher Attacken kann es sein, andere Staaten zu destabilisieren, indem die öffentliche Meinung manipuliert wird, etwa vor Wahlen. Auch staatlich gelenkte Cyberangriffe zählen zum Werkzeugkasten hybrider Kriegsführung. Das neue Zentrum in Berlin soll die Abwehr solcher Attacken organisieren. Tanja Wagner, Nachrichtenredaktion.
3: Per Mausklick landen Sneaker, Beautyprodukte und Elektronik im Warenkorb. Influencer und soziale Medien haben inzwischen einen erheblichen Einfluss auf das Online-Shopping-Verhalten von Kindern und Jugendlichen. Das geht aus der Mediensucht-Sonderanalyse der Krankenkasse DAK Gesundheit und des Universitätsklinikums Hamburg-Eppendorf hervor.
5: Knapp die Hälfte der 10- bis 17-Jährigen wird demnach via Social Media auf Produkte aufmerksam. 40% folgen Kaufempfehlungen von Influencerinnen und Influencern. Deren Einfluss und vom Algorithmus gesteuerte Werbung können aber zur Gefahr werden und einen Kaufrausch auslösen. Laut Studie stöbern inzwischen fast 4 von 10 Kindern und Jugendlichen zwischen 10 und 17 Jahren mindestens einmal pro Woche in Online-Shops. Mehr als jeder Zehnte gibt dann bis zu 1.200 Euro pro Jahr fürs Shopping aus. Katrin Müller, Nachrichtenredaktion.
3: Zur Fußball-WM. Nach Spanien hat auch Uruguay als zweiter Favorit der Gruppe H einen Stotterstart in die WM hingelegt. Der zweimalige Weltmeister musste sich gegen Saudi-Arabien mit einem 1:1 zufrieden geben. Zuvor hatten sich Spanien und der Außenseiter Kap Verde mit 0:0 getrennt. Auch Belgien schaffte gegen Ägypten nur ein 1:1 unentschieden.
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1: Wir schauen zur Stadtautobahn A100. Am Vormittag beginnt beim Umbau der Kreuzung Schöneberger Straße-Albuinstraße nämlich eine neue Bauphase. Für circa 5 Wochen ist die Auffahrt Albuinstraße auf die A100 Richtung Treptow voll gesperrt. A111. In der Zeit von 21 bis 5 Uhr ist die A111 für Wartungs- und Instandhaltungsarbeiten in beiden Fahrtrichtungen zwischen Schulzendorfer Straße und am Festplatz ebenfalls gesperrt. Und Gesundbrunnen. Für einen Kraneinsatz ist die Prinzenallee bis Freitagnachmittag in beiden Richtungen zwischen Soldiner Straße und Wollangstraße dicht. Geblitzt wird auch Wilmersdorf am Oliver Platz. 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
1: In der Nacht ist es gering bis wechselnd bewölkt, dabei ist es aber meist niederschlagsfrei. Die Tiefstwerte danach 10 bis 7 Grad. Am Dienstag im Norden zunächst dichte Bewölkung, später größere Auflockerungen. Im Süden ab dem Mittag örtliche Schauer, am Abend auch einzelne Gewitter. Die Höchstwerte liegen jetzt bei 19 bis 22 Grad.
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1: Ich bin Christian Haffmann. Hallo. Berlin will das Waffenrecht verschärfen. Am Dienstag soll im Senat ein Gesetzesantrag für eine Bundesratsinitiative besprochen werden, der illegalen Waffenbesitz als Verbrechen statt als Vergehen einstufen soll. Einzelheiten aus der Nachrichtenredaktion.
2: Das würde der Polizei weitreichendere Ermittlungsmethoden ermöglichen, etwa das Abhören und Observieren von Verdächtigen. Innenstaatssekretär Hochgräbe begründet das mit der hohen Verfügbarkeit illegaler Waffen. Die LKA-Sondereinheit Ferrum hat seit Herbst letzten Jahres bereits 44 scharfe Schusswaffen beschlagnahmt und 36 Verdächtige mit Haftbefehl gefasst.
1: Der Senat will die nächtliche Schließung des Görlitzer Parks weiter durchsetzen. Die Senatsumweltverwaltung hat Beschwerde beim Oberverwaltungsgericht eingelegt. Zuvor hatte das Verwaltungsgericht die Schließung für rechtswidrig erklärt. Die Richter hatten Anfang Juni geurteilt, dass nicht der Senat, sondern das Bezirksamt Friedrichshain-Kreuzberg zuständig sei. Wann das Oberverwaltungsgericht über den Fall entscheidet, ist noch offen. In Berlin ist eine neue S-Bahn-Strecke in Betrieb gegangen mit jahrelanger Verspätung. Die neue Linie S15 verbindet den Hauptbahnhof direkt mit dem Bahnhof Wedding und weiter mit Gesundbrunnen. Der erste Zug startete am Montag um kurz vor 12 bei einem Festakt am neu eröffneten Interimsbahnhof unter dem Hauptbahnhof. Ursprünglich hätte die Strecke schon 2017 fertig sein sollen. Und Serena Williams ist in Berlin und bereitet sich auf ihr Doppel bei den Berlin Tennis Open vor. Die 44-Jährige hat auf Instagram Trainingsvideos vom Rasenplatz gepostet. Mit der Tschechin Karolina Muchova geht sie ins Doppel. Der erste Auftritt ist für Dienstag um 17.30 Uhr geplant. Und jetzt weitere Meldungen aus Deutschland und der Welt.
3: Ich bin Ursula Winkler. Die G7-Staats- und Regierungschefs setzen heute mit Beratungen über die stockenden Friedensbemühungen für die Ukraine ihren Gipfel im französischen Evian fort. An den Gesprächen soll auch der ukrainische Präsident Zelensky teilnehmen. Zweites großes Thema werden mögliche Konsequenzen aus der Einigung zwischen den USA und dem Iran über ein Rahmenabkommen für ein Ende des Irankriegs sein. Cyberangriffe, Propaganda, Spionage. In Berlin will Bundesinnenminister Dobrindt heute ein gemeinsames Zentrum zur Abwehr hybrider Bedrohungen eröffnen. Es soll helfen, hybride Angriffe wie die aus Russland schneller zu erkennen und wirksame Gegenmaßnahmen zu ergreifen.
4: Die Gefahr hybrider Angriffe wächst stetig. Immer wieder werden mutmaßliche chinesische Agenten in Deutschland entdeckt. Aber vor allem Russland ist auf dem Gebiet laut Verfassungsschutz besonders aktiv. Ziel solcher Attacken kann es sein, andere Staaten zu destabilisieren, indem die öffentliche Meinung manipuliert wird, etwa vor Wahlen. Auch staatlich gelenkte Cyberangriffe zählen zum Werkzeugkasten hybrider Kriegsführung. Das neue Zentrum in Berlin soll die Abwehr solcher Attacken organisieren. Tanja Wagner, Nachrichtenredaktion.
3: Per Mausklick landen Sneaker, Beautyprodukte und Elektronik im Warenkorb. Influencer und soziale Medien haben inzwischen einen erheblichen Einfluss auf das Online-Shopping-Verhalten von Kindern und Jugendlichen. Das geht aus der Mediensucht-Sonderanalyse der Krankenkasse DAK Gesundheit und des Universitätsklinikums Hamburg-Eppendorf hervor.
5: Knapp die Hälfte der 10- bis 17-Jährigen wird demnach via Social Media auf Produkte aufmerksam. 40% folgen Kaufempfehlungen von Influencerinnen und Influencern. Deren Einfluss und vom Algorithmus gesteuerte Werbung können aber zur Gefahr werden und einen Kaufrausch auslösen. Laut Studie stöbern inzwischen fast 4 von 10 Kindern und Jugendlichen zwischen 10 und 17 Jahren mindestens einmal pro Woche in Online-Shops. Mehr als jeder Zehnte gibt dann bis zu 1.200 € pro Jahr fürs Shopping aus. Katrin Müller, Nachrichtenredaktion.
3: Zur Fußball-WM. Nach Spanien hat auch Uruguay als zweiter Favorit der Gruppe H einen Stotterstart in die WM hingelegt. Der zweimalige Weltmeister musste sich gegen Saudi-Arabien mit einem 1:1 zufrieden geben. Zuvor hatten sich Spanien und der Außenseiter Kap Verde mit 0:0 getrennt. Auch Belgien schaffte gegen Ägypten nur ein 1:1 unentschieden.
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1: Ich bin Christian Haffmann. Hallo. Berlin will das Waffenrecht verschärfen. Am Dienstag soll im Senat ein Gesetzesantrag für eine Bundesratsinitiative besprochen werden, der illegalen Waffenbesitz als Verbrechen statt als Vergehen einstufen soll. Einzelheiten aus der Nachrichtenredaktion.
2: Das würde der Polizei weitreichendere Ermittlungsmethoden ermöglichen, etwa das Abhören und Observieren von Verdächtigen. Innenstaatssekretär Hochgräbe begründet das mit der hohen Verfügbarkeit illegaler Waffen. Die LKA-Sondereinheit Ferrum hat seit Herbst letzten Jahres bereits 44 scharfe Schusswaffen beschlagnahmt und 36 Verdächtige mit Haftbefehl gefasst.
1: Der Senat will die nächtliche Schließung des Görlitzer Parks weiter durchsetzen. Die Senatsumweltverwaltung hat Beschwerde beim Oberverwaltungsgericht eingelegt. Zuvor hatte das Verwaltungsgericht die Schließung für rechtswidrig erklärt. Die Richter hatten Anfang Juni geurteilt, dass nicht der Senat, sondern das Bezirksamt Friedrichshain-Kreuzberg zuständig sei. Wann das Oberverwaltungsgericht über den Fall entscheidet, ist noch offen. In Berlin ist eine neue S-Bahn-Strecke in Betrieb gegangen mit jahrelanger Verspätung. Die neue Linie S15 verbindet den Hauptbahnhof direkt mit dem Bahnhof Wedding und weiter mit Gesundbrunnen. Der erste Zug startete am Montag um kurz vor 12 bei einem Festakt am neu eröffneten Interimsbahnhof unter dem Hauptbahnhof. Ursprünglich hätte die Strecke schon 2017 fertig sein sollen. Und Serena Williams ist in Berlin und bereitet sich auf ihr Doppel bei den Berlin Tennis Open vor. Die 44-Jährige hat auf Instagram Trainingsvideos vom Rasenplatz gepostet. Mit der Tschechin Karolina Muchova geht sie ins Doppel. Der erste Auftritt ist für Dienstag um 17.30 Uhr geplant. Und jetzt weitere Meldungen aus Deutschland und der Welt.
3: Ich bin Ursula Winkler. Beim G7-Gipfel im französischen Evian stehen große Krisen auf der Tagesordnung. Bundeskanzler Merz zeigte sich vorsichtig optimistisch und sieht trotz der angespannten Lage Chancen auf Fortschritte. Sowohl im Konflikt mit dem Iran als auch im Ukraine-Krieg.
4: Merz spricht von einem möglichen Fenster für die Diplomatie. Die Ukraine sei heute in einer stärkeren Position als noch vor einiger Zeit, sagte der Kanzler vor seinem Abflug. In Evian will er mit US-Präsident Trump und den anderen G7-Staaten über neue diplomatische Anläufe sprechen. Positiv sieht Merz auch die Einigung zwischen den USA und dem Iran. Das vereinbarte Rahmenabkommen könne aus seiner Sicht zur Stabilisierung der Region beitragen und der Weltwirtschaft neuen Rückenwind geben. Zoe Tassovali, Nachrichtenredaktion.
5: Die EU hat die Beitrittsverhandlungen mit der Ukraine begonnen. Vertreter beider Seiten starteten am Abend in Luxemburg offiziell die Gespräche zum ersten Themenblock. Mit dem ersten Verhandlungsabschnitt werden Gespräche über Themen wie das Justizsystem, den Grundwerteschutz und Sicherheit begonnen. Kandidatenländer müssen dabei unter anderem nachweisen, dass ihre Rechtssysteme, der Grenzschutz und die Polizei den EU-Standards entsprechen. Der älteste Sohn der norwegischen Kronprinzessin Mette-Marit, Marius Borg-Høiby, ist vor einem Gericht in Oslo für 34 Straftaten zu 4 Jahren Haft verurteilt worden. 4 Frauen muss der Norweger eine Entschädigung zahlen, darunter 2 Ex-Freundinnen.
6: Das Urteil fiel milder aus, als die Staatsanwaltschaft gefordert hatte. 4 Jahre dürften trotzdem ein schwerer Schlag sein. Nicht nur für Høiby, sondern für die ganze Königsfamilie. Schuldig in 34 Anklagepunkten, darunter in 2 Fällen von Vergewaltigung nach norwegischem Recht. Das Gericht sah es als erwiesen an, dass Høiby mit dem Finger in die Frauen eingedrungen war, während sie schliefen. Einen Freispruch gab es dagegen von 2 weiteren Vergewaltigungsvorwürfen. Aus Skandinavien, Julia Weschenbach.
7: Zur Fußball-WM. Nach Spanien hat auch Uruguay als 2. Favorit der Gruppe H einen Stotterstart in die WM hingelegt. Der 2-malige Weltmeister musste sich gegen Saudi-Arabien mit einem 1:1 zufrieden geben. Zuvor hatten sich Spanien und der Außenseiter Kap Verde mit 0:0 getrennt. Auch Belgien schaffte gegen Ägypten nur ein 1:1 Unentschieden.
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1: Wir schauen zur Stadtautobahn A100. Am Vormittag beginnt beim Umbau der Kreuzung Schöneberger Straße-Albuinstraße nämlich eine neue Bauphase. Für circa 5 Wochen ist die Auffahrt Albuinstraße auf die A100 Richtung Treptow voll gesperrt. A111, in der Zeit von 21 bis 5 Uhr ist die A111 für Wartungs- und Instandhaltungsarbeiten in beiden Fahrtrichtungen zwischen Schulzendorfer Straße und am Festplatz ebenfalls gesperrt. Und Gesundbrunnen, für einen Kraneinsatz ist die Prinzenallee bis Freitagnachmittag in beiden Richtungen zwischen Soldiner Straße und Wollangstraße dicht. Geblitzt wird auch Wilmersdorf am Olivaer Platz. 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
1: In der Nacht ist es gering bis wechselnd bewölkt, dabei ist es aber meist niederschlagsfrei. Die Tiefstwerte danach 10 bis 7 Grad. Am Dienstag im Norden zunächst dichte Bewölkung, später größere Auflockerungen. Im Süden ab dem Mittag örtliche Schauer, am Abend auch einzelne Gewitter. Die Höchstwerte liegen jetzt bei 19 bis 22 Grad.
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9: Am 15. Juni wird die S15 eröffnet. Das ist doch mal ein gutes Timing schön. Bei der Bahn, oder?
10: Ja, die Strecke ist sehr praktisch für die ganzen Pendler, die am Hauptbahnhof ankommen. Die müssen jetzt nämlich nicht mehr wie bisher erst zur Friedrichstraße fahren.
9: Ja, und ihr wisst, wer sich am meisten freut? Die ganzen S-Bahn-Musiker über diese lukrative touristische Strecke. Ich sag nur... Wobei nach dem 7:1 gegen Curaçao gibt es heute wahrscheinlich mehr Kleingeld, wenn der hier läuft.

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1: Ich bin Christian Haffmann. Hallo. Berlin will das Waffenrecht verschärfen. Am Dienstag soll im Senat ein Gesetzesantrag für eine Bundesratsinitiative besprochen werden, der illegalen Waffenbesitz als Verbrechen statt als Vergehen einstufen soll. Einzelheiten aus der Nachrichtenredaktion.
2: Das würde der Polizei weitreichendere Ermittlungsmethoden ermöglichen, etwa das Abhören und Observieren von Verdächtigen. Innenstaatssekretär Hochgräbe begründet das mit der hohen Verfügbarkeit illegaler Waffen. Die LKA-Sondereinheit Ferrum hat seit Herbst letzten Jahres bereits 44 scharfe Schusswaffen beschlagnahmt und 36 Verdächtige mit Haftbefehl gefasst.
1: Der Senat will die nächtliche Schließung des Görlitzer Parks weiter durchsetzen. Die Senatsumweltverwaltung hat Beschwerde beim Oberverwaltungsgericht eingelegt. Zuvor hatte das Verwaltungsgericht die Schließung für rechtswidrig erklärt. Die Richter hatten Anfang Juni geurteilt, dass nicht der Senat, sondern das Bezirksamt Friedrichshain-Kreuzberg zuständig sei. Wann das Oberverwaltungsgericht über den Fall entscheidet, ist noch offen. In Berlin ist eine neue S-Bahn-Strecke in Betrieb gegangen mit jahrelanger Verspätung. Die neue Linie S15 verbindet den Hauptbahnhof direkt mit dem Bahnhof Wedding und weiter mit Gesundbrunnen. Der erste Zug startete am Montag um kurz vor 12 bei einem Festakt am neu eröffneten Interimsbahnhof unter dem Hauptbahnhof. Ursprünglich hätte die Strecke schon 2017 fertig sein sollen. Und Serena Williams ist in Berlin und bereitet sich auf ihr Doppel bei den Berlin Tennis Open vor. Die 44-Jährige hat auf Instagram Trainingsvideos vom Rasenplatz gepostet. Mit der Tschechin Karolina Muchova geht sie ins Doppel. Der erste Auftritt ist für Dienstag um 17.30 Uhr geplant. Und jetzt weitere Meldungen aus Deutschland und der Welt.
3: Ich bin Ursula Winkler. Beim G7-Gipfel im französischen Evian stehen große Krisen auf der Tagesordnung. Bundeskanzler Merz zeigte sich vorsichtig optimistisch und sieht trotz der angespannten Lage Chancen auf Fortschritte. Sowohl im Konflikt mit dem Iran als auch im Ukraine-Krieg.
4: Merz spricht von einem möglichen Fenster für die Diplomatie. Die Ukraine sei heute in einer stärkeren Position als noch vor einiger Zeit, sagte der Kanzler vor seinem Abflug. In Evian will er mit US-Präsident Trump und den anderen G7-Staaten über neue diplomatische Anläufe sprechen. Positiv sieht Merz auch die Einigung zwischen den USA und dem Iran. Das vereinbarte Rahmenabkommen könne aus seiner Sicht zur Stabilisierung der Region beitragen und der Weltwirtschaft neuen Rückenwind geben. Zoe Tassovali, Nachrichtenredaktion.
5: Die EU hat die Beitrittsverhandlungen mit der Ukraine begonnen. Vertreter beider Seiten starteten am Abend in Luxemburg offiziell die Gespräche zum ersten Themenblock. Mit dem ersten Verhandlungsabschnitt werden Gespräche über Themen wie das Justizsystem, den Grundwerteschutz und Sicherheit begonnen. Kandidatenländer müssen dabei unter anderem nachweisen, dass ihre Rechtssysteme, der Grenzschutz und die Polizei den EU-Standards entsprechen. Der älteste Sohn der norwegischen Kronprinzessin Mette-Marit, Marius Borghøby, ist vor einem Gericht in Oslo für 34 Straftaten zu 4 Jahren Haft verurteilt worden. 4 Frauen muss der Norweger eine Entschädigung zahlen, darunter 2 Ex-Freundinnen.
6: Das Urteil fiel milder aus, als die Staatsanwaltschaft gefordert hatte. 4 Jahre dürften trotzdem ein schwerer Schlag sein. Nicht nur für Højby, sondern für die ganze Königsfamilie. Schuldig in 34 Anklagepunkten, darunter in 2 Fällen von Vergewaltigung nach norwegischem Recht. Das Gericht sah es als erwiesen an, dass Højby mit dem Finger in die Frauen eingedrungen war, während sie schliefen. Einen Freispruch gab es dagegen von 2 weiteren Vergewaltigungsvorwürfen. Aus Skandinavien, Julia Weschenbach.
7: Zur Fußball-WM. Nach Spanien hat auch Uruguay als 2. Favorit der Gruppe H einen Stotterstart in die WM hingelegt. Der 2-malige Weltmeister musste sich gegen Saudi-Arabien mit einem 1:1 zufrieden geben. Zuvor hatten sich Spanien und der Außenseiter Kap Verde mit 0:0 getrennt. Auch Belgien schaffte gegen Ägypten nur ein 1:1 unentschieden.
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1: Ich bin Christian Haffmann. Hallo. Berlin will das Waffenrecht verschärfen. Am Dienstag soll im Senat ein Gesetzesantrag für eine Bundesratsinitiative besprochen werden, der illegalen Waffenbesitz als Verbrechen statt als Vergehen einstufen soll. Einzelheiten aus der Nachrichtenredaktion.
2: Gatz würde der Polizei weitreichendere Ermittlungsmethoden ermöglichen, etwa das Abhören und Observieren von Verdächtigen. Innenstaatssekretär Hochgräbe begründet das mit der hohen Verfügbarkeit illegaler Waffen. Die LKA-Sondereinheit Ferrum hat seit Herbst letzten Jahres bereits 44 scharfe Schusswaffen beschlagnahmt und 36 Verdächtige mit Haftbefehl gefasst.
1: Der Senat will die nächtliche Schließung des Görlitzer Parks weiter durchsetzen. Die Senatsumweltverwaltung hat Beschwerde beim Oberverwaltungsgericht eingelegt. Zuvor hatte das Verwaltungsgericht die Schließung für rechtswidrig erklärt. Die Richter hatten Anfang Juni geurteilt, dass nicht der Senat, sondern das Bezirksamt Friedrichshain-Kreuzberg zuständig sei. Wann das Oberverwaltungsgericht über den Fall entscheidet, ist noch offen. In Berlin ist eine neue S-Bahn-Strecke in Betrieb gegangen mit jahrelanger Verspätung. Die neue Linie S15 verbindet den Hauptbahnhof direkt mit dem Bahnhof Wedding und weiter mit Gesundbrunnen. Der erste Zug startete am Montag um kurz vor 12 bei einem Festakt am neu eröffneten Interimsbahnhof unter dem Hauptbahnhof. Ursprünglich hätte die Strecke schon 2017 fertig sein sollen. Und Serena Williams ist in Berlin und bereitet sich auf ihr Doppel bei den Berlin Tennis Open vor. Die 44-Jährige hat auf Instagram Trainingsvideos vom Rasenplatz gepostet. Mit der Tschechin Karolina Muchova geht sie ins Doppel. Der erste Auftritt ist für Dienstag um 17.30 Uhr geplant. Und jetzt weitere Meldungen aus Deutschland und der Welt.
3: Ich bin Ursula Winkler. Die G7-Staats- und Regierungschefs setzen heute mit Beratungen über die stockenden Friedensbemühungen für die Ukraine ihren Gipfel im französischen Evian fort. An den Gesprächen soll auch der ukrainische Präsident Zelensky teilnehmen. Zweites großes Thema werden mögliche Konsequenzen aus der Einigung zwischen den USA und dem Iran über ein Rahmenabkommen für ein Ende des Iran-Kriegs sein. Cyberangriffe, Propaganda, Spionage. In Berlin will Bundesinnenminister Dobrindt heute ein gemeinsames Zentrum zur Abwehr hybrider Bedrohungen eröffnen. Es soll helfen, hybride Angriffe wie die aus Russland schneller zu erkennen und wirksame Gegenmaßnahmen zu ergreifen.
4: Die Gefahr hybrider Angriffe wächst stetig. Immer wieder werden mutmaßliche chinesische Agenten in Deutschland entdeckt. Aber vor allem Russland ist auf dem Gebiet laut Verfassungsschutz besonders aktiv. Ziel solcher Attacken kann es sein, andere Staaten zu destabilisieren, indem die öffentliche Meinung manipuliert wird, etwa vor Wahlen. Auch staatlich gelenkte Cyberangriffe zählen zum Werkzeugkasten hybrider Kriegsführung. Das neue Zentrum in Berlin soll die Abwehr solcher Attacken organisieren. Tanja Wagner, Nachrichtenredaktion.
3: Nach jahrelangen Verhandlungen um Fluggastrechte in der EU ist klar, es bleibt bei den bisherigen Entschädigungszahlungen bei Verspätungen. Reisende haben damit ab 3 Stunden Verspätung unter bestimmten Voraussetzungen Anspruch auf Geld. Vertreter von Europaparlament und EU-Staaten haben sich aber auf einige Änderungen verständigt.
5: Die EU-Abgeordneten wollten ursprünglich, dass Passagiere immer ein Recht auf Mitnahme eines kleinen Koffers haben, zusätzlich zu einem persönlichen Gegenstand. Damit konnten sie sich nicht durchsetzen. Aber Preise sollen im Netz immer einschließlich Handgepäck angezeigt werden, der Transparenz wegen. Kinder müssen nicht für einen reservierten Sitzplatz neben den Eltern zahlen. Bei Verspätungen bleibt es beim bisherigen. Ab 3 Stunden gibt es Geld, gestaffelt nach Entfernungen, wenn die Fluggesellschaft Schuld hat. Dieter Ebeling, Brüssel.
3: Zur Fußball-WM. Nach Spanien hat auch Uruguay als zweiter Favorit der Gruppe H einen Stotterstart in die WM hingelegt. Der zweimalige Weltmeister musste sich gegen Saudi-Arabien mit einem 1:1 zufrieden geben. Zuvor hatten sich Spanien und der Außenseiter Kap Verde mit 0:0 getrennt. Auch Belgien schaffte gegen Ägypten nur ein 1:1 unentschieden.
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1: Wir schauen zur Stadtautobahn A100. Am Vormittag beginnt beim Umbau der Kreuzung Schöneberger Straße-Albuinstraße nämlich eine neue Bauphase. Für circa 5 Wochen ist die Auffahrt Albuinstraße auf die A100 Richtung Treptow voll gesperrt. A111. In der Zeit von 21 bis 5 Uhr ist die A111 für Wartungs- und Instandhaltungsarbeiten in beiden Fahrtrichtungen zwischen Schulzendorfer Straße und am Festplatz ebenfalls gesperrt. Und Gesundbrunnen. Für einen Kraneinsatz ist die Prinzenallee bis Freitagnachmittag in beiden Richtungen zwischen Soldiner Straße und Wollangstraße dicht. Geblitzt wird auch Wilmersdorf am Olivaer Platz. 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
1: In der Nacht ist es gering bis wechselnd bewölkt, dabei ist es aber meist niederschlagsfrei. Die Tiefstwerte danach 10 bis 7 Grad. Am Dienstag im Norden zunächst dichte Bewölkung, später größere Auflockerungen. Im Süden ab dem Mittag örtliche Schauer, am Abend auch einzelne Gewitter. Die Höchstwerte liegen jetzt bei 19 bis 22 Grad.
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6: Am 15. Juni wird die S15 eröffnet. 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Bei der Bahn, oder?
7: Ja, die Strecke ist sehr praktisch für die ganzen Pendler, die am Hauptbahnhof ankommen. Die müssen jetzt nämlich nicht mehr wie bisher erst zur Friedrichstraße fahren.
6: Ja, und ihr wisst...
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6: 5 Uhr, Arno und die Morgenshow Berlins und Brandenburgs
7: Morgen.
6: Lustigste Morgensendung, das Finale. Freu dich diese Stunde auf ein Monaco-Update von den Geißen, ein sehr lustiger Songverhörer und einen neuen Chaos-Anruf von Burhan.
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0: 5:08 Harry Styles, American
1: Guten
0: Girls,
1: Morgen.
0: Arno und die Morgencrew Berlins und Brandenburgs lustigste Morgensendung. Heute ist Dienstag, der 16. Juni. Das heißt, wir haben jetzt 9 Shows noch vor uns, bevor hier der Vorhang fällt. Und ich will nochmal dran erinnern, ich würde wirklich gerne eure Geschichten hören. Egal, wo ich hinkomme und man redet über die Show, jeder hat so ein Erlebnis. Jeder hat eine Geschichte, die er erzählt. Und ich möchte gerne eure Geschichten hören. 35 Jahre Arno und die Morgencrew. Was habt ihr während der Sendung, mit der Sendung erlebt? Ruft uns bitte an 030 884 8484 und teilt mit uns eure Erinnerung.
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3: Schönen guten Morgen. Der große Streit um die Schließung des Görlitzer Parks geht weiter. Der Senat hat jetzt weitere juristische Schritte eingeleitet und will den Park am liebsten sofort nachts wieder dicht machen. Außerdem wird heute in Potsdam eine 250 Kilo schwere Weltkriegsbombe entschärft und die liegt mitten in der Innenstadt. Und jetzt steht fest, mit einem Sieg gegen die Elfenbeinküste wäre Deutschland schon eine Runde weiter. Wie das zustande kommt und mehr den ganzen Morgen über in unserem WM-Update, immer in 104.6 RTL aktuell.
1: 9:09 und jetzt ein neues verrücktes Telefon von Burhan Yılmaz.
4: Ja, bitte?
5: Yılmaz hier von der Firma Comic, heute nicht Comic, morgen vielleicht deiner zauberhafter Morgen. Der Umzugunternehmen ist ja hier. Hallo.
4: Ja, hallo, hallo.
5: Ja, alle Ordnung?
4: Ja, alles in Ordnung, alles in Ordnung. Weswegen rufen Sie jetzt an? Wir haben einen Termin vereinbart.
5: Macht sich um Ihre Küchen und der gesamte Umzug gedreht. Sind Sie da im Bilde oder hat die Frau der Ganze gemacht?
4: Nee, ich bin da im Bilde.
5: Wir müssten da terminlich ein bisschen was gedreht machen, ist der Frage. Oder ob da was bei Sie möglich ist, bitteschön.
4: Verstehe ich jetzt nicht. Was wollen wir jetzt terminlich da verändern?
5: Ich sag mal so, Sie haben ja bei der Küche ziemlich hart vergehandelt. Beziehungsweise Ihrer Frau, richtig?
4: Ja, ist richtig.
5: Sie haben uns da fast die Hosen ausgezogen, wenn ich mal so sagen darf.
4: Schon klar.
5: Ja, jetzt ist quasi so, dass ja für uns kaum noch Gewinn übrig bleibt. Und also dann müssten wir die ganze ein bisschen nach hinten verschieben.
4: Nee, ich habe da extra freigenommen und so weiter, Urlaub eingereicht, das ist so nicht machbar. Außerdem haben wir einen Nachmieter, der steht die Gewehr bei Fuß. Das ist nicht einfach mal so, da drehen wir mal kurz den Termin, ist nicht.
5: Bleiben Sie mal kurz dran, ich musste mal kurz andere Telefonnummern klingeln, ich packe Sie mal kurz warteschleift, ja?
4: Ja.
5: Herr Fendeborhan! Ja, natürlich schieben wir die 10 Stück anderen Kunden nach vorne, wenn wir mehr Geld verdienen durch die absolute Idiot, Mensch, mit 9T, aber Idiot. Tamam. So, da bin ich schon wieder, hallo.
4: Sagen Sie mal, ich hab da gerade was vernommen.
5: Warten Sie mal ganz kurz, meine ganzen Monteure, die haben jetzt Rücken und jetzt müssten wir Terminierung in 5 Stück Wochen machen.
4: Geht's Ihnen noch gut?
5: Wie meinst du?
4: Ich hab gehört, was machen Sie denn hier für Geschäfte?
5: Was haben Sie gehört?
4: Sie schieben den Kunden, Sie schieben mich nach hinten.
5: Habe ich jetzt die Telefonnummer? Haben Sie das Gespräch gehört oder was?
4: Ich habe das Gespräch gehört. Ist ja wohl ein Unding.
5: Ich muss erst mal fragen, wie gewichtig ist sich denn die Küchenaufbau und Ihre Umgesiedlung?
4: Ganz wichtig, nochmal, damit Sie es verstehen.
5: Bitteschön.
4: Wir haben hier Nachmieter, der will hier rein.
5: Ja.
4: Das ist abgesprochen, das ist terminlich vereinbart. Da können wir nicht einfach mal irgendwas drehen oder wie auch immer.
5: Mit bisschen Backschech von ungefähr 3000 Euro könnte ich bestimmt dabei die Monteure was geschleunigen, dass die Chipon keine Rückenschmerzen mehr haben.
4: Ich würde sagen, Sie machen 4.000, dann sind die Rückenschmerzen schneller weg. Was ist das für ein Unternehmen? Ich weiß nicht, was ich sagen soll.
5: Ich muss doch auch gucken, wo ich finanziell da bleibe und so.
4: Ja, ich muss gucken, wo ich finanziell bleibe.
5: Finanziell.
4: Wir haben einen Vertrag abgeschlossen. So, da haben sie unterschrieben. So, Vertrag ist Vertrag.
5: Den Vertrag hat ja Petra unterschreibt. Richtig, nicht Sie. Richtig oder nicht?
4: Meine Frau.
5: Genau. Von der sollte ich nämlich grüßen. Hier ist der Radio. Verrückter Telefon, Jan.
4: Super.
5: Tschüss.
0: 5:12. Guten Morgen, ich bin Commander Frank Hellberg aus dem 104.6 RTL Verkehrslagezentrum. Reparaturarbeiten in Oberschöneweide, denn die Minna-Todenhagen-Brücke ist einspurig. Brückenbauarbeiten, die sind geplant hier bis 17. Juli pro Richtung nur eine Spur auf der Minna-Todenhagen-Brücke. Geblitzt wird jetzt in Hohenschönhausen auf der Konrad-Wolf-Straße, in Schönefeld auf der Hans-Grader-Allee, Rummelsburg auf der Ehrenberg-Straße. Staus und Blitzer bitte an die 030 884 4110.
1: Und kurz zum Wetter noch. Sonne-Wolken-Mix, meist trocken, bis zu 21 Grad.
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0: 104.6 RTL, Arno und die Morgencrew, Taylor Swift, Elizabeth Taylor. Ist sie eigentlich da?
1: Na, wir hoffen das Beste.
2: Wenn du nicht aufhörst, besorgen wir ein Double für deine letzte Sendung, wirklich.
1: Das ist ganz schön.
0: Und ich bin gerade überlegen, ob ich nach der letzten Sendung Urlaub auf Sardinien mache, weil ich lese hier gerade, der berühmteste Strand auf Sardinien verbietet Sonnenschirme, aber, und jetzt kommt's, nur für 10- bis 65-Jährige.
2: Was ist denn für eine Logik?
0: Ja, vielleicht warte ich dann noch ein Jahr.
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4: 5.19 Uhr, ich bin Benjamin Herrmann, guten Morgen. Der Görlitzer Park soll in der Nacht wieder geschlossen werden. Um das umzusetzen, hat die Senatsumweltverwaltung jetzt Beschwerde gegen einen Beschluss des Berliner Verwaltungsgerichts eingelegt. Die Richter haben vor gut 2 Wochen im Eilverfahren entschieden, dass der Park nachts erstmal geöffnet bleiben muss. Der juristische Streit geht damit weiter, eine Entscheidung steht so schnell aber nicht in Sicht. Ausnahmezustand in Potsdam heute. Es wird eine 250 Kilo schwere Weltkriegsbombe entschärft. Und die liegt diesmal fast mitten im Zentrum der Landeshauptstadt. Rund 6.500 Menschen müssen bis 8.30 Uhr den Sperrkreis verlassen. Auch der Hauptbahnhof ist davon betroffen. Regionalzüge, S-Bahnen, Trams und Busse fahren während der Entschärfung gar nicht oder nur eingeschränkt. Wer bei der Berlin-Wahl im Herbst mitbestimmen will, muss bis Ende der Woche in der Hauptstadt gemeldet sein. Darauf hat jetzt nochmal die Landeswahlleitung hingewiesen. Michael Bottlick.
5: Wer bis Herbst mitbestimmen will, muss bis Ende

0: aufzuräumen. Das hat Außenminister Johann Wadephul im ZDF Heute-Journal gesagt. Allerdings hängt das von bestimmten Bedingungen ab.
1: Wir müssen jetzt erst einmal wissen, ist wirklich klar, es gibt keine Kampfhandlungen? Ist wirklich klar, dass von beiden Seiten gewollt ist, dass andere die Minen räumen? Wenn wir das wissen, können wir darüber reden. Zum jetzigen Zeitpunkt fehlen mir noch die Voraussetzungen dafür, dass ich sagen kann, ein Mandat steht unmittelbar bevor.
0: Ausländische Medien berichten darüber, dass erste Räumarbeiten schon laufen. Plan ist, am Freitag die Straße von Hormuz wieder zu öffnen. Unter welchen Bedingungen ist allerdings noch völlig unklar.
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0: Es war die WM nach der Unentschieden und Blamagen. Titel Mitfavorit Spanien kam gegen den kleinen Inselstaat Kap Verde nicht über ein 0:0 hinaus. Die spanische Presse schreibt heute Morgen über ein Desaster, Rohrkrepierer und einen Fruststart. Das Topspiel der Nacht, Belgien gegen Ägypten, endete 1:1. Danach stolperte dann die nächste Top-Nation. Uruguay holte nur ein 1:1 gegen Saudi-Arabien. Und gerade eben endete auch das letzte Spiel der Nacht unentschieden, 2:2 zwischen dem Iran und Neuseeland. 104.6 RTL, immer 10 Minuten früher, auf den Punkt informiert.
3: 5 Uhr und 22 Minuten. Guten Morgen, ich bin Commander Frank Hellberg aus dem 104.6 RTL Verkehrslagezentrum. Da wird eine neue Gasleitung verlegt, nämlich in Tegel-Veitstraße zwischen Berliner Straße und Buddestraße. In beiden Richtungen ist die Veitstraße gesperrt. Arbeiten an der Gasleitung bis 29. dieses Monats. Geblitzt wird Prenzlauer Berg-Wichertstraße, dann südlicher Berliner Ring. Den stellen sie immer hin und her da im Schönefelder Kreuz und Hohenschönhausen auf der Konrad-Wolf-Straße. Staus und Blitzer bitte an die 030-884-8410. 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
4: Guten Morgen, 10 Grad, 21 Grad höchstens heute, mal Sonne, mal Wolken und es bleibt meist auch trocken. Morgen auch ein Sonne-Wolken-Mix bis zu 23 Grad, danach dann immer wärmer, Freitag und am Wochenende bis zu 33 Grad.
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0: Uhr 27, 3 Minuten vor 5:30.
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0: Eine Minute nach halb sechs, 5.31 Uhr.
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0: Drop Dead. 104.6 RTL, das Finale von Arno Morgen. Und der Morgenshow ist Dienstag, der 16. Morgen. Juni. Noch 9 Shows, dann endet dieses Kapitel deutscher Radiogeschichte und ich freue mich, dass es offensichtlich nicht nur für mich ein besonderer Moment ist.
1: Guten Morgen, Arno. Meine besonderen Momente kann ich gar nicht in eine Sprachmemo fassen. Eine, wo ich mich noch total dran erinnern konnte, war, dass ich damals eine Aktion von... Ich glaube, es war irgendwas mit Ariel und Mario Barth. Da habe ich 1.000 Mark, glaube ich, gewonnen. Und mit diesen 1.000 Mark habe ich eine Videokamera gekauft, mit der ich dann in dem gleichen Jahr mein Kind aufnehmen konnte, was danach geboren wurde. Okay. Der wird dieses Jahr 27.
0: Also ich zucke immer kurz zusammen, wenn einer sagt, er hat D-Mark gewonnen. Ja. Das klingt heute ja fast nach Mittelalter.
2: Das ist 100 Jahre.
0: Ja. Und wenn der Junge 27 ist, dann waren das ja wirklich unsere Anfänge. Und es war ein Jahr, bevor mein Sohn zur Welt kam.
2: Und es gibt eine Sache zu diesem Thema, rufen wirklich ganz, ganz viele Hörerinnen und Hörer an. Ich weiß gar nicht, wie viele tausende Menschen du damit glücklich gemacht hast, Arno. Erinnerst du dich, es geht um die...
3: Guten Morgen, liebes 104.6 RTL-Team. Guten Morgen, lieber Arno. Hier ist Sabrina und ich habe 2013 bei der Mallorca-Mission gewonnen und war mit euch 14 Tage tatsächlich auf Mallorca. Es war so, so eine schöne Zeit, euch alle persönlich kennenzulernen. Wir waren zusammen am Ballermann, wir waren zusammen bei Wetten, das letzte Wetten, das auf Mallorca.
2: Ach, krass,
3: es war so eine schöne Zeit. Ich denke so oft und gerne daran zurück. War mein absolutes Highlight. Arno, ich wünsche dir für die Zukunft alles, alles Gute. Oh. Und vielleicht sieht man sich mal. Ciao.
0: Ja, vielen, vielen Dank. Also diese Mallorca-Mission war immer ein Jahreshighlight. Ich wünschte, wir könnten uns noch an alles erinnern.
2: Welche Story verbindest du mit Arno? Ruf an oder schick eine WhatsApp-Sprachnachricht 030 884 8484. Wir lassen Arno hochleben und du machst gerne mit. Wir freuen uns.
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5: Hi, ihr Cuties. It's me, Davina. Und Shanaya.
6: So, ihr Digital-Ionäre, was kann ich heute gegen euch tun?
5: Jetzt beginnen die Weinwanderungen. Nicht, dass unsere Flaschen aus dem Keller abhauen. Scary!
6: Tja, ihr Instagrazien. Weinwanderungen sind eine Red Flag. Ein Weingut, zu dem ich stundenlang zu Fuß durch die Hügel rennen muss, verkauft mir keinen Wein, das verkauft mich für blöd.
5: Ich hab schon People gesehen, die für Wein den ganzen Tag laufen. Kellner!
6: Ja, wegen dieser Wanderer gibt es ja auch die Weinsorte Grauburgunder. Bis du im Lokal ankommst, siehst du alt aus.
7: Robert, es ist doch gesellig, mit Freunden durch Weinberge zu laufen.
6: Freunde, die gern laufen, die wollen ihr Auto nicht zeigen. Mit denen gehe ich nicht zum Wein, die bringen mich zum Weinen.
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0: 5:39. Guten Morgen, ich bin Commander Frank Hellberg aus dem 104.6 RTL Verkehrslagezentrum. Mitte Mollstraße, das Ganze auswärts zwischen Otto-Braun-Straße und Platz der Vereinten Nationen, nur noch eine Spur, denn die Tramgleise werden da neu verlegt. Deshalb ist die Mollstraße in diesem Bereich bis 2. Juli einspurig. Geblitzt wird südlicher Berliner Ring im Schönefelder Kreuz, Hohenschönhausen auf der Konrad-Wolf-Straße, Rummelsburg auf der Ehrenberg-Straße. Staus und Blitzer, bitte an die 030 88484 110.
2: Und zum Wetter noch kurz, maximal 21 Grad, mal Sonne, mal Wolken und es bleibt meist trocken.
0: Ausnahmezustand in Potsdam, eine Bombenentschärfung legt heute die halbe Landeshauptstadt lahm. Was du wissen solltest, gleich in 104.6 RTL aktuell.

104.6 RTL, Arno und die Morgen für die Finalshows. Ja, ich bin ja auch wirklich dankbar und erinnere mich gerne an all die Stars, die in den letzten 35 Jahren hier unsere Studio-Türklinke in die Hand genommen haben und reingekommen sind auch. Und viele in den Jahren haben wirklich Songversionen ihrer Hits für uns, für die Morgencrew gesungen. Ja. Von Nico Santos, von Foreigner, Adel Taville, sogar El Giroux, Nick Kershaw und auch Sunrise Avenue haben gesungen für uns. There's

0: vor 6, 5.50 Uhr. Guten Morgen.
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2: Ein Agathe Bauer Song und der kommt von Steffi. Guten Morgen.
0: Hallo Steffi.
3: Ja, guten Morgen. Hallo.
2: Was hast du denn für einen Song gefunden?
3: Ich habe Topic mit Out My Head.
2: Okay, klingt so.
0: Und wo ist die deutsche Stelle, Steffi?
3: Wenn man den Song echt immer wieder hört, hört man bei 1,24 immer zieh dich aus, zieh dich aus, zieh dich aus.
2: Okay, hören wir mal rein.
4: Geil.
2: Alles klar. Zieh dich aus, Topic. Okay, Steffi, du kannst dich wieder anziehen, ja?
3: Alles klar.
0: Danke dir.
2: Danke dir. Tschüss.
0: Du hörst auch in einem Song was Deutsches, dann schick uns die Stelle einfach per Insta oder WhatsApp 030 88484.
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5: 5.51 Uhr. Ich bin Benjamin Herrmann. Guten Morgen. Der Berliner Senat will die nächtliche Schließung des Görlitzer Parks weiter durchsetzen. Die Umweltverwaltung hat jetzt Beschwerde beim Oberverwaltungsgericht eingelegt. Vorher hat das Verwaltungsgericht die Schließung für rechtswidrig erklärt. Die Richter haben vor gut 2 Wochen geurteilt, dass nicht der Senat, sondern das Bezirksamt Friedrichshain-Kreuzberg zuständig ist. Wann das Oberverwaltungsgericht über den Fall entscheidet, ist noch offen. Der juristische Streit um die Schließung des Görlitzer Parks geht damit erstmal weiter. Stillstand in Potsdams Innenstadt heute. Dort wird eine 250 Kilo schwere Weltkriegsbombe entschärft. An sich nichts Außergewöhnliches für die Landeshauptstadt, doch diesmal liegt sie sehr zentral. Potsdams Pressesprecherin Juliane Güldner im RBB dazu.
6: Tatsächlich sind dieses Mal wirklich sehr viele Menschen betroffen. Es gibt 6.500 Menschen, die innerhalb des Sperrkreises leben und die bis 8.30 Uhr den Sperrkreis auch verlassen haben müssen.
5: Betroffen ist auch der Potsdamer Hauptbahnhof. Sobald der Sperrkreis steht, fahren Regionalzüge, S-Bahnen, Trams und Busse gar nicht mehr oder nur bis zu bestimmten Punkten. Der Hauptbahnhof soll heute bis etwa 16 Uhr gesperrt bleiben. Sobald der Flug 3 Stunden Verspätung hat, haben Passagiere weiterhin Anspruch auf eine Entschädigung. Darauf haben sich die Mitgliedstaaten der EU geeinigt. Sie haben vorher monatelang über die Fluggastrechte diskutiert. Die einzige Voraussetzung für eine Entschädigung ist, dass die Airline selbst schuld ist. Aber auch ein paar neue Regeln sind dazugekommen. Ticketpreise müssen inklusive Handgepäck klar ausgewiesen werden. Und Familien dürfen Kindersitze kostenlos nebeneinander buchen.
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5: Das deutsche Team darf sich auch heute noch ausruhen. Nach dem 7:1 Auftaktsieg gab es gestern schon Familienbesuch im WM-Quartier in Winston-Salem. Was die Spieler dort ansonsten noch so machen können, das hat sich Kollege Thomas Bremser angeschaut.
7: Ja, es gibt hier einen großen Stausee, den Salem Lake. Da könnten die Spieler sich ein Boot mieten und rausfahren zum Angeln oder Stand-Up-Paddling. Sie können Kajak fahren oder den See mit dem Mountainbike umrunden. Ein bisschen weiter außerhalb gibt es einen Fluss, da kann man sich im großen Schwimmreifen mit der Strömung treiben lassen. Was für die ganze Familie. Golfen gehen, auch kein Problem für Golfprofis wie Manuel Neuer, Leon Goretzka oder David Raum. Und wer es kulturell mag, es gibt hier mehrere Museen, ein Künstlerviertel und Führungen durch die Altstadt, gegründet übrigens von Deutschen.
5: Ab morgen gilt dann wieder voller Fokus auf die Elfenbeinküste. Mit einem Sieg wäre das deutsche Weiterkommen schon sicher. 104.6 RTL, immer 10 Minuten früher, auf den Punkt informiert.
8: 5:54. Guten Morgen, ich bin Commander Frank Hellberg aus dem 104.6 RTL Verkehrslagezentrum. Wir haben Wasserrohrbruch in Tempelhof, nämlich auf dem Kolumbiadamm. Er ist zwischen Lilienthalstraße und Golzner Straße in beiden Richtungen immer noch gesperrt. Die Reparatur ist um 2 Wochen leider verlängert worden, jetzt bis zum 26. dieses Monats. Geblitzt wird südlicher Berliner Ring im Schönefelder Kreuz, Rummelsburg auf der Ehrenbergstraße, Prenzlauer Berg auf der Wichertstraße. Staus und Blitzer wird dann die 030 8848110. 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
0: Guten Morgen, 10 Grad, 21 Grad maximal heute, Wolken und Sonne, meist bleibt auch trocken. Auch morgen haben wir einen Mix aus Sonne und Wolken bei schon 23 Grad und danach kommt dann wirklich der Hochsommer. Es wird von Tag zu Tag heißer, ab Freitag bis zu 33 Grad.
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2: 6 Uhr, das Finale. Oh, Anne und die Morgenshow Berlin zum Brandenburgs Morgen. Lustigste Morgensendung. Der Countdown läuft, meine letzten 9 Shows. Ja, heute die 9. Und diese Stunde gibt's natürlich unser WM-Update, was heute Nacht passiert ist. Unsere Reporter aus den USA wissen Bescheid. Gleich bei uns.
1: Berlin.

0: 6.07 Uhr, 104.6 RTL, Arno und die Morgencrew, Dienstag, 16. Juni. Wir sind im Finale von Berlins und Brandenburgs lustigster Morgensendung, Arno und die Morgencrew. Noch 9 Shows. Ja. Und Morgencrew-Hörerin Mirella ist auch richtig gut drauf heute Morgen. Hallo.
1: Hallo Mirella, guten Morgen.
2: Oh, hi, ihr Lieben.
1: Hi.
0: Was macht dich denn heute happy, Mirella?
2: Wir haben heute Sommerfest von der Firma aus. Das heißt, ab um 12 macht jeder seins und es wird gefeiert. Es gibt Getränke, es gibt Essen. Man kann sich mal ganz, ja, ganz locker mit den Kollegen unterhalten. Die Sommerfeste sind wirklich immer sehr, sehr schön und deswegen habe ich richtig gute Laune und freue mich drauf.
1: Ja, voll gut.
0: Habt das ist ja
1: auch
0: schön. Und lass mich raten, du machst den DJ?
2: Aber ich brauche die Tanzfläche, ne? Ist klar. Also ich starte und bin natürlich eine der Letzten, die dann von der Tanzfläche geht, auf jeden Fall.
3: So muss es sein.
4: In 2 Wochen hättest du Arno buchen können.
2: Dann fürs nächste Jahr. Gerne fürs nächste Jahr, lieber Arno.
1: Guck mal, ist schon gesichert hier, die Zukunft läuft. Sehr gut. Dann feiert schön, Mirella. Vielen Dank, ja, dass du angerufen hast.
2: Na klar, gerne. Euch einen schönen Tag. Ciao.
1: Ciao.
0: Ja, die letzten 10 Shows, das Finale, die erste ist vorbei, die 9. hat gerade angefangen und wir wollen eure Highlights, eure Erlebnisse. Ja, nach 35 Jahren Arno und die Morgencrew,
1: ja.
0: Was habt ihr mit uns erlebt, an was könnt ihr euch erinnern? Sehr lustige, sehr emotionale Geschichten, die wir hier schon reinbekommen haben und da ist wirklich alles dabei. Wir sind sehr gespannt, hören wir heute Morgen mal rein.
1: Und ich kann schon so viel spoilern, Arno, es wollen sich auch ein paar Promis von dir verabschieden.
3: Oh.
1: Mehr dazu später.
0: Also kommt doch Taylor Swift vorbei.
1: Oh. Möglich ist alles. Wir wissen es noch nicht ganz
3: genau.
1: Kriegst
3: du die bitte aus deinem Kopf, wirklich?
1: Aber davor gibt es erstmal alles, was du zur WM wissen musst. WM, während du schliefst. Da schalten wir zu unseren RTL-Reportern aus den USA um kurz nach 5:30.
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6: Schönen guten Morgen. Der große Streit um die Schließung des Görlitzer Parks geht weiter. Der Senat hat jetzt weitere juristische Schritte eingeleitet und will den Park am liebsten sofort nachts wieder dicht machen. Außerdem wird heute in Potsdam eine 250 Kilo schwere Weltkriegsbombe entschärft und die liegt mitten in der Innenstadt. Und jetzt steht fest, mit einem Sieg gegen die Elfenbeinküste wäre Deutschland schon eine Runde weiter. Wie das zustande kommt und mehr den ganzen Morgen über in unserem WM-Update, immer in 104.6 RTL aktuell.
7: 6:09 Uhr. Guten Morgen, ich bin Commander van Kelberg, live aus dem 104.6 RTL Verkehrslagezentrum. Schwerer Unfall im Tunnel. Das ist der Reinickendorf-Zubringer A111 stadteinwärts. Der Tunnel ist komplett gesperrt nach einem schweren Unfall. Das ist der Tunnel Beischlagsiedlung. Die Feuerwehr und die Polizei ist eingetroffen. Alles Blaulicht leuchtet aus dem Tunnel. Wir haben gerade mit den Kollegen dort gesprochen. Es sind mehrere Autos verunglückt. Das heißt also, der Tunnel wird erstmal nicht geöffnet werden können. Und ich sehe, dass der Stau schon in Stolpe losgeht. Schwerer Unfall auf dem Reinickendorf-Zubringer A111 stadteinwärts. Letzte freie Ausfahrt ist Stolpe. Geblitzt wird am Prenzlauer Berg auf der Wissbierstraße, Westend, Theodor-Heuss-Platz und Buku-Altbuku. Staus und Blitzer bitte an die 030 8848 110.
1: Und zum Wetter noch. Verwolken, aber auch Sonne und es bleibt meist trocken, bis zu 21 Grad werden's.
0: Ein neuer Backstreet Boys Song, aber alle reden von Ed Sheeran.
1: Ja.
0: Was da los ist, gleich in den Trends von Verena um 20 nach.
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1: 104.6 RTL Arno und Morgen. Die Morgen mit den Finalshows. Yes. Schön, dass du dabei bist. Und ich habe mich gefragt, woran merkt man, dass ich das hier schon recht lange mache?
2: Ja. Ja.
1: Daran, dass wir hier in der Sendung über die Spiele der Hertha in der Champions League gesprochen haben.

0: 6.16 Uhr. 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

0: 104.6 RTL Arno und die Morgenshow, das Finale. Was geht ab im Netz? Verena weiß es, hier sind die Trends.
1: Der erste Song aus dem neuen Paw Patrol Film ist draußen, Bottle Up, gesungen von den Backstreet Boys, aber Achtung, geschrieben von Ed Sheeran. Ah. Man hört es durchaus ein bisschen.
2: Ja,
1: aber im Netz geht es jetzt ordentlich ab. In den Kommentaren regen sich viele darüber auf, dass Ed Sheeran den Song dann nicht auch selbst gesungen hat und sagen so, ja, warum mussten jetzt die Backstreet Boys da um die Ecke kommen? Wäre womöglich erfolgversprechender gewesen, wenn es Ed gemacht hätte, aber wir gucken mal, was auf dem restlichen Soundtrack noch so drauf ist. Paw Patrol, The Dino Movie, kommt am 6. August ins Kino.
0: Okay, was gibt's noch?
1: Mr. Beast, der erfolgreichste YouTuber der Welt, ist jetzt noch erfolgreicher. Er ist nämlich der Erste, der die 500 Millionen Follower-Marke geknackt hat. Das ist unfassbar. Dafür hat sich YouTube auch was Spezielles überlegt. Die haben ihm extra so eine Play-Button-Statue designt, die aussieht wie ein riesiger Diamant. Der weltweite YouTube-Chef hat ihm den dann auch persönlich überreicht. Also herzlichen Glückwunsch, Mr. Beast.
0: Ja. Wahrscheinlich verschenkt er vor Freude gleich 3 Inseln und 6 Ferrari.
1: Ja, das wäre durchaus möglich. Ja, macht er viel, ja, Tatsache.
0: Danke, Verena, mehr Trends. 8:20 Uhr.
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4: 6:20 Uhr. Ich bin Benjamin Herrmann. Guten Morgen. Der Berliner Senat will die nächtliche Schließung des Görlitzer Parks weiter durchsetzen. Die Umweltverwaltung hat jetzt Beschwerde beim Oberverwaltungsgericht eingelegt. Vorher hat das Verwaltungsgericht die Schließung für rechtswidrig erklärt. Die Richter haben vor gut 2 Wochen geurteilt, dass nicht der Senat.
5: Nicht mindestens 3 Monate ununterbrochen in Berlin.

0: noch bei den Bezirksverordnetenversammlungen wählen. Anmelden kann man sich dafür in jedem Berliner Bürgeramt, egal in welchem Bezirk. Beim Abgeordnetenhaus dürfen Deutsche ab 16 wählen, bei den Bezirksversammlungen auch EU-Bürger. Die Wahlbenachrichtigungen für die Wahl am 20. September landen ab Mitte August in den Berliner Briefkästen.
1: Sobald der Flug 3 Stunden Verspätung hat, haben Passagiere weiterhin Anspruch auf eine Entschädigung. Darauf haben sich die Mitgliedstaaten der EU geeinigt. Sie haben vorher monatelang über die Fluggastrechte diskutiert. Die einzige Voraussetzung für eine Entschädigung ist, dass die Airline selbst schuld ist. Aber auch ein paar neue Regeln sind dazugekommen. Ticketpreise müssen inklusive Handgepäck klar ausgewiesen werden. Und Familien dürfen Kindersitze kostenlos nebeneinander buchen.
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1: Das deutsche Team darf sich auch heute noch ausruhen. Nach dem 7:1 Auftaktsieg gab es gestern schon Familienbesuch im WM-Quartier in Winston-Salem. Was die Spieler dort ansonsten noch so machen können, das hat sich Kollege Thomas Bremser angeschaut.
3: Ja, es gibt hier einen großen Stausee, den Salem Lake. Da könnten die Spieler sich ein Boot mieten und rausfahren zum Angeln oder Stand-Up-Paddling. Sie können Kajak fahren oder den See mit dem Mountainbike umrunden. Ein bisschen weiter außerhalb gibt es einen Fluss, da kann man sich im großen Schwimmreifen mit der Strömung treiben lassen, was für die ganze Familie. Golfen gehen, auch kein Problem für Golfprofis wie Manuel Neuer, Leon Goretzka oder David Raum. Und wer es kulturell mag, es gibt hier mehrere Museen, ein Künstlerviertel und Führungen durch die Altstadt, gegründet übrigens von Deutschen.
1: Ab morgen gilt dann wieder voller Fokus auf die Elfenbeinküste. Mit einem Sieg wäre das deutsche Weiterkommen schon sicher. 104.6 RTL, immer 10 Minuten früher, auf den Punkt informiert.
4: 6:23 Uhr. Guten Morgen, ich bin Commander Frank Hellberg, live aus dem 104.6 RTL Verkehrslagezentrum. Schwerer Unfall im Tunnel. A111, das ist der Reinickendorf-Zubringer einwärts. Im Tunnel bei Schlagsiedlung sind mehrere Pkw ineinander gefahren. Viel Blaulicht leuchtet aus der Tunneleinfahrt. Ja, und die Kollegen sagen, bis eine Spur freigegeben werden kann oder die komplette Räumung, wird es noch eine ganze Weile dauern. Also hier heißt es tatsächlich tapfer bleiben für die, die im Stau stehen. Da geht nichts vor, da geht nichts zurück und letzte freie Ausfahrt ist Stolpe. Geblitzt wird. Prenzlauer Berg auf der Wispierstraße hat der Frank reingefunkt. Dankeschön und eine unfallfreie Fahrt. Auf der 1140 Höhe Großbeeren und in Friedrichshain auf der Petersburger Straße. Staus und Blitzer bitte an die 030 8848 4110. 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
5: RTL-Wetter. Morgen, 10 Grad, sonnige und auch bewölkte Phasen heute. Meist bleibt es trocken, 21 Grad werden es höchstens. Morgen schon 23 Grad, auch mal Sonne, mal Wolken. Und bis zum Ende der Woche dann wirklich knackiger Hochsommer. Ab Freitag bis zu 33 Grad.
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0: 6:35 Uhr, 104.6 RTL, Arno und die Morgencrew, die Finalshows, ja. Und wir müssen über Fußball reden.
1: Ja, und die erste WM-Sensation ist schon perfekt. Kap Verde schafft 0:0 unentschieden gegen Spanien. Unglaublich, darauf hätte wahrscheinlich keiner getippt. Aber auch bei unserem deutschen Team ist einiges los.
0: Spanien, Belgien, Iran, alle hatten ihren Auftakt. Das letzte Spiel ging gerade bis 5 Uhr. Und für alle, die lieber geschlafen haben, gibt's das Morgencrew WM-Update. Wir schalten zu unseren RTL-WM-Reportern in die USA.
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3: Zumindest einmal durchpusten, durchschnaufen war angesagt im deutschen Lager. Also die Familien, Freunde und Ehefrauen durften dann auch kommen. Und so haben wir zum Beispiel auch die Frau von Nico Schlotterbeck gesehen oder Frau Nagelsmann auf dem Fahrrad, die sich das ganze Training angeschaut hat. Die Freundin von Florian Wirtz war auch im Mannschaftsquartier. Also Friede, Freude, Familie, Eierkuchen an diesem Tag. Und jetzt geht aber dann auch schon der nächste Fokus Richtung Elfenbeinküste mit einer Pressekonferenz mit Kapitän Joshua Kimmich.
0: Mehr Fußball und alles, was sonst wichtig ist, gleich in RTL aktuell.
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4: Hi, die Klam hier. Zeit für WM Tierorakel. Meins ist der Tam. Wenn ich den fünf Kletten aus dem Feld holt Deutschland den fünften Stern!
5: Hi, hier ist Joey Kelly. Zeit für den WM-Orakel. Ich habe einen giftigen Frosch aus dem Dschungel und wenn ich an dem lecke, dann bin ich sicher, dass Irland bei der WM teilnimmt.
6: Ja, hallo, hier ist Natascha Ochsenknecht. Also wenn dich Fliegen auf meine Küchenspüle setzen, dann habe ich vor lauter WM-Glotzerei aber den Abwasch vernachlässigt.
5: Achtung, hier denkt Richard David Precht. Ich setze auf meine Gartenschnecke. Wenn die sich durch meinen ganzen Salat gefressen hat, dann weiß ich längst, wer Weltmeister geworden ist.
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7: 6:38 Uhr. Guten Morgen, ich bin Commander Frank Hellberg, live aus dem 104.6 RTL Verkehrslagezentrum. Und wir haben gerade ein neues Update bekommen vom schweren Unfall im Tunnel. 111 der Reinickendorf-Zubringer einwärts in Tunnelbeischlagsiedlung sind mehrere Pkw ineinander gefahren. Und jetzt gerade kam die Info, die Kollegen haben die rechte Spur freigeräumt, sodass der Verkehr langsam daran vorbeifließen kann. Der Verkehr nimmt auch etwas Fahrt auf und ich hoffe, dass der Stau sich nicht stärker aufbaut. Es ist letzte freie Ausfahrt, nach wie vor Stolpe und wir haben jetzt eine freie Spur im Tunnelbeischlagsiedlung, also nicht mehr abfahren. Langsam geht es wieder los. Geblitzt wird Friedrichshain, Petersburger Straße, hat Annie entdeckt. Dankeschön. Staus und Blitzer bitte an die 030 8848 110.
1: Und kurz zum Wetter. Bis zu 21 Grad heute. Bleibt meist trocken. Wir haben einen Mix aus Sonne und Wolken.
0: Was hast du in der Nacht fußballtechnisch verpasst? Unsere RTL-Reporter aus den USA melden sich gleich.

0: 12 Minuten nach 6:30, 6:42 Uhr.
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0: 14 Minuten vor 7, 6.46 Uhr.
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0: 104.6 RTL Arno und die Morgen mit Olivia Rodrigo, The Cure. Im Potsdamer Zentrum wird heute eine 250 Kilo Weltkriegsbombe entschärft. Ja. Dafür wird rund um den Fundort an der Leipziger Straße ein 700 Meter Sperrkreis evakuiert. Es betrifft über 6.500 Menschen, die den Sperrkreis bis 8.30 Uhr verlassen müssen. Das ist ziemlich hart für viele Studenten und für meinen Nachfolger Jan, der wohnt dann glaube ich auch in der Nähe. Also die müssen heute früh raus, wobei Jan das ja gewöhnt.
1: Und es hat ganz schön viele Auswirkungen. Die Bombe liegt in der Nähe des Hauptbahnhofs, der muss auch komplett geräumt werden. Genauso wie der Landtag, mehrere Ministerien, Sport- und Freizeitbad Blue, Museen, verschiedene, mehrere Hotels, die Freundschaftsinsel und der Lustgarten.
0: Also Potsdam. Verkehr wird auch um den Sperrkreis umgeleitet. Natürlich dürfen auch keine Züge fahren, Regionalbahnen fahren bis zum Start der Entschärfung durch den Hauptbahnhof. Also da werden sicher manche Pendler überrascht sein, die das nicht mitbekommen haben, aber dann sind sie immerhin wach.
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3: Es ist 6.51 Uhr. Ich bin Benjamin Herrmann. Guten Morgen. Und wie eben schon bei Verena und Arno gehört, herrscht in Potsdams Innenstadt wegen der Entschärfung einer Weltkriegsbombe heute größtenteils Stillstand. Die Pressesprecherin der Landeshauptstadt, Juliane Güldner, hat dazu im RBB gesagt:
4: Tatsächlich sind dieses Mal wirklich sehr viele Menschen betroffen. Es gibt 6.500 Menschen, die innerhalb des Sperrkreises leben und die bis 8.30 Uhr den Sperrkreis auch verlassen haben müssen.
3: Betroffen ist vor allem auch der Potsdamer Hauptbahnhof. Sobald der Sperrkreis ab 8.30 Uhr aktiv ist, fahren Regionalzüge, S-Bahnen, Trams und Busse gar nicht mehr oder nur bis zu bestimmten Punkten. Der Görlitzer Park soll in der Nacht wieder geschlossen werden. Um das umzusetzen, hat die Senatsumweltverwaltung jetzt Beschwerde gegen einen Beschluss des Berliner Verwaltungsgerichts eingelegt. Die Richter haben vor gut zwei Wochen im Eilverfahren entschieden, dass der Park nachts erstmal geöffnet bleiben muss. Der juristische Streit geht damit weiter. Eine Entscheidung steht so schnell aber nicht in Sicht. Trump besucht beim G7-Gipfel. Sein Auftritt heute wird mit Spannung erwartet, gerade mit Blick auf den Iran-Krieg und das inzwischen digital unterschriebene Rahmenabkommen. Und unsere RTL-Politik-Chefreporterin Nadine Toroxel ist für uns in Evian vor Ort. Nadine, was genau steht denn heute am zweiten Gipfeltag im Mittelpunkt?
5: Naja, Donald Trump steht wie immer im Mittelpunkt dieses Gipfels und zwar nicht nur er, sondern vor allem seine Laune. Denn wenn die schlecht ist, dann kann auch das passieren, was im vergangenen Jahr passierte. Da ist er nämlich einfach abgereist. Und auch in diesem Jahr ist völlig unklar, welche Erklärung die Amerikaner überhaupt unterschreiben wollen. Themen, auf die Donald Trump nicht so Lust hat, zum Beispiel das Thema Klima, die haben gar keinen Fokus auf der Agenda. Und aus deutscher Sicht muss man sagen, es gibt einiges zu besprechen. Nur das Verhältnis von Friedrich Merz zu Donald Trump war auch schon mal besser. Der Kanzler versucht es mit einer Charmoffensive und hat für morgen ein Geschenk für Donald Trump vorbereitet.
3: Vielen Dank für die Infos vom Genfer See aus Evian. Nadine Toroxel.
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3: Mit einem Sieg am Samstag kann Deutschland schon das Achtelfinale perfekt machen. Bedanken kann sich der DFB dabei bei den Karibik-Kickern von Kap Verde, die mit einer überragenden Leistung gegen Titelfavorit Spanien ein 0:0 rausgeholt haben. Denn durch die neue XXL-WM und die Regel, dass auch die besten Gruppen Dritten weiterkommen, wäre Deutschland mit einem Sieg und 6 Punkten schon mal auf jeden Fall dabei. 104.6 RTL, immer 10 Minuten früher, auf den Punkt informiert.
6: 6:54 Uhr. Guten Morgen, ich bin Commander Frank Hellberg, live aus dem 104.6 RTL Verkehrslagezentrum. So, jetzt haben wir die guten Nachrichten. Die Vollsperrung auf dem Reinickendorf-Zubringer 111 einwärts ist aufgehoben. Der Tunnel bei Schlagsiedlung ist wieder frei. Da sind mehrere Pkw verunglückt im Tunnel 2. Die sind nicht mehr fahrfähig. Die stehen jetzt an der Seite, sind aus dem Tunnel geschoben worden. Und die Passierdauer, kann ich sehen, sinkt jetzt weiter stabil. Und da sind wir jetzt bei 40 Minuten und es geht weiter runter und ich denke, in Kürze ist das Ding da auch durch. Das haben wir erstmal geschafft. Die Versperrung ist vorbei. Geblitzt wird im Prenzlauer Berg auf der Wisbeerstraße, auf der L40 Höhe Großbeeren hat Ina entdeckt. Dankeschön. Und in Friedrichshain auf der Petersburger Straße. Staus und Blitzer bitte an die 030 884 84110. 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
1: RTL-Wetter. Morgen, 11 Grad, sonnige und auch bewölkte Phasen heute. Es bleibt aber trocken, 21 Grad werden es höchstens. Die nächsten Tage dann immer schöner und vor allem auch heißer. Morgen 23 Grad und ab Freitag und am Wochenende dann bis zu 33 Grad.
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17: 6.57 Uhr.

7 Uhr, Arno, und die Morgencrew Berlins und Brandenburgs lustigste Morgensendung, das Finale. Herzlich willkommen. Comedy, ein neuner Garte Bauer Song und natürlich ein verrücktes Telefon. Gibt's alles in der kommenden Stunde. Berlin.

0: Holly Humberstone, To Love Somebody, toller
1: Guten
0: Song.
1: Morgen.
0: 104.6 RTL, Arno und die Morgen Crew, unsere Finalshows, bevor ich hier zum letzten Mal den Kopfhörer ausziehe.
1: Ja, aber hast du dir eigentlich schon mal Gedanken gemacht, welchen Song du hier als allerletzten Song spielen wirst? Weil das ist ja wirklich ein epischer Moment.
2: Finale.
0: Ja, natürlich mache ich mir darüber Gedanken, aber auch so ein paar Sachen im Kopf, aber entschieden habe ich das noch nicht.
2: Und du möchtest nicht drüber reden, habe ich das Gefühl.
1: Ja.
2: Das ist so eine Überraschung.
1: Wäre schön, wir würden es gerne
0: nicht verraten, sondern eine Überraschung sein. Warum?
2: Na, wir haben uns Gedanken gemacht.
1: Ja, wir haben gedacht, vielleicht so der allererste Song, der hier vor 35 Jahren auf 104.6 RTL lief, Starship.
0: Na gut, das war ja der Anfang, ja. Nothing's gonna stop us now. Das kann nicht das Ende sein.
2: Das können wir sehen.
0: Nee, nee.
1: Oh, da bin ich dabei. Nee, dann haben wir noch gedacht, es könnte auch was von Céline Dion sein. Was für die Tränendrüse. Oder vielleicht Niki Krause wäre auch nicht schlecht.
0: Ja, wir wollen die Hütte ja nicht abreißen, es geht ja weiter. Nee, auch nicht.
1: Dann hätten wir noch was mit Berlin-Bezug uns vorgestellt von Kalscha Candela.
2: Ja.
1: Vielleicht in der Special-Arno-Version, er ist ein Berlin-City-Girl.
0: Er ist ein Berlin-City-Girl. Tut mir leid, aber das werden sie alle nicht. Ne?
1: Nee. Oder du spielst einfach einen Song, von dem wir ja wissen, dass es einer deiner persönlichen Lieblingssongs ist. Wäre ja auch eine Variante, Phil Collins.
2: Stimmt, der war was.
1: Ja.
2: Das war doch irgendwie. Hast du zu dem Song deinen Sohn gezeugt oder sowas?
0: Ja, also das also, Phil Collins, ich weiß es nicht. Da gibt es ja sogar eine A Cappella-Version, eine kurze deutsche. Aber ich glaube, der wird es auch nicht. Aber ich kann euch versprechen, es wird auf gar keinen Fall Video Killed the Radio Star. Okay.
3: 7 Uhr und 11 Minuten. Guten Morgen, ich bin Commander Frank Hellberg, live aus dem 104.6 RTL Verkehrslagezentrum. Zweimal Unfälle. Einmal Unfall im Prenzlauer Berg, nämlich auf der Prenzlauer Allee Höhe Wichertstraße einwärts. Da fehlt eine Spur. Ab Thulestraße sehe ich es, die Passierdauer bei 36 Minuten zunehmend. Und Reinickendorf-Zubringer 111 einwärts, der macht uns ja heute Morgen schon viel Probleme. Zwischen Stolpe und der Berliner Stadtgrenze jetzt eine ungesicherte Unfallstelle im Stau. Klassischer Auffahrunfall, nichts Schlimmes. Nur es fehlt uns jetzt eine Spur. Passierdauer steht ganz stabil bei 20 Minuten. Geblitzt wird Friedrichshain, Petersburger Straße hat Annie entdeckt. Dankeschön. Staus und Blitzer bitte an die 030 88484 110.
1: Und kurz zum Wetter noch. Sonne-Wolken-Mix, meist trocken, bis zu 21 Grad.
0: Das Hin und Her geht weiter. Der Senat will den Görlitzer Park nachts wieder dicht machen. Mehr dazu gleich in 104.6 RTL aktuell um 20 nach. 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

0: 104.6 RTL Arno und die Morgenclub Dermot Kennedy Kiss Me, das Finale.
1: Ja.
0: Hört mal, so erklärt Bundestrainer Julian Nagelsmann auf der Pressekonferenz, zu welchem Song seine Spieler gerade feiern, und zwar auf Englisch.
2: I think after the game there was a song, The Train Has No Brakes, it's a German song, and we tried to do that. Move on, move on, move on.
1: Ja, The Train Has No Brakes, damit meint er den Ballermann.
0: Song seine Spieler gerade feiern, und zwar auf Englisch.
2: I think after the game there was a song, The Train Has No Brakes, it's a German song, and we tried to do that. Move on, move on, move on.

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1: 7.22 Uhr. Ich bin Benjamin Herrmann. Guten Morgen. Eine Bombenentschärfung in Potsdam sorgt heute für Stillstand, auch bei den Berliner Öffis. Weil der 250 Kilo schwere Blindgänger in der Innenstadt und damit nah am Potsdamer Hauptbahnhof liegt, fallen Regionalzüge und S-Bahnen teilweise aus. Michael Bottlick.
2: Für Berliner und den Pendlerverkehr aus Berlin bedeutet die Entschärfung eine echte Vollbremsung auf der S-Bahn-Linie S7 und beim RE1. Ab 8.30 Uhr gilt der Sperrkreis, dann müssen 6.500 Einwohner der Landeshauptstadt den Bereich verlassen, ebenso wie Busse, Bahnen und Züge. Die S7 fährt dann nur noch bis Babelsberg, der RE fällt größtenteils komplett aus. Auch die RB3, 20, 21, 22 und 23 sind betroffen. Alternative Routen gibt es über Spandau oder Michendorf. Der Hauptbahnhof soll heute voraussichtlich bis 16 Uhr gesperrt sein.
1: Der Görlitzer Park soll in der Nacht wieder geschlossen werden. Um das umzusetzen, hat die Senatsumweltverwaltung jetzt Beschwerde gegen einen Beschluss des Berliner Verwaltungsgerichts eingelegt. Die Richter haben vor gut 2 Wochen im Eilverfahren entschieden, dass der Park nachts erstmal geöffnet bleiben muss. Der juristische Streit geht damit weiter. Eine Entscheidung steht so schnell aber nicht in Sicht. Deutschland will dabei helfen, die Minen aus der Straße von Hormuz zu räumen. Das hat Außenminister Johann Wadephul im ZDF Heute-Journal gesagt. Allerdings hängt das von bestimmten Bedingungen ab.
3: Wir müssen jetzt erst einmal wissen, ist wirklich klar, es gibt keine Kampfhandlungen. Ist wirklich klar, dass von beiden Seiten gewollt ist, dass andere die Minen räumen. Wenn wir das wissen, können wir darüber reden. Zum jetzigen Zeitpunkt fehlen mir noch die Voraussetzungen dafür, dass ich sagen kann, ein Mandat steht unmittelbar bevor.
1: Ausländische Medien berichten darüber, dass erste Räumarbeiten schon laufen. Plan ist, am Freitag die Straße von Hormuz wieder zu öffnen. Unter welchen Bedingungen ist allerdings noch völlig unklar.
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1: Weltmeistertrainer Jogi Löw sieht Deutschland noch nicht titelreif. Das hat er in der TikTok-Live-Show von Toni Kroos und seinem Bruder Felix gesagt.
4: Die Mannschaft ist noch nicht in der Lage, in jedem Spiel so einfach über 90 Minuten so diese Dominanz durchzuziehen und durchzusetzen und lässt häufig der Gegner wieder ein bisschen zurückkommen.
1: Löw fehlt es im Kader außerdem an weiteren Persönlichkeiten wie Joshua Kimmich oder Manuel Neuer. Mit einem Sieg am Samstag gegen die Elfenbeinküste könnte der DFB allerdings schon mal das Ticket fürs Achtelfinale lösen. Bei den letzten beiden WMs ging es nicht mal über die Vorrunde hinaus. 104.6 RTL, immer 10 Minuten früher, auf den Punkt informiert.
5: 7 Uhr und 25 Minuten, guten Morgen, ich bin Commander Frank Hellberg, live aus dem 104.6 RTL Verkehrslagezentrum. Reinickendorf-Zubringer A111 einwärts zwischen Stolpe und der Berliner Stadtgrenze. Eine ungesicherte Unfallstelle, meldet mir die Brandenburger Polizei. Das ist ein klassischer Auffahrunfall, nichts Schlimmes, nur es fehlt uns eine Spur. Passierdauer schwankt immer so um die 20, sind wir jetzt bei 18 Minuten stadteinwärts. Und Unfall auch in Tempelhof. Die Kumtorstraße ist vollgesperrt. Zwischen Oberlandstraße und Koseler Weg. Unfallbergung auf der Kumtorstraße. Was ist heute nur los? Das ist jetzt die 4. Unfallmeldung seit heute Morgen mit einer Vollsperrung. Bitte aufmerksam fahren. Geblitzt wird Charlottenburg auf der Königin Elisabethstraße, hat Dani entdeckt. Danke. Staus und Blitzer, bitte an die 030 8848 4110. 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
6: Guten Morgen, 11 Grad, 21 Grad höchstens heute. Es bleibt meist trocken, Sonne und Wolken wechseln sich ab. Morgen schon 23 Grad, da haben wir auch so einen Sonne-Wolken-Mix. Und es wird immer heißer, ab Freitag dann bis zu 33 Grad.
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2: 7:27 Uhr, 3 Minuten vor 7:30.

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1: Hey, guten Morgen.
0: Morgen, die finalen Shows. Tame, Impala und Jenny Dracula.
1: Ja.
0: So, ja, die Finalwochen. Und ich freue mich, wie viele Hörerinnen und Hörer Goodbye sagen wollen. Und noch viel besser, wie viele in den letzten 35 Jahren eine oder mehrere persönliche Geschichten mit mir oder der Show erlebt haben, die sie nicht vergessen.
1: Ja, Hörer, aber auch Stars, Arno. Da gibt es eine ganze Menge, auch noch die nächsten Tage. Schon allein unter dein Abschiedsposting haben da einige drunter geschrieben und andere wollen es sich natürlich auch nicht nehmen lassen, dir noch persönlich ein paar Worte mitzugeben.
2: Arno, 35 Jahre Showgeschäft und jetzt hörst du schon auf. Mensch, ich bin jetzt 50 Jahre dabei und denk noch nicht mal dran. Ja, trotzdem, alles Liebe, ich wünsche dir einen schönen Feierabend oder eine Pension oder keine Ahnung, was auch immer, vielleicht willst du fischen. Bleib vor allen Dingen gesund, alles Liebe von deinem Dieter.
1: Oh, ach,
0: das ist ja nett. Toll, ja, vielen Dank.
1: Ja, ihr beide wart ja immer super eng so über die ganzen Jahre. Ich erinnere mich dann noch an ein Morgencrew-Interview. Und also, dass ein Dieter Bohlen mal so von einer Person schwärmt wie von dir, das habe ich, glaube ich, in keiner der 20 Staffeln DSDS irgendwann mal gehört.
2: Guck mal, deine Stimme klingt weich und warm und schön und gefühlvoll. Ja. Und du hast, wie gesagt, ja diese Bässe da drauf. Mein Problem ist, dass ich, wenn ich irgendwo bin, ja, sagen immer alle, oh, red bloß nicht, weil in dem Moment, wo man meine Stimme, also man erkennt mich sofort an dieser komischen, ätzenden Stimme.
3: Und das sagst du über dich selbst, oh Mann.
2: Ja, ja, ja, ja. Wenn du deine Stimme mal verkaufen willst, dann sag Bescheid.
0: Danke, danke, danke. Ich will betonen, dass die Show weitergeht und zwar ganz toll.
1: Ja.
0: Und gleichzeitig freue ich mich natürlich über Stars wie Dieter, die nicht nur ans Business denken, sondern auch, was man über die vielen Jahre gemeinsam erlebt hat. Mhm. Und mit Dieter, den habe ich oft getroffen, auf Mallorca bei den Fotoshootings von Camp David. Dieter Bohlen,
4: vielen Dank. Stimmt, du hast die alten Klamotten von Dieter Bohlen irgendwann aufgetragen. Ne?
0: Genau.
1: Jetzt weiter mit dem verrückten Telefon. Hier ist Burhan Yilmaz.
5: Ja. Ja, mein Gärtner.
6: Die Fahrschule Hürriyet, bin ich da jetzt beim Revierförster von dieser Wolfsgarten?
5: Ja.
6: Hier gibt einen großen Katastrophen passiert mit einer von meiner Fahrschülerinnen und ihre Schweinewildgehege.
5: Ja, fassen Sie sich jetzt mal kurz, also mir rennt die Zeit heute davon.
6: Ja,
5: hier.
6: Und
5: also
6: zwar, war gerade mit meiner Fatima unterwegs, die macht gerade Automatikführerschein und hat Gas mit Bremse verwechselt und ist jetzt voll in die Schweinewildgehege reingedonnert.
5: Ja, bloß, was haben Sie dort zu suchen? Es ist kein öffentlicher Weg.
6: Ich bin jetzt vor Ort, der Problem so, ist nur, ich bin da seit 10 Jahren verheiratet. Wissen Sie, wenn meiner jetzt davon mitbekommt, dass ich mit einer Fahrschülerin, hallo?
5: Alles klar.
6: Haben Sie mich gelacht,
5: alles
6: oder?
5: Klar.
6: Das war dann sagen, ich mache die Sound repariert und Sie holen die Polizei, lassen Sie ausnahmsweise mal weg.
5: Jetzt, wollen Sie mich verarschen?
6: Die hat Gas und Bremse verwechselt. Die ist in die Gehege rein, die Schwein war dummerweise auch da. Die Schwein haben wir jetzt hinten im Kofferraum drin und den wollte ich eigentlich meinem Schwager bringen.
5: Ja, also wenn Sie da ein Schwein im Kofferraum mitnehmen, ja, das ist ja mit der Polizei gar nicht mehr zu machen. Wir treffen uns vor Ort.
6: Treffen wir uns vor Ort. Sie lassen die Herr Polizei weg.
5: Wir treffen uns vor Ort und dann treffen wir eine Entscheidung.
6: Aber ohne Polizei bitte, Herr Weingärtner.
5: Wann sind Sie dort?
6: Wann soll ich da sein? Ein Mann, ein Wort.
5: In einer halben Stunde.
6: Halbe Stunde, aber ohne Herr Polizei. Nicht, dass ich da hier Adler machen muss.
5: In einer halben Stunde am Schwarzwildgötter.
6: Ich bring schon mal ein bisschen Draht mit für den Sound zum Flicken, ja? Und die Schwein wieder mit zurückbringen, oder?
5: Das Schwein wieder mitbringen, natürlich.
6: Weil die habe ich doch im Kofferraum drin. Ich habe jetzt gedacht, wissen Sie, mein Schwager, der hat so ein Restaurant, da sind Wildgerichte immer sehr beliebt.
5: Halt Gott, oh Gott, oh Gott. Erzählen Sie bitte nicht weiter. Zählen Sie bitte nicht weiter. Wir treffen uns in 30 Minuten am Schwarzwildgatter.
6: Alles klar. Ja. Ich soll dir lieben Gruß von Robert bestellen.
5: Ja, alles klar.
6: Ja? Hier ist der Radio. Vergerückte Telefon, Arkadaş. Merhaba, Herr Förster.
0: 7:42. Guten Morgen, ich bin Commander Frank Hellberg, live aus dem 104.6 RTL Verkehrslagezentrum. Wir haben gerade reingemeldet bekommen, die Unfallstelle auf dem Reinickendorf-Zubringer A111 einwärts ist jetzt gesichert. Zwischen Stolpe und der Berliner Stadtgrenze ist jetzt die rechte Spur gesperrt. Polizei ist eingetroffen. Auffahrunfall, 27 Minuten passierter Stadt einwärts auf der A111. Und da hat sich ein Glascontainer entleert. Aua! In Potsdam auf der Rudolf-Breitscheid-Straße zwischen Ende der Straße und Kalibknecht-Straße Glasscherben überall verteilt. Geblitzt wird auf der L40 Höhe Großbeeren hat Ina entdeckt. Dankeschön. Staus und Blitzer bitte an die 030 88484 110.
1: Und zum Wetter noch kurz, maximal 21 Grad, mal Sonne, mal Wolken und es bleibt meist trocken.
0: Die Bombenentschärfung in Potsdam sorgt gleich ab 8 für Stillstand bei den Berliner Öffis. Was du wissen musst, gleich in 104.6 RTL aktuell um 10 vor.

0: 7.47 Uhr.
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0: 9 Minuten vor 8.
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0: So, wir haben einen neuen Agathe Bauer Song und der kommt heute von Nathalie. Guten Morgen.
2: Hallo Nathalie.
3: Guten Morgen.
0: Welchen Agathe Bauer Song hast du denn gefunden?
3: Und zwar Ray Dalton mit All We Got.
0: Okay, klingt so.
2: Wo ist denn da die deutsche Stelle, Nathalie?
3: Und zwar bei 14 Sekunden höre ich immer, oh mein Glas, oh mein Glas.
0: Oh mein Glas, oh mein Glas.
2: We've been getting so high. Oh mein Glas, oh mein Glas.
0: Oh mein Glas, oh mein Glas.
2: We've been getting so high. Oh mein Glas, oh mein Glas. Aber ganz deutlich.
0: Ja. Müsste eigentlich heißen, oh mein Glas ist schon wieder leer. Danke, Nathalie.
2: Cool gefunden. Danke dir. Ja, danke schön.
3: Gerne.
2: Schick uns auch deine Songverhörer einfach auf Insta oder per WhatsApp 030 8848484 mit dem Stichwort Agathe Bauer.
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4: 7.51 Uhr. Ich bin Benjamin Herrmann. Guten Morgen. Weltkriegsbombe legt Potsdam lahm. Weil ein 250 Kilo schwerer Blindgänger in der Innenstadt nahe dem Hauptbahnhof gefunden wurde, müssen bis 8.30 Uhr 6.500 Menschen ihre Wohnungen verlassen. Der Potsdamer Hauptbahnhof liegt ebenfalls im Sperrkreis. Michael Bottlick.
5: Für Berliner und den Pendlerverkehr aus Berlin bedeutet die Entschärfung eine echte Vollbremsung auf der S-Bahn-Linie S7 und beim RE1. Ab 8.30 Uhr gilt der Sperrkreis, dann müssen 6.500 Einwohner der Landeshauptstadt den Bereich verlassen, ebenso wie Busse, Bahnen und Züge. Die S7 fährt dann nur noch bis Babelsberg, der RE fällt größtenteils komplett aus. Auch die RB3, 20, 21, 22 und 23 sind betroffen. Alternative Routen gibt es über Spandau oder Michendorf. Der Hauptbahnhof soll heute voraussichtlich bis 16 Uhr gesperrt sein.
4: Im Kampf gegen die Eichenprozessionsspinner wird heute ein Plan geschmiedet. Die Berliner Bezirke und der Senat kommen heute zu einem Krisentreffen zusammen. Sie sehen sich weder personell noch finanziell in der Lage, die Raupenplage in den Griff zu bekommen. Der Schädling hat sich in Berlin stark ausgebreitet. Die Raupenhaare lösen starke allergische Reaktionen aus. Mehrere Sport- und Spielplätze sind deshalb schon gesperrt. Trump besucht beim G7-Gipfel. Sein Auftritt heute wird mit Spannung erwartet, gerade mit Blick auf den Iran-Krieg und das inzwischen digital unterschriebene Rahmenabkommen. Und unsere RTL-Politik-Chefreporterin Nadine Toroxel ist für uns in Evian vor Ort. Nadine, worauf liegt heute am zweiten Gipfeltag denn genau der Fokus?
6: Naja, Donald Trump steht wie immer im Mittelpunkt dieses Gipfels und zwar nicht nur er, sondern vor allem seine Laune. Denn wenn die schlecht ist, dann kann auch das passieren, was im vergangenen Jahr passierte. Da ist er nämlich einfach abgereist. Und auch in diesem Jahr ist völlig unklar, welche Erklärung die Amerikaner überhaupt unterschreiben wollen. Themen, auf die Donald Trump nicht so Lust hat, zum Beispiel das Thema Klima, die haben gar keinen Fokus auf der Agenda. Und aus deutscher Sicht muss man sagen, es gibt einiges zu besprechen. Nur das Verhältnis von Friedrich Merz zu Donald Trump war auch schon mal besser. Der Kanzler versucht es mit einer Charmoffensive und hat für morgen ein Geschenk für Donald Trump vorbereitet.
4: Okay, da sind wir mal gespannt, was der Bundeskanzler dem US-Präsidenten mitgebracht hat. Vielen Dank für die Infos vom Genfer See aus Evian, Nadine Toroxel. Beim Einkaufen lassen sich die meisten lieber abkassieren, statt selbst zu scannen. Wie eine Umfrage zeigt, stellen sich 67% weiterhin lieber an. Der Hauptgrund? Viele reden lieber mit einem Menschen als mit einer Maschine. Trotzdem nutzen inzwischen bis zu 2 Millionen Leute täglich die SB-Kassen, vor allem bei kleineren Einkäufen. 104.6 RTL, immer 10 Minuten früher, auf den Punkt informiert.
0: 7:54 Uhr. Guten Morgen, ich bin Commander van Kellberg, live aus dem 104.6 RTL Verkehrslagezentrum. Und jetzt kommen die guten Nachrichten für den Reinickendorf-Zubringer A111. Der hat ja den ganzen Morgen schon dicke Probleme gehabt. Eine Vollsperrung, dann ist diese ganze Schlange nach der Vollsperrung losgefahren. Dann gab es wieder einen Unfall. Jetzt ist endlich alles geräumt. Der Reinickendorf-Zubringer A111 ist ohne Unfallstelle frei befahrbar statt einwärts. Passierdauer liegt immer noch bei 25 Minuten, aber ich sehe, dass es abnehmen. Also nicht mehr abfahren. Reinickendorf-Zubringer A111 jetzt endlich ohne Unfall frei. Geblitzt wird. Schöneberg auf der Potsdamer Straße hat Ralf entdeckt. Dankeschön und vorsichtig fahren. Staus und Blitzer bitte an die 030 884 8410. 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
2: Schönen guten Morgen. 13 Grad, 21 Grad kriegen wir höchstens. Sonne und ein paar Wolken. Es bleibt auch trocken. Morgen schon 23 Grad, auch Sonne und Wolken. Danach kommt dann wirklich der Hochsommer. Ab Freitag und am Wochenende bis zu 33 Grad.
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13: Richtig frisch! 3 Minuten vor 8, 7:57 Uhr.

Uhr, die Finalshows. Anna und die Morgencrew Berlin zum Brandenburgs lustigste Morgensendung. Herzlich willkommen. Diese Stunde wieder mit Clans und Klemmer von den Geissens um kurz nach halb. Berlin.

0: 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Arno und die Guten morgen die finalen Shows. Und am Telefon ist Silke. Guten Morgen.
1: Silke,
2: guten
1: hallo.
2: Morgen, Arno. Hier ist Silke. Guten Morgen.
0: Silke. Für mich endet in 8,5 Sendungen das Kapitel Arno und die Morgencrew. Und auf einer Seite taucht auch dein Name auf. Und erzähl mal, warum.
2: Ja, also du hast mich richtig glücklich gemacht. Vor fast 30 Jahren durfte ich bei dir, halte ich fest, 160.000 D-Mark gewinnen.
0: Wow. 160.000, was war das für eine Promotion?
2: Boah. Kannst du dich gar nicht entsinnen?
0: 160.000, also, das könnte Tasche voll Asche gewesen sein.
2: Das war ein Jackpot. Da hast du ein Quiz gemacht, immer mit 4 Fragen, à la Wer wird Millionär? Und immer, wenn das, das nicht gelöst wurde, wurde der Jackpot immer größer, immer größer, immer größer.
1: Okay.
2: Und dann war er irgendwann bei 160.000 D-Mark.
3: Boah, wie viel Geld!
0: Ja, Wahnsinn. Und jetzt rufst du aus Dubai oder Monaco an oder wo?
2: Nee, ich bin bodenständig. Okay.
1: Ja, krass, was hast du mit dem Geld gemacht,
0: Mensch? Ich kann mich nicht mehr dran erinnern. Aber ja, ich,
3: die
0: 35 Jahre, da haben wir so viel gemacht, so viel Geld verschenkt. Da kann ich mich nicht an alles erinnern. Ich weiß, es gab einmal eine Riesensumme bei der Tasche voll Asche. Da war ein Hörer in einem Glastresor, der voll war mit 1 Million Bargeld. Und der durfte in der Zeit so viel da in seiner Tasche stecken, wie ging, und alles, was er an sich hatte oder bei sich hatte, dann am Ende der 104 Sekunden, das durfte er behalten. Das war auch eine Riesensumme. Aber was hast du mit dem Geld damals gemacht?
1: Das ist die Frage.
2: Ich habe tatsächlich erstmal an meinem Haus das Dach neu machen lassen, den Zaun neu machen lassen, neue Fenster einbauen lassen.
3: Oh,
2: also es waren so die bodenständigen Sachen. Dann habe ich gedacht, okay, was Verrücktes, kaufst du dir mal dein kleines Traumauto, gebraucht, ein 230er SLK war das in Schwarz.
1: Neuer.
2: Und dann bin ich den so ein bisschen gefahren und dann habe ich gedacht, ja, braucht kein Mensch, so eine kleine Püppi, die wird da immer angeguckt, so eine Blonde. Ich kaufe mir verkauf das Ding wieder. Kauf mir einen nagelneuen Opel Corsa.
0: Stand Cabriolet. Corsa stand Cabriolet.
1: Ja, auch nicht schlecht.
2: Richtig.
0: Ja, und hast du das Haus noch?
2: Natürlich, da wohne ich drin. Mit meinem Mann und mit meinen Kindern.
0: Ja, super. Ich bin persönlich ein großer Fan von Double or Nothing. Bist du dabei?
1: Nein, das machen wir nicht.
3: Arno, hör auf.
1: Silke, nicht, auf gar keinen Fall. Also damit hat Arno hier schon manche zerstört. Nein.
2: Dann lieber nicht.
1: Gute
2: Idee.
1: Aber
2: ich danke euch von Herzen. Super war das.
0: Silke, vielen Dank für deinen Anruf. Ja, eine wirklich tolle Geschichte. Und wenn du auch eine Geschichte hast, was hast du mit Arno und der Morgencrew in diesen 35 Jahren erlebt, ruf an oder schick eine WhatsApp-Sprachnachricht an den 030 884 8484. Danke, Silke.
4: Ciao. 8:10. Guten Morgen, ich bin Commander Frank Hellberg, live aus dem 104.6 RTL Verkehrslagezentrum. Das war ja schon mal ein straffer Einstieg heute Morgen. Viele Unfälle, viele Vollsperrungen. Das hat sich jetzt beruhigt. Wir schauen mal zur Hitliste, wie es aussieht. Da haben wir einmal die Minna-Todenhagen-Straße. Das ist ja eine Baustelle auf der Minna-Todenhagen-Brücke in beiden Richtungen. Da liegen wir jetzt bei 20 Minuten mehr. Dann runtergeschaut nach Adlershof, Glienicker Straße, Glienicker Weg. Da liegen wir bei 19 Minuten Richtung Adlergestell. Und auf 3 ist die 115. Klar, das ist die Baustelle zwischen Kleinmachnow und der Spanischen Allee stadteinwärts. 15 Minuten. Das ist der Trend für die Stadt. Geblitzt wird Schöneberg auf der Potsdamer Straße, Nikolassee-Havel-Chaussee hat Janina entdeckt. Dankeschön. Und in Friedrichshain auf der Petersburger Straße. Staus und Blitzer bitte an die 030 884 84 110.
5: Und zum Wetter noch. Paar Wolken, aber auch Sonne und es bleibt meist trocken, bis zu 21 Grad werden's.
0: Der neue Social Media Star der Fußball-WM gleich von Verena in den Trend um 20 nach.
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0: Viertel nach acht, 8:15 Uhr.
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0: Schmusi, ihr Bar-Song 104.6 ja, RTL Anno und die Morgenshow am Dienstag, dem 16. Juni. Was ist los im Netz? Die Trends jetzt von Verena.
1: Die Fußball-WM hat einen neuen Social-Media-Star, Vucinha. Das ist der Torwart von Kap Verde, der so krass gut gehalten hat in diesem Spanien-Spiel.
2: Ah, okay. Ach,
1: 0-0 ist das ja ausgegangen. Das war ja größtenteils sein Verdienst. Vor dem Spiel hatte Vucinha 50.000 Follower. Nach dem Spiel waren es 2,6 Millionen.
0: Oh, inzwischen, habt ihr das Spiel gesehen?
2: Ich hab's gesehen, ja.
1: Das war krass.
0: Boah. Ich meine, es war langweilig, aber für Kap Verde war es ein Riesenerfolg. 0-0 gegen einen der WM-Favoriten. Das war echt Wahnsinn. Krass.
1: Ja, und inzwischen sind noch ein paar Stunden vergangen. Jetzt hat er schon über 5 Millionen Follower. Hat sich fast nochmal verdoppelt. Also ich weiß nicht, ob jemals ein Account so ultraschnell gewachsen ist, aber hat er ja auf jeden Fall auch verdient.
0: Hoffentlich meiner.
1: Anno.morgen.
2: Da muss er
1: kleiner Wettbewerb. Ein Song geht gerade extrem viral. Du bist gut genug von Kitschkrieg, Blumengarten und Shirin David.
3: Du bist gut genug.
2: Ah, ja, schön.
3: Du bist gut genug.
1: Das ist wirklich ein Ding, da kommst du im Moment nicht dran vorbei, wird millionenfach in TikToks verwendet. Und zwar erstaunlicherweise auch von Content-Creatern in den USA, was bei deutschen Texten eigentlich nie vorkommt. Und das Lustige ist, für die Amerikaner ist das so eine Art Agathe Bauer-Song. Die verstehen nämlich immer, du bist gut, Kanu. Und daraus hat auch jemand ein Video gemacht. Das ist da auch komplett so eine Art Agathe Bauer-Song. Die verstehen nämlich immer, du bist gut, Kanu. Und daraus hat auch jemand ein Video gemacht. Das ist da auch komplett viral gegangen. Also in welcher Form auch immer, du bist gut genug, überall im Moment im Netz.
0: Danke, Verena.

0: in den Sperrkreis. Darin liegt auch der Hauptbahnhof. Bis 8.30 Uhr sollen insgesamt 6.500 Menschen ihre Wohnungen verlassen. Wie es jetzt weitergeht, hat Juliane Güldner von der Landeshauptstadt im RBB erklärt.
1: Unter der Leitung des Ordnungsamtes Potsdam gibt es Absperrtrupps und Evakuierungstrupps. Und die gehen in den Sperrkreis, gehen alle Straßen ab und werden überall klingeln und kontrollieren, ob die Anwohner ihre Häuser verlassen haben.
0: Sobald der Sperrkreis steht, soll die Entschärfung circa eine halbe Stunde bis Stunde dauern. Der Potsdamer Hauptbahnhof wird voraussichtlich noch bis 16 Uhr geschlossen bleiben. Im Kampf gegen die Eichenprozessionsspinner wird heute ein Plan geschmiedet. Die Berliner Bezirke und der Senat kommen heute zu einem Krisentreffen zusammen. Sie sehen sich weder personell noch finanziell in der Lage, die Raupenplage in den Griff zu bekommen. Der Schädling hat sich in Berlin stark ausgebreitet. Die Raupenhaare lösen starke allergische Reaktionen aus. Mehrere Sport- und Spielplätze sind deshalb schon gesperrt. Deutschland will sich besser auf Cyberangriffe, Sabotagen oder andere Bedrohungen vorbereiten. Wie genau das klappen kann, wird heute bei der Innenministerkonferenz in Hamburg besprochen. Zoe Tasovali.
2: Der Grund dafür, dass Bundeswehr und Verteidigungsministerium mit am Tisch sitzen sollen, ist ganz klar. Es braucht eine engere Zusammenarbeit von ziviler und militärischer Verteidigung. Im Mittelpunkt der Innenministerkonferenz steht unter anderem die Frage, wie Deutschland auf Cyberangriffe und Co. reagieren kann. Es geht aber auch um die Migrationspolitik, die Rückführung straffälliger Ausländer sowie Maßnahmen gegen organisierte Kriminalität und sexualisierter Gewalt. Auch über mehr Sicherheit in Fußballstadien wollen die Innenminister beraten.
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0: Das deutsche Team darf sich auch heute noch ausruhen. Nach dem 7:1 Auftaktsieg gab es gestern schon Familienbesuch im WM-Quartier in Winston-Salem. Was die Spieler dort ansonsten noch so machen können, das hat sich Kollege Thomas Bremser angeschaut.
4: Ja, es gibt hier einen großen Stausee, den Salem Lake. Da könnten die Spieler sich ein Boot mieten und rausfahren zum Angeln oder Stand-Up-Paddling. Sie können Kajak fahren oder den See mit dem Mountainbike umrunden. Ein bisschen weiter außerhalb gibt es einen Fluss, da kann man sich im großen Schwimmreifen mit der Strömung treiben lassen, was für die ganze Familie. Golfen gehen, auch kein Problem für Golfprofis wie Manuel Neuer, Leon Goretzka oder David Raum. Und wer es kulturell mag, es gibt hier mehrere Museen, ein Künstlerviertel und Führungen durch die Altstadt, gegründet übrigens von Deutschen.
0: Ab morgen gilt dann wieder voller Fokus auf die Elfenbeinküste. Mit einem Sieg wäre das deutsche Weiterkommen schon sicher. 104.6 RTL, immer 10 Minuten früher, auf den Punkt informiert.
5: 8 Uhr und 25 Minuten. Guten Morgen, ich bin Commander Frank Hellberg, live aus dem 104.6 RTL Verkehrslagezentrum. Und da müssen wir mal hinschauen, nämlich für alle, die auf dem südlichen Berliner Ring jetzt fahren und die Auf- und Abfahrt Königs Wusterhausen nutzen wollen. Geht nicht, denn für beide Richtungen ist die gesperrt. Fahrbahnsanierung ist der Grund dafür. Und deshalb haben wir einen dicken Stau an der Ausfahrt Niederlehme. Da geht es nämlich los. Das ist die Straße an der A10, die Eisenbahnstraße, dann die Brückenstraße, die Schlossstraße, alles dicht. Und ich habe das mal zusammengerechnet. Für die Strecke nach KW Rhein sind es jetzt eine Dreiviertelstunde. Die Auf- und Abfahrt Königs Wusterhausen ist auf dem südlichen Berliner Ring gesperrt. Geblitzt wird auf der L33, das ist die Umfahrung für Eggersdorf, hat Micha entdeckt, Schöneberg-Potsdamer Straße und Nikolassee auf der Havelchaussee. Staus und Blitzer, bitte an die 030 88484 110, der beste Verkehrs- und Blitzerport Berlin-Brandenburgs, morgens alle 15 Minuten neu.
6: RTL-Wetter. Morgen, 13 Grad, kein Regen mehr heute, wir haben so einen Mix aus Sonne und Wolken bei maximal 21 Grad. Morgen auch Sonne und Wolken, kein Regen, bis zu 23 Grad. Danach dann von Tag zu Tag immer heißer, ab Freitag bis zu 33 Grad.
7: Ja, das Letzte, was du hörst, bevor der Gucci-Store dir gekauft wird.
6: Robert!
7: Die Geissens, gleich, kurz nach halb.
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3: Zwei Minuten vor 9, 8:28 Uhr.
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0: 104.6 RTL Arno Guten und die Morgenshow, die Finalshows. Ja. Und da müssen wir natürlich auch die ganzen Songs rausholen, nochmal, die ganzen Stars und Bands für uns eingesungen haben.
1: Exklusiv.
0: Wir haben ja heute Morgen schon über die Backstreet Boys und über den Soundtrack zu Paw Patrol gesprochen. Genau. Auch die Backstreet Boys haben übrigens für uns gesungen.

0: 8:38 Uhr, 104.6 genau. RTL Arno
1: und
0: die
1: Morgencrew,
0: die finalen Shows. Und kleiner Hinweis für alle, die gerade beim Styling sind. Hm? Du brauchst heute keine extra Portion Haarspray. Es wird heute nicht mehr so windig wie gestern.
1: Nee.
0: Weil gestern Nachmittag war es schon sehr windig. Ne? Da haben die Frisuren der Ehrlich Brothers als einziges gehalten.
1: Ja, immerhin.
0: Es gab ja sogar eine amtliche Wetterwarnung für Windböen.
1: Ja, stimmt.
0: Das ist Wahnsinn. Mitte Juni. Aber es wird besser. Das verspricht zumindest Verena.
1: Ja, es wird vor allem heißer. Da kommt so eine richtige Hitzewelle auf uns zu. Am Freitag haben wir 32 Grad schon. Wochenende 34. Also vielleicht jetzt die kühle Brise noch ein bisschen genießen. Das wird richtig heftig.
0: Ja, also am Wochenende sollen die Temperaturen deutlich über 30 Grad steigen. Bis zu 34 Grad werden da erwartet. Ja, super Vorfreude. Mit dem Wind von gestern könnte man sich dann draußen föhnen.
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3: Hi ihr Cuties, it's me Davina
4: und Shanaya.
5: So ihr Platinas, was kann ich heute gegen euch tun?
3: Everywhere Commercials für Proteinriegel. Ist das ein Security-System für Doors?
5: Tja, ihr Instagrazien. Protein ist gut für den Muskelaufbau. Da würde ich lieber super dünne Spaghetti-Ärmchen haben, mit denen ich mir diesen Billigmist ja nicht erst zum Mund führen kann.
3: Aber ein Proteinshake ist eine easy Zwischenmahlzeit zwischen Hummerlunch-Insta-Story und Red Carpet-Event. Life can be so stressy.
5: Ja, auf jeden Fall kannst du das Zeug in vielen Varianten produzieren. Schmeiß einen Riegel auf den Boden, tritt drauf, hast du Proteinpulver.
6: Robert, Proteinpulver sättigt und hilft bei der Diät.
5: Na gut, dann zieh dir doch mal so einen Eimer rein. Je weniger von dir da ist, desto mehr Platz ist für mich.
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7: 8:41 Minuten. Guten Morgen, ich bin Commander Frank Hellberg, live aus dem 104.6 RTL Verkehrslagezentrum. Gerade hat's gekracht, Unfall in Friedrichshain. Frankfurter Allee einwärts, Höhering Center. Rechte und mittlere Spur ist gesperrt. Ein Golf und ein schwarzer Kleintransporter haben sich Morgenbeulen geholt. Beide stehen jetzt da, tauschen ihre Adressen aus und sie bauen jetzt gerade auch einen Stau auf. Passiert aber, liegt jetzt schon bei 12 Minuten, geht kurz hinter der Lichtenberger Brücke los und die beiden warten auf die Polizei. Seiner, hoffentlich ist die schnell da. Geblitzt wird. Schöneberg-Potsdamer Straße hat Ralf entdeckt. Dankeschön. Staus und Blitzer bitte an die 030 8848 110.
1: Und kurz zum Wetter. Bis zu 21 Grad heute. Bleibt meist trocken. Wir haben einen Mix aus Sonne und Wolken.
0: Ausnahmezustand in Potsdam. Eine Bombenentschärfung legt heute die halbe Landeshauptstadt lahm. Was du wissen solltest, gleich in 104.6 RTL aktuell.

0: Viertel vor neun, 8.45 Uhr. Guten Morgen.
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0: 8:49 104.6 RTL Anno und
1: guten
0: die
1: Morgen.
0: Morgen. Und finalen Shows. Ja, bis zum Finale der WM dauert es noch ein bisschen, Tag 6. Und bei der deutschen Mannschaft ist die Stimmung sehr gut. Nicht zuletzt nach dem 0:0 der Spanier gegen Kap Verde.
1: Ja, und vor allem ist die Stimmung bei den Spielern gut, weil sie heute frei haben. Die haben kein Training, die haben keine Regenerationseinheiten, können einfach machen, was sie wollen.
2: Ja, was machen die?
0: Also nicht ganz. Die Spielerfrauen sind ja da. Frauen, Familie und Freunde dürfen ins WM-Quartier kommen und auch dort übernachten.
1: Ja, und bei Alexander Pavlovic kamen die Eltern jetzt ins WM-Hotel. Das finde ich auch eine sehr lustige Vorstellung. Und
2: müssen die auch bei ihm im
0: Eltern
2: Zimmer
0: im Team-Hotel.
1: Ja, weiß es nicht. Also,
0: damit ist Pavlovic der Spieler mit dem ordentlichsten Zimmer wahrscheinlich.
1: Ja,
0: tipptopp aufgeräumt.
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4: Es ist 8:50 Uhr. Ich bin Benjamin Herrmann. Guten Morgen. Seit ein paar Minuten steht die Potsdamer Innenstadt still. Wegen der Entschärfung einer 250 Kilo Weltkriegsbombe wurde ein Sperrkreis rund um den Hauptbahnhof eingerichtet. S-Bahn, Regios, Trams und Busse dürfen ihn nicht mehr anfahren. Die S7 fährt deshalb nur noch bis Babelsberg. Der RE1 und weitere Linien fallen sogar komplett aus. Wie es jetzt weitergeht, hat Juliane Güldner von der Landeshauptstadt dem RBB erklärt.
5: Unter der Leitung des Ordnungsamtes Potsdam gibt es Absperrtrupps und Evakuierungstrupps. Und die gehen in den Sperrkreis, gehen alle Straßen ab und werden überall klingeln und kontrollieren, ob die Anwohner ihre Häuser verlassen haben.
4: Sobald der Sperrkreis dann offiziell steht, soll die Entschärfung circa eine halbe Stunde bis Stunde dauern. Der Potsdamer Hauptbahnhof wird voraussichtlich noch bis 16 Uhr geschlossen bleiben. Der Görlitzer Park soll in der Nacht wieder geschlossen werden. Um das umzusetzen, hat die Senatsumweltverwaltung jetzt Beschwerde gegen einen Beschluss des Berliner Verwaltungsgerichts eingelegt. Die Richter haben vor gut 2 Wochen im Eilverfahren entschieden, dass der Park nachts erstmal geöffnet bleiben muss. Der juristische Streit geht damit weiter. Eine Entscheidung steht so schnell aber nicht in Sicht. Abkassieren statt selber scannen. 2/3 bevorzugen beim Einkaufen weiterhin klassische Kassen mit Personal. Laut einer Umfrage des Marktforschungsinstituts Kantar stellen sich 67% weiter lieber an. Uli Reitinger.
6: Die meisten Befragten bevorzugen die klassischen Kassen, weil sie lieber mit Menschen als mit Maschinen zu tun haben. 40% stellen sich aus Gewohnheit an. Und fast genauso viele zahlen lieber mit Bargeld, was an den meisten Kassen mit Selbstscanner nicht möglich ist. Immerhin 28% sagen, sie brauchen beim Selbstscannen länger als das Personal. Bei jungen Menschen sind die Kassen zum Selberscannen allerdings durchaus beliebt. Sie sagen, hier habe ich weniger Zeitdruck, kürzere Wartezeiten und hier kann ich besser sehen, dass die Preise und Anzahl der Produkte korrekt erfasst werden.
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4: Weltmeistertrainer Jogi Löw sieht Deutschland noch nicht titelreif. Das hat er in der TikTok-Live-Show von Toni Kroos und seinem Bruder Felix gesagt.
7: Die Mannschaft ist noch nicht in der Lage, in jedem Spiel so einfach über 90 Minuten so diese Dominanz durchzuziehen und durchzusetzen und lässt häufig den Gegner wieder ein bisschen zurückkommen.
4: Löw fehlt es im Kader außerdem an weiteren Persönlichkeiten wie Joshua Kimmich oder Manuel Neuer. Mit einem Sieg am Samstag gegen die Elfenbeinküste könnte der DFB allerdings schon mal das Ticket fürs Achtelfinale lösen. Bei den letzten beiden WMs ging es nicht mal über die Vorrunde hinaus. 104.6 RTL, immer 10 Minuten früher, auf den Punkt informiert.
2: 8:53 Uhr, guten Morgen, ich bin Commander Frank Hellberg, live aus dem 104.6 RTL Verkehrslagezentrum. Benni hat es ja gerade in unseren News gemeldet, Bombenentschärfung in Potsdam und wir haben dicke Staus rund um den Sperrkreis am Hauptbahnhof, Zeppelinstraße, Hegelstraße, sehe ich 7 Minuten plus, Kurfürstenstraße 12 Minuten mehr, Voltaireweg, Alleestraße am Neuen Garten, Belatstraße, diese Umfahrungsstrecke sind jetzt 14 Minuten mehr und dann haben wir noch einige kleine Staus im angrenzenden Bereich um den Sperrkreis Höhe Hauptbahnhof in Potsdam. Toi, toi, toi für den Sprengmeister. Geblitzt wird in Prenzlauer Berg auf der Wissbierstraße hat Leo entdeckt. Danke sehr. Staus und Blitzer, bitte an die 030 884 84 110. 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
1: Guten Morgen, 14 Grad, bleibt trocken heute, mal Sonne, mal Wolken, 21 Grad werden es höchstens. Morgen auch ein Mix aus Sonne und Wolken, 23 Grad schon und danach dann von Tag zu Tag immer heißer, ab Freitag und am Wochenende bis zu 33 Grad.
0: Was sich für dich beim Fliegen ändert, vom Sitzplatz bis zur Entschädigung um 8:55 Uhr.
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2: 9 Uhr, Arno und die Morgenshow Berlins und Brandenburgs lustigste Morgensendung. Wir sind in den Finalshows und schön, dass du heute Morgen mit uns aufstehst.
3: Berlin.

0: 104.6 RTL an.
1: Morgen.
0: Und die Morgen am Dienstag.
1: Moin.
0: Neue Rechte beim Fliegen. Weil endlich muss ich sagen, mehr als 12 Jahre wurde in der EU verhandelt. Muss man sich mal vorstellen, als die mit dem Verhandeln begonnen haben, hatte man noch einigermaßen Platz bei Ryanair. Benny Herrmann aus der RTL Aktuell Redaktion. Was muss man wissen, wenn man in Urlaub fliegt?
2: Ja, wenn Flüge länger verspätet sind, dann hat man ja Anspruch auf eine Entschädigung. Darum ging es jetzt eben bei den EU-Ländern. Es ging um die Länge der Verspätung. Mhm. Die sollte hochgesetzt werden. Es bleibt jetzt aber dabei. Ab 3 Stunden Verspätung bekommt man erst eine Entschädigung. Dann gab es das nächste Problem. Wie komme ich da eigentlich ran? Die Airlines haben das teilweise echt richtig schwer gemacht. Gut versteckt auf Internetseiten und sonst wo. Das muss künftig wirklich ganz einfach gehen. Wie genau das aussieht, das wird man alles sehen. Okay. Und wir dürfen uns auf weitere Änderungen ab dem 1. Januar freuen. Neues zum Beispiel, keine Zusatzgebühr mehr, wenn man den Namen auf dem Ticket ändern möchte. Eltern dürfen außerdem auch nicht mehr extra zur Kasse gebeten werden, wenn sie neben ihren Kindern sitzen wollen im Flug. Das wird also kostenlos. Keine Airline darf außerdem mehr vorschreiben, dass du dein Ticket in einer App haben musst oder da einen Account haben musst. Du kannst es auch einfach wieder ausdrucken. Und hinten raus leider noch eine schlechte Nachricht, das Handgepäck, das wird nicht kostenlos. Das war echt ein Thema.
0: Okay, also es bleibt dabei, dass man bei vielen Airlines für jedes Gepäckstück extra zahlen muss und immer mehr Passagiere mit 2 Hosen, 5 T-Shirts und 3 Sweatshirts übereinander in den Flieger
1: steigen. Ja, zu
3: machen. 9:06, guten Morgen. Ich bin Commander Frank Hellberg, live aus dem 104.6 RTL Verkehrslagezentrum. Wannsee und Triathlon, die schwimmen nicht nur, sie laufen auch und fahren Rad. Deshalb, die Havelchaussee und der Kronprinzessinnenweg ist ab jetzt bis 13 Uhr gesperrt und deshalb auch mehr Stau auf der 115 einwärts vor der Spanischen Allee. Da sind wir jetzt bei 16 Minuten plus. Und jetzt kommt gerade eine Meldung rein. Ja, die nervöse Höhenkontrolle auf der neuen A100 Richtung Neukölln hat mal wieder ausgelöst. Deshalb der Tunnel zwischen Sonnenallee und Dreieck Neukölln ist jetzt gesperrt worden in dem Moment. Das dauert 20 Minuten, bis das Ding wieder aufmachen kann. Geblitzt wird. Schöneberg auf der Potsdamer Straße hat Ralf entdeckt. Dankeschön und eine gute Fahrt. Staus und Blitzer bitte an die 030 8848 110.
1: Und kurz zum Wetter noch. Sonne-Wolken-Mix, meist trocken bis zu 21 Grad.
0: Das Hin und Her geht weiter. Der Senat will den Görlitzer Park nachts wieder dicht machen. Mehr dazu gleich in 104.6 RTL aktuell um 20 nach.
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0: Cannot Be Mine, 104.6 RTL Arno
1: Guten
0: und
1: Morgen.
0: Wir sind in den Finalwochen. Ja. 030-884-8484 ist unsere Nummer für deinen Anruf oder deine WhatsApp-Sprachnachricht. Guten Morgen, Tobi.
2: Arno, erstmal vielen, vielen Dank für deine jahrzehntelange tolle Arbeit mit deinem Team. Wir haben uns kennengelernt 1992, da hatten wir eine Senderführung bei RTL und da hast du erzählt, dass du am 18. Juli Geburtstag hast und da bin ich wach geworden, weil ich auch. Ich wünsche dir alles Gute, bleib gesund, bleib munter und alles Gute.
0: Oh, danke, Tobi.
3: Zwillinge im Geiste.
1: Na, Mensch.
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5: 9.19 Uhr. Ich bin Benjamin Herrmann. Guten Morgen. In Potsdam stehen die Öffis ab sofort still. Wegen der Entschärfung einer Weltkriegsbombe gilt ein Sperrkreis, der auch den Hauptbahnhof betrifft. Michael Bottlick.
6: Für Berliner und den Pendlerverkehr aus Berlin bedeutet die Entschärfung eine echte Vollbremsung auf der S-Bahn-Linie S7 und beim RE1. Die S7 fährt nur noch bis Babelsberg, der RE fällt größtenteils komplett aus. Auch die RB3, 20, 21, 22 und 23 sind betroffen. Alternative Routen gibt es über Spandau oder Michendorf. Der Hauptbahnhof soll heute voraussichtlich bis 16 Uhr gesperrt sein.
5: Der Berliner Senat will die nächtliche Schließung des Görlitzer Parks weiter durchsetzen. Die Umweltverwaltung hat jetzt Beschwerde beim Oberverwaltungsgericht eingelegt. Vorher hat das Verwaltungsgericht die Schließung für rechtswidrig erklärt. Die Richter haben vor gut 2 Wochen geurteilt, dass nicht der Senat, sondern das Bezirksamt Friedrichshain-Kreuzberg zuständig ist. Wann das Oberverwaltungsgericht über den Fall entscheidet, ist noch offen. Der juristische Streit um die Schließung des Görlitzer Parks geht damit erstmal weiter. Deutschland will sich besser auf Cyberangriffe, Sabotagen oder andere Bedrohungen vorbereiten. Wie genau das klappen kann, wird heute bei der Innenministerkonferenz in Hamburg besprochen. Zoe Tasovali.
7: Der Grund dafür, dass Bundeswehr und Verteidigungsministerium mit am Tisch sitzen sollen, ist ganz klar. Es braucht eine engere Zusammenarbeit von ziviler und militärischer Verteidigung. Im Mittelpunkt der Innenministerkonferenz steht unter anderem die Frage, wie Deutschland auf Cyberangriffe und Co. reagieren kann. Es geht aber auch um die Migrationspolitik, die Rückführung straffälliger Ausländer sowie Maßnahmen gegen organisierte Kriminalität und sexualisierter Gewalt. Auch über mehr Sicherheit in Fußballstadien wollen die Innenminister beraten.
5: Beim Einkaufen lassen sich die meisten lieber abkassieren, statt selbst zu scannen. Wie eine Umfrage zeigt, stellen sich 67% weiterhin lieber an. Der Hauptgrund? Viele reden lieber mit einem Menschen als mit einer Maschine. Trotzdem nutzen inzwischen bis zu 2 Millionen Leute täglich die SB-Kassen, vor allem bei kleineren Einkäufen.
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5: Erster Trainerwechsel mitten im Turnier. Tunesien hat seinen Coach Sabri Lamouchi rausgeworfen. Er hat das WM-Lager in Mexiko auch schon verlassen. Neuer Trainer ist der Franzose Hervé Renard. Er war vorher Nationaltrainer Saudi-Arabiens. Schlagzeilen hat er zuletzt aber vor allem wegen seines Aussehens gemacht. Er wird wegen seiner markanten Gesichtszüge und den blonden Haaren immer wieder mit dem Game of Thrones-Charakter Jaime Lannister verglichen. 104.6 RTL, immer 10 Minuten früher, auf den Punkt informiert.
0: 9:21 Uhr, guten Morgen, ich bin Commander Frank Hellberg, live aus dem 104.6 RTL Verkehrslagezentrum. Endlich mal eine gute Nachricht für alle, die den neuen Teil des Stadtrings A100 nutzen wollen. Da war ja gerade die Höhenkontrolle ausgelöst worden. Jetzt ist der Tunnel wieder frei und der Stau hier mit 21 Minuten löst sich langsam auf. Höhenkontrolle ist wieder eingeschaltet im Tunnel Richtung Neukölln. So, und wer in Wannsee unterwegs ist, das ist ein Triathlon heute. Die schwimmen nicht nur, die fahren auch Rad. Und deshalb haben wir die Havelchaussee und den Kronprinzessinweg bis 13 Uhr gesperrt. Geblitzt wird in Friedrichshain auf der Petersburger Straße, hat Annie entdeckt. Dankeschön. Staus und Blitzer bitte an die 030-884-8410, der beste Verkehrs- und Blitzerport Berlin-Brandenburgs. 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
1: Schönen guten Morgen, 14 Grad, 21 Grad maximal heute. Die Sonne kommt raus, ein paar Wolken und es bleibt auch trocken. Auch die nächsten Tage kein Regen, viel Sonnenschein und es wird immer heißer, vor allem morgen schon 23 Grad und ab Freitag und am Wochenende dann bis zu 33 Grad.
0: Der einzige Chat, den man nicht stumm schalten kann, Neues von den Stars aus der Morgencrew-Promi-Gruppe um kurz nach halb.
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0: K. Neues von den Stars aus der Morgencrew-Promi-Gruppe um kurz nach halb.
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1: Morgen.
0: Und der Morgenshow ist Dienstag, der 16. Morgen. Juni. Noch 9 Shows, dann endet dieses Kapitel deutscher Radiogeschichte und ich freue mich, dass es offensichtlich nicht nur für mich ein besonderer Moment ist.
2: Guten Morgen, Arno. Meine besonderen Momente kann ich gar nicht in eine Sprachmemo fassen. Eine, wo ich mich noch total dran erinnern konnte, war, dass ich damals eine Aktion von... Ich glaube, es war irgendwas mit Ariel und Mario Barth. Da habe ich 1.000 Mark, glaube ich, gewonnen. Und mit diesen 1.000 Mark habe ich eine Videokamera gekauft, mit der ich dann in dem gleichen Jahr mein Kind aufnehmen konnte, was danach geboren wurde.
1: Okay.
2: Der wird dieses Jahr 27.
0: Also ich zucke immer kurz zusammen, wenn einer sagt, er hat D-Mark gewonnen.
1: Ja.
0: Das klingt heute ja fast nach Mittelalter.
1: Das ist 100 Jahre.
0: Ja. Und wenn der Junge 27 ist, dann waren das ja wirklich unsere Anfänge. Und es war ein Jahr, bevor mein Sohn zur Welt kam.
1: Und es gibt eine Sache zu diesem Thema, rufen wirklich ganz, ganz viele Hörerinnen und Hörer an. Ich weiß gar nicht, wie viele tausende Menschen du damit glücklich gemacht hast, Arno. Erinnerst du dich, es geht um die...
3: Guten Morgen, liebes 104.6 RTL-Team. Guten Morgen, lieber Arno. Hier ist Sabrina und ich habe 2013 bei der Mallorca-Mission gewonnen und war mit euch 14 Tage tatsächlich auf Mallorca. Es war so, so eine schöne Zeit, euch alle persönlich kennenzulernen. Wir waren zusammen am Ballermann, wir waren zusammen bei Wetten, das letzte Wetten, das auf Mallorca.
1: Ach, krass,
3: es war
1: ja
3: so, so eine schöne Zeit. Ich denke so oft und gerne daran zurück. War mein absolutes Highlight. Arno, ich wünsche dir für die Zukunft alles, alles Gute.
4: Oh.
3: Und vielleicht sieht man sich mal. Ciao.
0: Ja, vielen, vielen Dank. Also diese Mallorca-Mission war immer ein Jahreshighlight. Ich wünschte, wir könnten uns noch an alles erinnern.
1: Welche Story verbindest du mit Arno? Ruf an oder schick eine WhatsApp-Sprachnachricht 030 884 8484. Wir lassen Arno hochleben und du machst gerne mit. Wir freuen uns.
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6: Hi, die Klum hier. Zeit für WM Tierorakel. Meins ist der Tom. Wenn ich dem Fünfkletten aus dem Feld käme, holt Deutschland den fünften Stern.
7: Hi, hier ist Joey Kelly. Zeit für den WM-Orakel. Ich habe einen giftigen Frosch aus dem Dschungel und wenn ich an dem lecke, dann bin ich sicher, dass Irland bei der WM teilnimmt.
8: Ja, hallo, hier ist Natascha Ochsenknecht. Also wenn dich Fliegen auf meine Küchenspüle setzen, dann habe ich vor lauter WM-Glotzerei aber den Abwasch vernachlässigt.
7: Achtung, hier denkt Richard David Precht. Ich setze auf meine Gartenschnecke. Wenn die sich durch meinen ganzen Salat gefressen hat, dann weiß ich längst, wer Weltmeister geworden ist.
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0: 9 Uhr und 39 Minuten. Guten Morgen. Ich bin Commander Frank Hellberg, live aus dem 104.6 RTL Verkehrslagezentrum. Triathlon im Wannsee. Die schwimmen nicht nur, sie laufen auch und fahren Rad. Und deshalb die Havelchaussee und der Kronprinzessinweg ist bis 13 Uhr gesperrt. Und deshalb ist auch der Stau auf der 115 einwärts vor der Spanischen Allee heute länger. Da sind wir immer noch bei 16 Minuten plus. Übrigens der längste Stau von Berlin und Brandenburg. Geblitzt wird Prenzlauer Berg auf der Wichertstraße, hat Leo entdeckt. Dankeschön. Staus und Blitzer, bitte an die 030 8848 110.
1: Und zum Wetter noch kurz, maximal 21 Grad, mal Sonne, mal Wolken und es bleibt meist trocken.
0: Die Bombenentschärfung in Potsdam sorgt gleich ab 8 für Stillstand bei den Berliner Öffis. Was du wissen musst, gleich in 104.6 RTL aktuell um 10 vor.

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0: Teddy Swims, Mr. Know-It-All, 104.6 RTL,
1: oh, Berlin, hallo, zum
0: Brandenburg-Hitradio mit den besten neuen Hits und den Finalshows.
1: Ja.
0: Ja, das war's. Sendung Nummer 9 von 10. Mhm. Der Countdown läuft und du bist hoffentlich dabei, wenn in diesen Tagen Radiogeschichte geschrieben wird.
1: Ja.
0: Nach 35 Jahren beende ich Arno und die Morgencrew und wir feiern nochmal alle Stars, alle Hörer und alle großen Momente.
1: Ja, und dich natürlich, Arno. Dich feiern wir auch. Also wenn du irgendeine Story hast, die du mit Arno verbindest, ein Treffen, ein Gewinn, irgendeine Aktion oder irgendwas, wo du einfach seit Jahren schon dran denkst, dann melde dich einfach 030 884 8484.
0: Jetzt wünschen wir dir erstmal einen schönen Dienstag. Morgen früh geht's weiter. Bis dann.
1: Bis dann,
0: bye,
1: ciao.
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3: 9.47 Uhr. Ich bin Benjamin Herrmann. Guten Morgen. In Potsdam stehen die Öffis ab sofort still. Wegen der Entschärfung einer Weltkriegsbombe gilt ein Sperrkreis, der auch den Hauptbahnhof betrifft. Michael Bottlick.
4: Für Berliner und den Pendlerverkehr aus Berlin bedeutet die Entschärfung eine echte Vollbremsung auf der S-Bahn-Linie S7 und beim RE1. Die S7 fährt nur noch bis Babelsberg, der RE fällt größtenteils komplett aus. Auch die RB3, 20, 21, 22 und 23 sind betroffen. Alternative Routen gibt es über Spandau oder Michendorf. Der Hauptbahnhof soll heute voraussichtlich bis 16 Uhr gesperrt sein.
3: In Berlin gibt es immer mehr Behandlungsfehler in Kliniken und Arztpraxen. Das zeigen neue Zahlen der Techniker Krankenkasse. Im letzten Jahr haben sich 113 mehr Patienten wegen des Verdachts auf einen Behandlungsfehler an die TK gewandt als noch 2024. In jedem dritten Fall wurde dann auch tatsächlich ein Fehler festgestellt. Die meisten Fälle kamen aus der Chirurgie, gefolgt von Zahnmedizin und Kieferchirurgie. Verhindern lassen sich solche Fehler nur durch bessere Technik oder eine bessere Ausbildung. Ansonsten gehören menschliche Fehler auch bei der Behandlung dazu, sagen Experten. Sobald der Flug 3 Stunden Verspätung hat, haben Passagiere weiterhin Anspruch auf eine Entschädigung. Darauf haben sich die Mitgliedstaaten der EU geeinigt. Sie haben vorher monatelang über die Fluggastrechte diskutiert. Die einzige Voraussetzung für eine Entschädigung ist, dass die Airline selbst schuld ist. Aber auch ein paar neue Regeln sind dazu gekommen. Ticketpreise müssen inklusive Handgepäck klar ausgewiesen werden und Familien dürfen Kindersitze kostenlos nebeneinander buchen. Abkassieren statt selber scannen. 2 Drittel bevorzugen beim Einkaufen weiterhin klassische Kassen mit Personal. Laut einer Umfrage des Marktforschungsinstituts Kantar stellen sich 67% weiter lieber an. Uli Reitinger.
5: Die meisten Befragten bevorzugen die klassischen Kassen, weil sie lieber mit Menschen als mit Maschinen zu tun haben. 40% stellen sich aus Gewohnheit an. Und fast genauso viele zahlen lieber mit Bargeld, was an den meisten Kassen mit Selbstscanner nicht möglich ist. Immerhin 28% sagen, sie brauchen beim Selbstscannen länger als das Personal. Bei jungen Menschen sind die Kassen zum Selberscannen allerdings durchaus beliebt. Sie sagen, hier habe ich weniger Zeitdruck, kürzere Wartezeiten und hier kann ich besser sehen, dass die Preise und Anzahl der Produkte korrekt erfasst werden.
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6: 9:50 Uhr. Guten Morgen, ich bin Commander Frank Kellberg, live aus dem 104.6 RTL Verkehrslagezentrum. Oh, das war heute eine satte Rush-Hour mit vielen Staus, vielen Unfällen. Und jetzt hat sich's ein bisschen beruhigt. Und jetzt schauen wir mal zu Kranaufstellungen, die reingefunkt wurden gerade. Charlottenburg, die Uhlandstraße ist zwischen Steinplatz und Kantstraße jetzt eine Einbahnstraße. Da haben wir Tiefbauarbeiten bis 18. September. Und in Gesundbrunn steht jetzt ein Kran, nämlich auf der Prinzenallee. Die ist gesperrt zwischen Soldina Straße und Wollangstraße steht der Kran und der darf stehen bis Freitag 16 Uhr. Geblitzt wird Schöneberg auf der Potsdamer Straße, Friedrichshain auf der Petersburger Straße hat Annie entdeckt, danke sehr. Und auf der L40 Höhe Großbeeren. Staus und Blitzer bitte an die 030 884 84 110.
1: RTL Wetter. Guten Morgen, 15 Grad, 21 Grad maximal heute. Es bleibt trocken, die Sonne kommt raus, alle Wolken sind harmlos. Morgen auch mal sonnig, mal bewölkt bis zu 23 Grad. Danach dann immer mehr Hitze ab Freitag bis zu 33 Grad.
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2: Gleich 10 Uhr hier bei uns in Berlin und Brandenburg. Hi, ich bin's, Eileen für Juliane bei der Arbeit. Ich wünsche dir einen guten Dienstag und das

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Berlin zum Brandenburgs Hitradio am Dienstagmorgen. Und heute Bombenentschärfung in Potsdam. Ich musste dadurch hier bei uns in Berlin auch länger auf die S-Bahn warten. Ich hoffe, du bist gut zur Arbeit gekommen und wünsche dir einen guten Arbeitstag jetzt mit Amelie Chandet.

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2: Der Song jetzt macht auf jeden Fall so richtig Ware und versprüht auch gleich Sommer- und Festivallaune. Brandneu, Alesso und One Republic gemeinsam in Your Eyes.

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Im Laufe des Tages soll nahe des Hauptbahnhofs ein Blindgänger entschärft werden. Gerade läuft die Einrichtung des Sperrkreises. Ein aktuelles Update, wie weit man ist, gleich natürlich bei 104.6 RTL.

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1: 10.48 Uhr, ich bin Benjamin Herrmann, guten Tag. Der Berliner Speckgürtel wird noch teurer. Neue Daten des Tagesspiegels zeigen, dass sowohl die Preise fürs Bauen als auch fürs Wohnen immer weiter klettern. Michael Bottlick.
2: Damit steigen die Immobilienkosten fast doppelt so stark wie in der Hauptstadt selbst. Getrieben wird der Wachstum vom Zuzug aus Berlin. In manchen Umlandgemeinden kamen 2024 mehr als die Hälfte der neu zugezogenen aus der Hauptstadt. Homeoffice und bessere Verkehrsanbindungen machen das Pendeln attraktiver. In Oranienburg etwa warten Wohnungssuchende inzwischen im Schnitt ein Jahr auf eine kommunale Wohnung. Zuletzt hatte das Land Brandenburg für 36 Städte und Gemeinden den Wohnungsmarkt als angespannt eingestuft. Seit Januar gilt dort die Mietpreisbremse.
1: In Potsdam läuft gerade die Einrichtung des Sperrkreises. Im Laufe des Tages soll nahe des Hauptbahnhofs ein Blindgänger entschärft werden. Insgesamt müssen dafür 6.500 Menschen den Sperrkreis verlassen. Aktuell kontrolliert das Ordnungsamt noch die Wohnungen im Gebiet. Bis voraussichtlich 16 Uhr wird der Hauptbahnhof gesperrt sein. Die S7 nach Berlin endet deshalb schon in Babelsberg. Der RE1 fällt teilweise komplett aus. In Berlin nimmt heute das Zentrum zur Abwehr hybrider Bedrohungen die Arbeit auf. Mit dem neuen Zentrum sollen Kampagnen und Attacken von Staaten wie Russland frühzeitig erkannt werden. So könnten die Sicherheitsbehörden von Bund und Ländern hybride Angriffe künftig besser kontern. Fiona Reinhardt.
3: Das neue Zentrum ist quasi eine Austauschplattform. Vertreter verschiedener Organisationen sollen hier in Zukunft regelmäßig zusammenkommen. Dazu gehören zum Beispiel die Nachrichtendienste, die Polizeibehörden von Bund und Ländern und das Bundesamt für Sicherheit in der Informationstechnik. So sollen sie hybride Angriffe früh genug erkennen und im besten Fall verhindern. Gemeint sind damit Angriffe, die militärische, wirtschaftliche, geheimdienstliche und propagandistische Mittel kombinieren, also zum Beispiel Cyberattacken und die Beeinflussung der öffentlichen Meinung, besonders vor Wahlen.
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1: Erster Trainerwechsel mitten im Turnier. Tunesien hat seinen Coach Sabri Lamouchi rausgeworfen. Er hat das WM-Lager in Mexiko auch schon verlassen. Neuer Trainer ist der Franzose Hervé Renard. Er war vorher Nationaltrainer Saudi-Arabiens. Schlagzeilen hat er zuletzt aber vor allem wegen seines Aussehens gemacht. Er wird wegen seiner markanten Gesichtszüge und den blonden Haaren immer wieder mit dem Game of Thrones-Charakter Jaime Lannister verglichen. 104.6 RTL, immer 10 Minuten früher, auf den Punkt informiert.
4: Hallo, ich bin Commander Frank Hellberg, live aus dem 104.6 RTL Verkehrslagezentrum. Wannsee und Triathlon passt gut zusammen, aber die schwimmen nicht nur, nein, sie laufen auch und fahren Rad. Deshalb die Havelchaussee und der Kronprinzessinweg ist bis 13 Uhr gesperrt und deshalb staute sich auch Höhe Spanische Allee und auf der A115 vor der Auffahrt A115 Richtung Funkturm sind wir jetzt bei 14 Minuten mehr. Grund ist, die Havelchaussee ist gesperrt. Geblitzt wird auf der L303, das ist die Umfahrungsstraße für Eggersdorf, hat Micha entdeckt, danke sehr. Schöneberg, Potsdamer Straße und Prenzlauer Berg auf der Wisbierstraße. Staus und Blitzer, bitte an die 030 884 8410, der beste Verkehrs- und Blitzerreport Berlin-Brandenburgs, immer schneller, aktueller.
5: RTL-Wetter. 16 Grad aktuell, heute ist es sehr angenehm. Wir haben einen Sonne-Wolken-Mix bei 19 bis 22 Grad maximal. Hier bei uns in Berlin bleibt es trocken. Im südlichen Brandenburg kann es ab dem Nachmittag Regen und teilweise auch kurze Gewitter geben. Nachts dann trocken bei 13 bis 8 Grad. Und jetzt wird es von Tag zu Tag wärmer. Morgen auch ein Sonne-Wolken-Mix bei 21 bis 25 Grad. Und Freitag dann Mega-Hitze und Sonne bei bis zu 33 Grad.
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0: Es ist kurz vor 11 Uhr am Dienstagvormittag hier bei uns in Berlin und Brandenburg. Hi, ich bin's, Eileen, für Juliane bei der Arbeit. Ich wünsche dir einen richtig guten Arbeitstag und das Finale von Arno und der Morgencrew. 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

0: 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Emilia, du bist auch schon fleißig bei der Arbeit. Was machst du?
1: Ich bin für die Logistik hinten zuständig, ob wir mit den Lieferanten die günstigeren Preise ausmachen.
0: Du handelst dann da quasi?
1: Ja, genau.
0: Und wir sagen jetzt den Namen nicht vom Supermarkt, aber ich sag mal, wir lieben Lebensmittel, ne?

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Und die Vorfreude wächst auf ein sommerliches Wochenende, wenn du vielleicht noch einen Urlaubstag frei hast. Den vielleicht auf den Freitag setzen. Es wird super heiß, über 30 Grad, ganz viel Sonne und dann ab in ein verlängertes sommerliches Wochenende. Jetzt erstmal einen guten Arbeits-

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Im Laufe des Tages soll nahe des Hauptbahnhofs in Potsdam ein Blindgänger entschärft werden. Gerade läuft die Einrichtung des Sperrkreises, ein aktuelles Update, gleich um 10 vor bei 104.6 RTL.

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1: 11.49 Uhr. Ich bin Benjamin Herrmann. Guten Tag. In Potsdam stehen die Öffis ab sofort still. Wegen der Entschärfung einer Weltkriegsbombe gilt ein Sperrkreis, der auch den Hauptbahnhof betrifft. Michael Bottlick.
2: Für Berliner und den Pendlerverkehr aus Berlin bedeutet die Entschärfung eine echte Vollbremsung auf der S-Bahn-Linie S7 und beim RE1. Die S7 fährt nur noch bis Babelsberg, der RE fällt größtenteils komplett aus. Auch die RB3, 20, 21, 22 und 23 sind betroffen. Alternative Routen gibt es über Spandau oder Michendorf. Der Hauptbahnhof soll heute voraussichtlich bis 16 Uhr gesperrt sein.
1: Im Kampf gegen die Eichenprozessionsspinner wird heute ein Plan geschmiedet. Die Berliner Bezirke und der Senat kommen heute zu einem Krisentreffen zusammen. Sie sehen sich weder personell noch finanziell in der Lage, die Raupenplage in den Griff zu bekommen. Der Schädling hat sich in Berlin stark ausgebreitet. Die Raupenhaare lösen starke allergische Reaktionen aus. Mehrere Sport- und Spielplätze sind deshalb schon gesperrt. In Berlin nimmt heute das Zentrum zur Abwehr hybrider Bedrohungen die Arbeit auf. Mit dem neuen Zentrum sollen Kampagnen und Attacken von Staaten wie Russland frühzeitig erkannt werden. So könnten die Sicherheitsbehörden von Bund und Ländern hybride Angriffe künftig besser kontern. Fiona Reinhardt.
3: Das neue Zentrum ist quasi eine Austauschplattform. Vertreter verschiedener Organisationen sollen hier in Zukunft regelmäßig zusammenkommen. Dazu gehören zum Beispiel die Nachrichtendienste, die Polizeibehörden von Bund und Ländern und das Bundesamt für Sicherheit in der Informationstechnik. So sollen sie hybride Angriffe früh genug erkennen und im besten Fall verhindern. Gemeint sind damit Angriffe, die militärische, wirtschaftliche, geheimdienstliche und propagandistische Mittel kombinieren. Also zum Beispiel Cyberattacken und die Beeinflussung der öffentlichen Meinung, besonders vor Wahlen.
1: Abkassieren statt selber scannen. Zwei Drittel bevorzugen beim Einkaufen weiterhin klassische Kassen mit Personal. Laut einer Umfrage des Marktforschungsinstituts Kantar stellen sich 67% weiter lieber an. Uli Reitinger.
4: Die meisten Befragten bevorzugen die klassischen Kassen, weil sie lieber mit Menschen als mit Maschinen zu tun haben. 40% stellen sich aus Gewohnheit an. Und fast genauso viele zahlen lieber mit Bargeld, was an den meisten Kassen mit Selbstscanner nicht möglich ist. Immerhin 28% sagen, sie brauchen beim Selbstscannen länger als das Personal. Bei jungen Menschen sind die Kassen zum Selberscannen allerdings durchaus beliebt. Sie sagen, hier habe ich weniger Zeitdruck, kürzere Wartezeiten und hier kann ich besser sehen, dass die Preise und Anzahl der Produkte korrekt erfasst werden.
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5: 11.52 Uhr, der 104.6 RTL Verkehrsreport. Charlottenburg, Kantstraße. Bitte Vorsicht in Höhe Fasanenstraße. Dort sind die Ampeln außer Betrieb. Genauso in Schöneberg, Hohenstaufenstraße. Bitte Vorsicht in Höhe Habsburger Straße. Dort sind die Ampeln auch außer Betrieb. Und Wannsee, Nikolassee am Strandbad Wannsee startet heute Vormittag oder läuft seit heute Vormittag ein Triathlon. Für die Radstrecke werden die Havelchaussee und der Kronprinzessinnenweg gesperrt sein weiterhin. Und das ändert sich dann spätestens um 13 Uhr, dann wird die Strecke wieder für den Verkehr freigegeben. Geblitzt wird in Charlottenburg-Nord auf der Charlottenburger Chaussee und in Friedrichshain direkt am Strausberger Platz. Staus und Blitzer bitte melden unter 030 884 84110. 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
5: 17 Grad haben wir jetzt heute. Gibt's einen angenehmen Sonne-Wolken-Mix bei maximal 19 bis 22 Grad. Hier bei uns in Berlin bleibt es trocken. Im südlichen Brandenburg kann es ab dem Nachmittag Regen und teilweise auch kurze Gewitter geben. Nachts dann trocken bei 13 bis 8 Grad. Und jetzt wird es von Tag zu Tag wärmer. Morgen ein Sonne-Wolken-Mix bei schon 21 bis 25 Grad. Und Freitag dann mega Hitze und Sonne bei bis zu 33 Grad.
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8: Arno, 35 Jahre Showgeschäft und jetzt hörst du schon auf. Alles Liebe, ich wünsche dir einen schönen Feierabend oder Pension oder keine Ahnung, was auch immer, vielleicht willst du fischen. Bleib vor allen Dingen gesund, alles Liebe von deinem Dieter.
9: Dass ein Dieter Bohlen mal so von einer Person schwärmt wie von dir, das habe ich, glaube ich, in keiner der 20 Staffeln der SDS irgendwann mal gehört.
8: Guck mal, deine Stimme klingt weich und warm und schön und gefühlvoll.
10: Ja.
8: Und mein Problem ist, dass ich, wenn ich irgendwo bin, ja, sagen wir mal alle, oh, red bloß nicht, weil man erkennt mich sofort an dieser komischen, ätzenden Stimme. Wenn du deine Stimme mal verkaufen willst, dann sag Bescheid.

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2: 12 Uhr Mittag hier bei uns in Berlin und Brandenburg. Hallo, ich bin's Eileen für Juliane bei der Arbeit. Ich wünsche dir einen richtig guten Dienstag. 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

0: 104.6 RTL, Berlin-Brandenburgs Hitradio ist an deiner Seite, auch heute am Dienstag. Ich wünsche dir einen richtig guten Arbeitstag. Die Aussichten sind gut fürs Wochenende. Der Sommer kommt so richtig. Am Freitag wird es mega heiß. Wenn du jetzt unterwegs bist, wünsche ich dir eine gute Fahrt. Und das jetzt mit den Imagine Dragons. Natural.
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Jetzt Harry Styles.

0: Hab einen guten Arbeitstag mit 104.6 RTL, Berlins und Brandenburgs Hitradio und gleich unter anderem mit Samba 12 to 12 die besten neuen Hits und auch bitte.
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1: Bei Insta hat er schon über 3 Millionen Fans, aber es ist auch wirklich kein Wunder. Er macht einfach richtig lässige und gechillte Hits. Richtig cool, brandneu, Dominik Feig, Baby Doll.

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Anspannung jetzt gerade in Potsdam. Die Bombe am Hauptbahnhof dort wird entschärft, warum es trotzdem sehr lange dauern kann und ob Pendler auch am Nachmittag noch Stress haben. Das erfährst du gleich. Natürlich um 10 vor. Bleib unbedingt dran für 104.6 RTL aktuell. Jetzt Olivia Rodrigo.

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1: 12.50 Uhr, ich bin Jan Seifert. Guten Tag. Potsdam hält den Atem an, klappt die Bombenentschärfung in der Nähe des Hauptbahnhofs. Rund 6.500 Menschen haben mittlerweile ihre Häuser verlassen, auch der Hauptbahnhof ist dicht. Problem, die 250-Kilo-Bombe aus dem Zweiten Weltkrieg steckt in einem Trümmerfeld und ist in schlechtem Zustand. Der Zünder soll rausgedreht werden, eine Sprengung kommt nicht in Frage, heißt es. Wie lange alles dauert, ist noch offen, möglich sind bis zu 2 Stunden. Wohnen nicht nur in, sondern auch rund um Berlin wird deutlich teurer. Und das dürfte auch so bleiben. Laut einer neuen Tagesspiegel-Analyse steigen die Kaufpreise im Umland bis 2035 fast doppelt so stark wie in Berlin selbst. Grund? Viele ziehen in den Speckgürtel. In manchen Gemeinden kamen 2024 mehr als die Hälfte der Neubewohner aus Berlin. Homeoffice und bessere Verkehrsanbindungen machen das Pendeln attraktiver. In Oranienburg zum Beispiel warten Interessenten im Schnitt 1 Jahr auf eine kommunale Wohnung. Deutschland sicherer machen, Hackerangriffe oder Bot-Bedrohung frühzeitig erkennen und abwehren. Dafür nimmt heute hier in Berlin das Zentrum zur Abwehr hybrider Bedrohungen die Arbeit auf. Fiona Reinhardt.
2: Das neue Zentrum ist quasi eine Austauschplattform. Vertreter verschiedener Organisationen sollen hier in Zukunft regelmäßig zusammenkommen. Dazu gehören zum Beispiel die Nachrichtendienste, die Polizeibehörden von Bund und Ländern und das Bundesamt für Sicherheit in der Informationstechnik. So sollen sie hybride Angriffe früh genug erkennen und im besten Fall verhindern. Gemeint sind damit Angriffe, die militärische, wirtschaftliche, geheimdienstliche und propagandistische Mittel kombinieren, also zum Beispiel Cyberattacken und die Beeinflussung der öffentlichen Meinung, besonders vor Wahlen.
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1: Wer arbeitet, soll auch entspannen. Deswegen hat Bundestrainer Nagelsmann der deutschen Nationalmannschaft heute spiel- und trainingsfrei gegeben. Nach einer letzten Trainingseinheit gestern öffneten sich die Türen im Teamhotel für die Familien. RTL-Reporter Felix Görner, wer kam denn?
3: Also die Familien, Freunde und Ehefrauen. Und so haben wir zum Beispiel auch die Frau von Nico Schlotterbeck gesehen oder Frau Nagelsmann auf dem Fahrrad, die sich das ganze Training angeschaut hat. Die Freundin von Florian Wirtz war auch im Mannschaftsquartier. Jetzt geht aber dann auch schon der nächste Fokus Richtung Elfenbeinküste mit einer Pressekonferenz mit Kapitän Joshua Kimmich.
1: Morgen starten die Vorbereitungen fürs zweite Gruppenspiel. Deutschland-Elfenbeinküste dann am Samstagabend ab 22:30. 104.6 RTL. 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
4: 12.52 Uhr, der 104.6 RTL Verkehrsreport, Charlottenburg-Kannstraße. Bitte immer noch Vorsicht in Höhe Fasanenstraße. Dort sind die Ampeln außer Betrieb. Genauso in Schöneberg, Hohenstaufenstraße, in Höhe Habsburger Straße sind die Ampeln auch außer Betrieb. Und A100 Stadtring Richtung Wedding. Zwischen Innsbrucker Platz und Schmargendorf Stau an einer Baustelle. Hier braucht man aktuell ungefähr 10 Minuten mehr Geduld. Geblitzt wird im Prenzlauer Berg auf der Danziger Straße. In Schöneberg auf der Hauptstraße und Blitzer in Potsdam auf dem Horstweg. Gemeldet von mehreren Hörerinnen und Hörern. Vielen Dank dafür. Staus und Blitzer, bitte melden unter 030 884 84110. 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
4: 18 Grad, richtig angenehm heute. Wir haben einen Sonne-Wolken-Mix bei maximal 19 bis 22 Grad. Hier bei uns in Berlin bleibt es trocken. Im südlichen Brandenburg kann es ab dem Nachmittag Regen und teilweise auch kurze Gewitter geben. Nachts dann trocken bei 13 bis 8 Grad. Und jetzt wird es von Tag zu Tag wärmer. Morgen auch ein Sonne-Wolken-Mix bei schon 21 bis 25 Grad. Und Freitag dann mega Hitze und Sonne bei bis zu 33 Grad.
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6: So erklärt Bundestrainer Julian Nagelsmann auf der Pressekonferenz, zu welchem Song seine Spieler gerade feiern, und zwar auf Englisch.
7: I think after the game there was a song, The Train Has No Brakes, it's a German song.
4: Ja, The Train Has No Brakes, damit meint er den Ballermann-Song, Der Zug hat keine Bremsen.
6: Ja, also ich find's toll, wie er diesen Song den internationalen Reportern seriös erklärt.
4: Ja, finde ich auch.
6: Ja, dass es im Song auch ums Saufen geht, das hat er nicht erklärt.
4: Ja,
6: das Lied läuft übrigens auch in den USA im Stadion, wenn Deutschland spielt. Ja, der Text ist auf jeden Fall leichter zu merken als die Hymne.
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13 Uhr am Dienstag hier bei uns in Berlin und Brandenburg. 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Ich wünsche einen guten Arbeitstag und das Finale von Arno und der Morgencrew. 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Berlin.

0: 104.6 RTL, Berlin zu Brandenburg sind Radio am Dienstagmittag und schon Mittagspausenzeit. Christine, was gibt's bei dir?
1: Also momentan stehe ich total auf Sushi.
0: Bei der Arbeit?
1: Ja, also ich hole mir das so in der Mittagspause dann immer ganz gern. Weil ich habe jetzt Nudelauflauf für die Kinder im Ofen.
0: Ah, okay. Guten

halte gut durch heute bei deiner Arbeit mit 104.6 RTL, Berlins und Brandenburgs Hitradio. Und gleich mit dem brandneuen Hit von Chartstürmer Alex Warren. Entdecke neue Musik, bleib unbedingt dran. Passenger gibt's gleich. Zuerst jetzt Michael Schulte.

0: Entdecke neue Musik auf 104.6 RTL. Berlin zum Brandenburg Hit Radio von Alex Warren, Passenger. Und gleich spiele ich für dich unter anderem Fergie und auch Huntrix mit Golden.
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0: 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Hier steht er schon bei mir, Chris, am Nachmittag gleich um 14 Uhr wieder.
1: Ich hatte gerade einen ganz peinlichen Moment im Supermarkt. Ich wollte mir noch Mittagessen kaufen. Und normalerweise läuft das Gespräch ja so ab, dass ich als Kunde sage, mit Karte bitte.
0: Ja.
1: Die Kassiererin meinte aber zu mir, Karte bereit? Und ich so, ja. Und dann habe ich gesagt, 5,58 bitte.
0: Nein, du warst der Kassierer.
1: Genau, im anderen Vibe. Ganz unangenehm. Aber ich habe zu Mittag gegessen. Ich bin da am Start ab 14 Uhr.
0: Sehr schön.

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1: 13.49 Uhr, ich bin Jan Seifert. Guten Tag. Aufatmen in Potsdam. Die Bombe ist entschärft. Der Sperrkreis ist bereits wieder aufgehoben worden. Rund 6.500 Menschen können jetzt zurück in ihre Häuser. Und die gute Nachricht für Pendler zum Berufsverkehr, auch der S-Bahn- und Regioverkehr rollt wieder an. Die Bombe musste zunächst gereinigt werden, danach konnte der Zünder rausgedreht werden. Alles klappte schneller als geplant. Klein, haarig, giftig. Der Eichenprozessionsspinner beschäftigt heute den Berliner Senat. Die Bezirke haben in einem Brief um Hilfe beim Kampf gegen den Schädling gebeten. Mehr von Benjamin Herrmann.
2: Die Raupen halten die Bezirke seit Wochen auf Trab. Am stärksten betroffen sind Charlottenburg-Wilmersdorf, Treptow-Köpenick, Steglitz-Zehlendorf und Spandau. Dort mussten schon etliche Sportanlagen und Parks deshalb geschlossen werden. Gesprochen wird heute zum einen über die Finanzierung. Pro Bezirk liegen die Kosten bei ca. 500.000 Euro. Zu viel für die meisten. Außerdem mangelt es auch an Personal, das die Raupen bekämpft. Entweder werden sie abgesaugt, mit Insektiziden besprüht oder im absoluten Ernstfall abgeflammt.
1: Zur WM gibt es wieder 83 Millionen Bundestrainer. Dieser Spruch muss angepasst werden. Es gibt nämlich mittlerweile 83,5 Millionen. Und trotzdem, die Zahl ist im Vergleich zum Vorjahr knapp weniger. Die Einwohnerzahl von Deutschland. Weil es mehr Sterbefälle als Geburten gibt und mehr Menschen letztes Jahr weggezogen sind. Seit 2011 war die Bevölkerung mit Ausnahme des Corona-Jahres 2020 kontinuierlich gewachsen. Gute Nachrichten für Autofahrer. Sprit wird langsam immer billiger. Diesel bundesweit im Durchschnitt 1,76 Euro, E10 bei 1,82 laut ADAC heute Morgen vor der 12 Uhr Erhöhung. Damit der siebte Rückgang in Folge. Einen Haken gibt's aber. Der Tankrabatt der Bundesregierung läuft Ende des Monats aus. Dann dürften die Preise wieder anziehen. Läuft bei ihr. Taylor Swift hat es zum 15. Mal an die Spitze der Billboard Hot 100 geschafft mit dem Song I Knew It, I Knew You aus dem aktuellen Toy Story Soundtrack. Damit steht sie in der ewigen Bestenliste schon auf Platz 3 hinter den Beatles und Mariah Carey. Die hatten noch mehr Nummer 1 Hits. Rihanna und Drake hat sie damit schon überholt.
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1: Leroy Sané steht bei der WM mal wieder im Fokus. Bleibt er gegen den nächsten Gruppenspielgegner in der Startelf oder kommt jetzt Dennis Undaf? Sané fiel beim 7:1 gegen Curaçao im Leistungsvergleich mit seinen Kollegen ab. Problem, Sané hat in seiner Turnierhistorie noch nie überzeugt. 0 Tore in 13 Turnierspielen. Für Sané spricht seine Erfahrung aus 77 Länderspielen und dass er im Team sehr beliebt ist. 104.6 RTL. 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
3: Gleich 13.52 Uhr, der 104.6 RTL-Verkehrsreport. Charlottenburg-Kantstraße in Höhe Fasanenstraße. Sind die Ampeln außer Betrieb? Und A115, AWUS stadteinwärts zwischen Hüttenweg und Dreieck Funkturm blockiert ein defektes Fahrzeug die rechte Spur. Bitte besonders vorsichtig fahren. Und geblitzt wird in Marzahn auf der Allee der Kosmonauten und in Britz Tempelhofer Weg. Staus und Blitzer bitte melden unter 030 884 8410. 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
3: 19 Grad und Sonnenschein aktuell. Richtig schön, heute sehr angenehm. Wir haben einen Sonne-Wolken-Mix bei maximal 19 bis 22 Grad hier bei uns. In Berlin bleibt es heute trocken. Im südlichen Brandenburg kann es jetzt ab dem Nachmittag dann Regen und teilweise auch kurze Gewitter geben. Nachts dann trocken bei 13 bis 8 Grad und morgen wird es schon wärmer bei einem Sonne-Wolken-Mix und 21 bis 25 Grad maximal. Freitag dann mega Hitze und Sonne bei bis zu 33 Grad.
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5: Die Finalwochen und ich freue mich, wie viele Hörerinnen und Hörer Goodbye sagen wollen.
6: Arno, 35 Jahre Showgeschäft und jetzt hörst du schon auf. Alles Liebe, ich wünsche dir einen schönen Feierabend oder eine Pension oder keine Ahnung, was auch immer, vielleicht willst du fischen. Bleib vor allen Dingen gesund, alles Liebe von deinem Dieter.
7: Dass ein Dieter Bohlen mal so von einer Person schwärmt wie von dir, das habe ich glaube ich in keiner der 20 Staffeln DSDS irgendwann mal gehört.
6: Guck mal, deine Stimme klingt weich und warm und schön und gefühlvoll. Ja. Und mein Problem ist, dass ich, wenn ich irgendwo bin, ja, sagen immer alle, oh, red bloß nicht, weil man erkennt mich sofort an dieser komischen, ätzenden Stimme. Wenn du deine Stimme mal verkaufen willst, dann sag Bescheid.

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2: Ja, um 14 Uhr in Berlin, Berlin und Brandenburg. Bist du ready für diesen sonnigen Dienstag Feierabend? Ich bin mit dabei, Chris am Nachmittag hier. Hi. Ja, und wir sind im Finale von Arno und der Morgenshow. Die letzten 8 Shows. Sei auf jeden Fall noch mit dabei. Feier die fetten Finalshows hier mit uns zusammen auf 104.6 RTL. Natürlich auch morgen wieder Radio an. Ab 5.

0: Ariana Grande ist das mit dem besten neuen Hits. 104.6 RTL Berlin zum Brandenburg Set Radio. Chris am Nachmittag, ja, und du merkst, die Straßen werden langsam voller schon wieder bei uns in der Hauptstadt. Mann, ja.
1: Ich habe Feierabend und wollte mein Kind aus der Kita abholen, hab ich gesehen.
0: Ist aber ein früher Feierabend, ne?
1: Ja.
0: Aber lass mich raten, du hast auch früh angefangen.
1: Um 7.
0: Okay, dann meckere ich nicht. Hast du dir verdient. Schönen Feierabend. Komm gut nach Hause, ja?

Schabusi. Und dann 5.6 RTL, Berlin zum Brandenburg-Hitradio. Ey, noch stärker blamieren als Spanien bei der WM. Genau dafür haben wir den Quizwoch bei Arno und der Morgenschuh. Ja, da muss er nicht mal Fußballfan sein für richtig viel Spaß. Es wird nämlich musikalisch. Es wird laut und es wird lustig. Also auf jeden Fall mitraten. Morgen 6:55. Natürlich in Berlin zum Brandenburgs lustigster Morgensendung. Gleich habe ich das Skript für dich. Und jetzt Shakira und Burna Boy hier mit dem offiziellen Hit zur Fußball-WM 2026.

0: von 2012 und immer noch so gut. The Script mit Hall of Fame. Hier ist Berlin zum Brandenburgs Hit Radio an diesem Dienstagnachmittag. 14.23, der 104.6 RTL-Verkehrsreport hat einen Unfall gegeben in Charlottenburg, 17. Juni, und zwar von Tiergarten in Fahrtrichtung Westend, genau vom Ernst-Reuter-Platz. Wir haben da Stau ab Einsteinufer, dauert im Moment gute 6 Minuten länger. Und Achtung in Brandenburg, Unfallaufnahme noch auf der A11 Richtung Prenzlau, hat da gekracht zwischen Dreieck-Barnim und Bernau-Süd. Autobahnpolizei steht da mit den Beteiligten auf dem Standstreifen. Fahr auf jeden Fall vorsichtig dran vorbei. Geblitzt wird auch im Moment in Tegel, Bernauer Straße, Prenzlberg die Danziger Straße und Marzahn Allee der Kosmonauten. Mehr Verkehr in einer halben Stunde. Und von wem brauchst du im Moment ganz viel Liebe? Ich gebe dir jetzt 8 Minuten, um da mal drauf rumzudenken. Und dann will ich eine Antwort. Hier nach Show.
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2: 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So, wen hast du in deinem Leben, der dir viel mehr gibt als Kohle, Ansehen, fettes Auto oder einen Status, den eh keiner braucht?
3: Hey Chris, höre gerade deine Show und will ganz lieb meine beste Freundin grüßen, die Alina. Wir sind schon seit 16 Jahren befreundet und ich wollte dir einfach mal Danke sagen.
2: Grüße an deinen Lieblingsmenschen mit OneRepublic.

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Na, schon Feierabend und jetzt musst du leider von Berlin nach Potsdam. Ja, gar kein Stress. Bombenentschärfung ist durch, Sperrkreis schon wieder aufgehoben. Also für Autofahrer läuft schon wieder. Wie es für Bahnfahrer aussieht, das hörst du gleich. 10 vor 3, 104.6, RTL aktuell. Und das ist Kamrad. Ich finde, der könnte eigentlich lieber den Bombenentschärfer umarmen als sich selbst. Aber gut.

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1: 14.50 Uhr, ich bin Jan Seifert. Guten Tag. Aufatmen in Potsdam. Die Bombe ist entschärft. Der Sperrkreis ist bereits wieder aufgehoben worden. Rund 6.500 Menschen können jetzt zurück in ihre Häuser. Und die gute Nachricht für Pendler zum Berufsverkehr, auch der S-Bahn- und Regioverkehr rollt wieder an. Die Bombe musste zunächst gereinigt werden, danach konnte der Zünder rausgedreht werden. Alles klappte schneller als geplant. Berlin wird voller. Jetzt leben 3,7 Millionen Menschen hier bei uns in der Stadt. Das sind nochmal 15.000 mehr als ein Jahr zuvor. In ganz Brandenburg leben jetzt 2,5 Millionen Menschen. Das sind rund 5.000 weniger, wie die Statistiker melden. Deutschland hat jetzt insgesamt 83,5 Millionen Einwohner. Fast 2/3 der Deutschen wollen schärfere Alkoholgrenzen im Straßenverkehr, zeigt eine neue Umfrage für RTL. Christian Haffmann.
2: 45% sind sogar für ein komplettes Alkoholverbot am Steuer. 23% würden sich eine 0,3-Promille-Grenze wünschen. Interessanter Widerspruch dabei, 60% der Befragten geben gleichzeitig zu, schon mal nach Bier oder Wein Auto gefahren zu sein. Jeder Zehnte sogar nach größeren Mengen. Bei Fahrrädern ist die Quote noch höher. 2/3 der Radfahrer haben schon mal angetrunken auf ihrem Drahtesel gesessen.
1: Das Rätseln hat ein Ende. Was hat Deutschland US-Präsident Trump zum 80. Geburtstag geschenkt? Es war ein Trikot der deutschen Nationalmannschaft mit der Rückennummer 47. Trump ist der 47. US-Präsident. Das Geschenk von Bundeskanzler Merz kommt in einer schwierigen Zeit. Zuletzt hatte es Spannungen zwischen beiden gegeben, nachdem Merz das US-Vorgehen im Irankrieg kritisiert hatte.
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1: Im Park, im Pub oder zu Hause. Milliarden Menschen schauen die WM am Fernseher oder beim Public Viewing. Aber wie sieht's eigentlich bei den Gastgebern aus? Wie populär ist Fußball in den USA, Tina Eck?
3: Ja, das kommt ganz drauf an, wo man ist in den USA. So gibt es an den Spielorten durchaus einen Hauch von Sommermärchen mit Fußball-Feierstimmung, mit vollen Kneipen und vielen Menschen an den Stadien. Aber davon ist in anderen Landesteilen überhaupt nichts zu verspüren. Fußball ist auch mit der WM kein Nationalsport, noch lange nicht. Hier explodierte die Nation vielmehr übers Wochenende über den ersten Sieg der New York Knicks bei der NBA Basketballmeisterschaft in 53 Jahren. Riesige Party in New York City und auch quer durchs Land.
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4: 14.53 Uhr, der 104.6 RTL-Verkehrsreport. Achtung, auf dem Stadtring A100 Richtung Wedding, Höhe Oberlandstraße. Und zwar direkt in der Abfahrt auf der linken Spur. Da haben wir einen Liegenbleiber, so ein alter VW-Bulli. Markus hat mir gerade reingemeldet, dass der auch so ein bisschen gequalmt hat. Also da auf jeden Fall gut aufpassen, vorsichtig fahren, wenn du Oberlandstraße in Fahrtrichtung Wedding abfährst von der A100. Und dann bleiben wir mal auf dem Stadtring. Der ist gut zugestaut in beiden Richtungen im Moment. Zwischen Jakob-Kaiser-Platz und Alwinstraße. Packt da mal locker 15 Minuten oben drauf pro Richtung. Und nochmal Achtung in Brandenburg auf der B101, Trebin Richtung Bad Liebenwerda, zwischen Trebin Nord und Trebin Ost. Da hat es einen Unfall gegeben. Rechte Spur ist im Moment gesperrt. Geblitzt wird in Tegel, Bernauer Straße, dann Prenzlberg-Danziger Straße und Marzahn-Allee der Kosmonauten. Staus und Blitzer bitte, wie immer. An die 030 8848 110.
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4: Ja, finde ich gut, dass auch so langsam der Sommer mal merkt, dass er aufwachen muss aus seinem Winterschlaf. Es wird langsam besser, 20 Grad jetzt schon bei uns in der Hauptstadt. Sonne-Wolken-Mix Richtung Abend und in der Nacht, aber Gewitter, Starkregen und Sturmgefahr, vor allem südlich von Berlin, das bei 13 bis 8 Grad. Morgen dann schon bis 25 Grad, Donnerstag bis 30 und Freitag bis zu 34 Grad.
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5: So erklärt Bundestrainer Julian Nagelsmann auf der Pressekonferenz, zu welchem Song seine Spieler gerade feiern, und zwar auf Englisch.
6: I think after the game there was a song, The Train Has No Brakes, it's a German song.
7: Ja, The Train Has No Brakes, damit meint er den Ballermann-Song, Der Zug hat keine Bremsen.
5: Ja, also ich find's toll, wie er diesen Song den internationalen Reportern seriös erklärt.
7: Ja, finde ich auch.
5: Ja, dass es im Song auch ums Saufen geht, das hat er nicht erklärt.
7: Ja,
5: das Lied läuft übrigens auch in den USA im Stadion, wenn Deutschland spielt.
7: Ja,
5: der Text ist auf jeden Fall leichter zu merken als die Hymne.
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0: Chris am Nachmittag. 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
2: Ja, und das um 15 Uhr in Berlin und Brandenburg. Dienstag, Feierabend mit ganz viel Sonne heute. Und natürlich mir, Chris am Nachmittag, wie immer von 14 bis 19. Und wir sind ja im Finale von Arne und der Morgencrew. Die letzten 8 Shows. Sei auf jeden Fall mit dabei. Feier die Finalshows von Arno mit uns zusammen. Auch morgen wieder Radio an. Ab 5.

0: 104.6 RTL Berlin zum Brandenburg-Radio. Chris hier mit dem besten neuen Hits in der Show. Neue Olivia Rodrigo, The Cure. Und ich sag mal so, tschüss, Schafskälte. Wir feiern das Sommercomeback hier in der Hauptstadt. Julia.
1: Ich freue mich mega, dass endlich das Wetter geil ist. Schwimmbad, Laufen, Festival. Ich hab so Bock.
0: Das ist nicht die einzige, sag ich mal. Problem ist, ich muss noch ein paar kurze Hosen kaufen. Ich bin irgendwie ganz schlecht ausgestattet. Also ich muss irgendwie nach der Show nochmal losrennen, glaube ich.
1: Oh ja, das musst du machen.
0: Wobei, abschneiden kann man Hosen ja immer, ne? Nur wieder rannehmen.

Jason Derulo, 104.6 RTL, Berlin zum Brandenburg City Radio. Ey, krasses Comeback heute in Grunewald bei den Wanda Pharmaceuticals Berlin Tennis Open. Tennisstar Serena Williams spielt nämlich wieder. 4 Jahre nach ihrer Profipause. Letzte Woche, habe ich extra nachgeguckt, hat sie ihre Aufschläge in London schon gemacht mit 190 km/h. Alter. Also falls du ihn willst, bitte nicht nachmachen mit den 190 km/h. Auf der AWO sind nur 100 erlaubt, Hürdenweg. Genau. Hier ist Lola Young, Messi. 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

Repeat It, Martin Garrix, Ed Sheeran. Entdecke neue Musik auf Berlins und Brandenburgs Radio. 15.27 Uhr jetzt der 104.6 RTL Verkehrsreport. Und das ging super schnell. Unfall auf der 111 auswärts. 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Und das ging super schnell. Unfall auf der 111 auswärts, also Richtung Tegel. Und zwar im Tunnel Flughafen Tegel.

0: Phoebe Hawkins.
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0: Kate und John mit dem besten neuen Hits, 104.6 RTL Berlin zum Brandenburg-Hit-Radio. 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
0: 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Jetzt Two Colors, hier ist Heavy Metal.

Isaac, 104.6 RTL Berlin zum Brandenburg City Radio. Ey, gute Nachricht für dich, falls du auch BMW fährst oder zum Beispiel Mercedes, Porsche. Diese Marken gehören überraschenderweise nicht zu den meistgeklauten hier bei uns in Berlin. Welche Marke das Ranking stattdessen anführt, die neuesten Zahlen. Gleich 10 vor 4 in 104.6 RTL aktuell. Gleich habe ich Harry Styles und jetzt Rita Ora hier.

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1: 15.51 Uhr, ich bin Jan Seifert. Guten Tag. In Deutschland werden immer weniger Autos geklaut. Der Trend hält mittlerweile seit einem Vierteljahrhundert an. Trotzdem, es waren laut Statistik letztes Jahr immer noch über 27.000 bundesweit. 9% weniger als im Jahr davor. Christian Haffmann, wer ist denn Spitzenreiter der Statistik?
2: Nach wie vor Berlin. Letztes Jahr sind über 6.000 Autos weggekommen. Im Schnitt wird alle 90 Minuten eins geklaut. Aufklärungsquote gering. Nur etwa jedes zehnte Auto wird wiedergefunden. Lieblingsklauobjekt ist laut Senat übrigens Renault, dahinter Toyota und VW. Die Diebstahlszahlen dafür sind rückläufig.
1: Kleiner Knall, große Erleichterung. Die Potsdamer Bombe ist entschärft. Dazu musste lediglich der Zünder freigesprengt werden. Das ging alles deutlich schneller als gedacht, heißt es von vor Ort. Deswegen sind jetzt zum Berufsverkehr sowohl die S7 als auch alle Regios von und nach Potsdam wieder unterwegs. Und alle 6.500 Anwohner können auch zurück in ihre Wohnungen. Die Bombe war ja in der Nähe des Hauptbahnhofs gefunden worden. Berlin wird voller. Jetzt leben 3,7 Millionen Menschen hier bei uns in der Stadt. Das sind nochmal 15.000 mehr als ein Jahr zuvor. In ganz Brandenburg leben jetzt 2,5 Millionen Menschen. Das sind rund 5.000 weniger, wie die Statistiker melden. Deutschland hat jetzt insgesamt 83,5 Millionen Einwohner. Das Rätseln hat ein Ende. Was hat Deutschland US-Präsident Trump zum 80. Geburtstag geschenkt? Es war ein Trikot der deutschen Nationalmannschaft mit der Rückennummer 47. Trump ist der 47. US-Präsident. Das Geschenk von Bundeskanzler Merz kommt in einer schwierigen Zeit. Zuletzt hatte es Spannungen zwischen beiden gegeben, nachdem Merz das US-Vorgehen im Irankrieg kritisiert hatte.
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1: Im Park, im Pub oder zu Hause. Milliarden Menschen schauen die WM am Fernseher oder beim Public Viewing. Aber wie sieht's eigentlich bei den Gastgebern aus? Wie populär ist Fußball in den USA, Tina Eck?
3: Ja, das kommt ganz drauf an, wo man ist in den USA. So gibt es an den Spielorten durchaus einen Hauch von Sommermärchen mit Fußball-Feierstimmung, mit vollen Kneipen und vielen Menschen an den Stadien. Aber davon ist in anderen Landesteilen überhaupt nichts zu verspüren. Fußball ist auch mit der WM kein Nationalsport, noch lange nicht. Hier explodierte die Nation vielmehr übers Wochenende über den ersten Sieg der New York Knicks bei der NBA Basketballmeisterschaft in 53 Jahren. Riesige Party in New York City und auch quer durchs Land.
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4: 15.53 Uhr, der 104.6 RTL Verkehrsreport. Achtung in Spandau, da meldet mir Tom einen Polizeieinsatz rein. Im Bereich Brunsbütteler Damm, starken Richtung Spandauer Garten, Höhe Arbeitsamt. Da ist wohl irgendwas an einem Bus passiert. Rettungswagen ist auch vor Ort. Polizei leitet den Verkehr dran vorbei, das hat mir Tom gerade gesagt. Also da auf jeden Fall schön langsam dran vorbeifahren. Dann gucken wir uns mal an, da ist einiges los, Marienfelde. Und zwar der ganze Kreuzungsbereich B101. Das ist in dem Bereich Marienfelder Allee, Ecke Friedenfelser Straße. Da brauste gute 15 Minuten länger auf beiden Straßen. Auch die Hildburghauser Straße, Ecke Friedenfelser, ist gut zugestaut. Da auch nochmal gute 10 Minuten mehr. Raus nach Brandenburg. Achtung, die 115 Richtung Dreieck-Nutetal zwischen Kleinmachnow und Rastplatz am Stern. Da liegt ein Stein auf der rechten Spur. Und Vorsicht auf der B96 Richtung Fürstenberg zwischen dem Abzweig nach Grüneberg und Löwenberg. Da liegt ein Holzklotz. Auch da gut aufpassen. Gewitz über den Tegel, Bernauer Straße, Prenzlberg, die Danziger und Marzahnallee der Kosmonauten. Staus und Blitzer, bitte wie immer. Ani 030 884 84 110.
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4: Ja, so langsam zeigt uns der Sommer, was er kann. Es gibt zwar viele Wolken jetzt im Moment vor der Sonne, aber immerhin haben wir schon 20 Grad. Am Abend und Richtung Nacht kann es tatsächlich Gewitter, Starkregen und Sturm geben, vor allem so südlich von Berlin. Das dann bei 13 bis 8 Grad. Aber ab morgen wird es dann immer wärmer. Morgen schon bis 25 Grad, Donnerstag bis 30 und Freitag bis zu 34 Grad.
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2: 16 Uhr durch in Berlin und Brandenburg. Entspannten Dienstag Feierabend mit mir, Chris, am Nachmittag. 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Ne? Die letzten 8 Shows laufen. 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

0: Taylor Swift und am 4.6 RTL Berlin zur Brandenburg Hit Radio. Griff am Nachmittag gleich mit Tame Impala und Dracula. Und jetzt habe ich Saskia bei mir, die freut sich aufs Sommer-Comeback.
1: Ja, wirklich sehr. Und ich hoffe, dass es jetzt auch wirklich dann bleibt, weil wir haben am 20.06. Kindergeburtstag im Garten geplant.
0: Oh,
1: also das muss funktionieren,
0: ja.
1: Ansonsten habe ich hier 12 schreiende Kinder.
0: Schreibe ich mir direkt auf. Gutes Wetter bestellen für Saskia, 20. Juni. Also werde ich hier bestellen im RTL-Wetter für dich, okay?
1: Ja, bitte.

0: Table Parler Jenny mit den besten neuen Hits. 104.6 RTL Berlin zum Brandenburg Sit Radio. 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
0: 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Gleich habe ich die Weekend für dich, Pray For Me. Und das ist Olivia Rodrigo mit der neuen Drop Dead. Die besten neuen Hits.

0: The Weeknd.
1: Berlins und Brandenburgs Radio. 16:25, der 104.6 RTL Verkehrsreport. Achtung, auf dem Stadtring A100 Richtung Wedding. Da meldet mir Jule einen liegengebliebenen Laster rein. Und zwar Höhe Dreieck Funkturm. Der steht auf der rechten Spur. Achtung, der Fahrer ist ausgestiegen, rennt da irgendwie rum. Das heißt, wir haben da natürlich jetzt Stau. Da ist es sowieso immer voll vor dieser Einfädelung. Passiert aber jetzt bei guten 10 Minuten. Dann hat es gekracht in Spandau auf der Heerstraße, statt auswärts. Also von Wilhelmstadt Richtung Starken, das Ganze kurz hinter BMW, also vor der Sandstraße. Da wird mir auch ein dicker Stau angezeigt. Passierdauer sind wir jetzt bei 15 Minuten ab Wilhelmstraße. Und ganz in der Nähe davon zweiter Unfall, und zwar zwischen Groß-Lienicke und Kladow auf der Potsdamer Chaussee, der B2, Höhe dem Abzweig nach Seeburg, also Höhe Seeburger Chaussee. Da haben wir eine Vollsperrung und ordentlich Stau, zieht sich bis auf den Ritterfelddamm, bis auf die B2, also da auf jeden Fall einen großen Bogen drum machen. Gewitz für Tegel, Bernauer Straße, dann Prenzlberg, die Danziger und Marzahnallee der Kosmonauten. Mehr Verkehr in einer halben Stunde und gleich habe ich nicht nur Luis Capaldi für dich, auch ganz neue Musik von Alesso.
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2: Und das ist für so Radiomoderatoren wie mich immer ein bisschen schwierig, wenn man durch Blicke eigentlich schon alles sagen kann. Also es muss gar keiner den Mund aufmachen. Kennst du das? Hast du auch so eine Person? Also, mit der du eigentlich komplett kommunizieren kannst, nur durch Blicke. Ja, du hast sofort dieses Hier-bin-ich-zu-Hause-Gefühl. Darum geht's im neuen Song von Alesso und One Republic.

Britney Spears. 104.6 RTL, Berlin zum Brandenburgs Hitradio. Chris hier. Und das ist ein bisschen lustig. Bei Adidas im Online-Store ist nämlich gerade der Buchstabe V ausgegangen. Das heißt, Fans können sich gerade keine Trikots mehr bestellen mit zum Beispiel Havertz oder Undaf hinten drauf. Wie du hier in Berlin bis zum nächsten Deutschlandspiel trotzdem noch eins bekommst. Das ist gleich. 104.6 RTL aktuell um 10 vor 5. Und jetzt Dermot Kennedy hier mit den besten neuen Hits. Funeral.

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1: 16.52 Uhr, ich bin Jan Seifert. Guten Tag. Wie lässt sich die Baller-City Berlin in den Griff bekommen? Illegaler Waffenbesitz soll ein Verbrechen werden. Bisher ist es nur ein Vergehen. Kleiner, aber wichtiger Unterschied. Mehr aus der Nachrichtenredaktion.
2: Die Polizei dürfte dann Verdächtige abhören und observieren und so leichter an die Hintermänner des Waffenhandels kommen. Hintergrund: Schießereien der organisierten Kriminalität sind seit letztem Jahr deutlich angestiegen. Justizsenatorin Badenberg warnt, es sei nur eine Frage der Zeit, bis auch Unbeteiligte getroffen werden. Der Vorstoß aus dem Berliner Senat muss jetzt durch den Bundesrat.
1: In Deutschland werden immer weniger Autos geklaut. Der Trend hält mittlerweile seit einem Vierteljahrhundert an. Trotzdem, es waren laut Statistik letztes Jahr immer noch über 27.000 bundesweit. 9% weniger als im Jahr davor. Christian Haffmann, wer ist denn Spitzenreiter der Statistik?
3: Nach wie vor Berlin. Letztes Jahr sind über 6.000 Autos weggekommen. Im Schnitt wird alle 90 Minuten eins geklaut. Aufklärungsquote gering. Nur etwa jedes zehnte Auto wird wiedergefunden. Lieblingsklauobjekt ist laut Senat übrigens Renault. Dahinter Toyota und VW. Die Diebstahlszahlen dafür sind rückläufig.
1: Berlin wird voller. Jetzt leben 3,7 Millionen Menschen hier bei uns in der Stadt. Das sind nochmal 15.000 mehr als ein Jahr zuvor. In ganz Brandenburg leben jetzt 2,5 Millionen Menschen. Das sind rund 5.000 weniger, wie die Statistiker melden. Deutschland hat jetzt insgesamt 83,5 Millionen Einwohner. Ölpreise weiter auf Talfahrt. Erstmals seit März kostete ein Barrel unter 80 Dollar. Auslöser ist die Einigung zwischen den USA und dem Iran auf ein Rahmenabkommen. Erste iranische Schiffe haben bereits Gebiete mit US-Seeblockaden passieren können. Experten dämpfen aber die Hoffnung, denn die Atomverhandlungen dürften noch holprig werden.
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1: Vor dem nächsten deutschen Vorrundenspiel noch schnell ein Fan-Trikot bestellen. Fans von Harvard, Undav und Pavlovic bekommen bei Adidas gerade folgende Fehlermeldung. Uns ist der Buchstabe V ausgegangen. Deswegen gibt's die drei Trikots gerade nicht. Laut BZ hat der Store am Kudamm aber noch genügend V auf Vorrat, um die Trikots zu bedrucken. Wartezeit dort aber mindestens bis Freitag. Aber Deutschland spielt ja erst Samstag, 22.30 Uhr gegen die Elfenbeinküste. 104.6 RTL. 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
4: 16.54 Uhr, der 104.6 RTL-Verkehrsreport. Achtung, weiter auf dem Stadtring. 100 Richtung Wedding, Höhe Dreieck, Funkturm, ist ein Laster liegen geblieben auf der rechten Spur. Da gut aufpassen. Dann hat's gekracht in Treptow, am Treptower Park auf der Puschkinallee, Fahrt Richtung Elsenstraße, das ganze Höhe Rosengarten. Da gibt's auch schon ein bisschen Stau in dem Bereich. Draußen nach Brandenburg, Achtung A10, nördlicher Berliner Ring Richtung Hamburg. Zwischen Mühlenbeck und Kreuz Oranienburg liegen Gegenstände auf der rechten Spur. Und es gibt immer noch Probleme nach einem Unfall zwischen Großlienicke und Klado im Bereich B2 Potsdamer Chaussee, Ecke dem Abzweig nach Seeburg, also Höhe Seeburger Chaussee. Da ist im Moment noch voll gesperrt, es gibt ordentlich Stau, zieht sich bis auf den Ritterfelddamm, passiert aber da bei guten 20 Minuten, also halt da auf jeden Fall durch, machen großen Bogen drum. Blitz für den Tegel, Bernauer Straße, Prenzlauer Berg, die Danziger Straße und Marzahnallee der Kosmonauten. Staus und Blitzer, wie immer bitte an die 030 8848 110.
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4: RTL-Wetter. 20 Grad, Sonne-Wolken-Mix bei uns in der Hauptstadt am Abend und Richtung Nacht, dann aber Gewitter, Starkregen und Sturmgefahr, vor allem südlich von Berlin, das bei 13 bis 8 Grad. Morgen schon bis zu 25 Grad, Donnerstag bis 30 und Freitag sogar bis zu 34 Grad.
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5: So erklärt Bundestrainer Julian Nagelsmann auf der Pressekonferenz, zu welchem Song seine Spieler gerade feiern, und zwar auf Englisch.
6: I think after the game there was a song, The Train Has No Brakes, it's a German song.
7: Ja, The Train Has No Brakes, damit meint er den Ballermann-Song, Der Zug hat keine Bremsen.
5: Ja, also ich find's toll, wie er diesen Song den internationalen Reportern seriös erklärt.
7: Ja, finde ich auch.
5: Ja, dass es im Song auch ums Saufen geht, das hat er nicht erklärt.
7: Ja,
5: das Lied läuft übrigens auch in den USA im Stadion, wenn Deutschland spielt. Ja, der Text ist auf jeden Fall leichter zu merken als die Hymne.
0: Ja. 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

17 Uhr in Berlin und Brandenburg, Dienstag, Feierabend mit mir, Chris, am Nachmittag. 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Die letzten 8 Shows, die laufen jetzt. 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

0: 104.6 RTL Berlin zum Brandenburg-Hit-Radio. Chris am Nachmittag hier mit dem besten neuen Hits. Olivia Dean, Man I Need. Na Saskia, was geht? Feierabend?
1: Du wirst lachen, ich bin gerade aus der Dusche raus.
0: Aus der Dusche? Das ist aber, also entweder hast du jetzt sehr früh geduscht oder sehr spät. Da musst du uns kurz aufklären. Oder hast du mal ein wichtiges Date?
1: Ich habe den ganzen Tag im Garten.
0: Ach so.
1: Ich habe den ganzen Tag im Garten gearbeitet.
0: Schön aber diesen ganzen Gartendreck runterspülen.
1: Richtig, das muss dann auch machen.
0: Ey, danach fühlt man sich wie neu geboren, oder? Wenn man so...
1: Aber total.
0: Dann frisch
1: das
0: geduscht
1: ist immer
0: hat.
1: So schlimm. Ja, vor allem, das ist körperlich so viel.
0: Jetzt bloß ja. Nichts mehr machen, wo du schwitzt oder so. Oder irgendwie an den Herd stellen. Dann ist direkt wieder, also musst du dich jetzt bekochen lassen, weißt du?

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Nächstes WM-Spiel steht an, heute 21 Uhr, Frankreich gegen Senegal. Ja, und ich glaube, wir hoffen alle, dass das so ein bisschen spannender wird als das Spanien-Spiel gestern, oder? Ich spiele dir gleich Sommersound von Dominik Feig, ganz neu aus Florida. Jetzt Mikey's Mind mit Papa O.T., die besten neuen Hits hier.

Baby Doll, entdecke neue Musik von Dominik Feig. Hier ist Berlin zum Brandenburger Radio, 17.22 Uhr, der 104.6 RTL Verkehrsreport. Wurde mir gerade reingemeldet, ein Polizeieinsatz am Schlesischen Tor. Da ist ganz viel Blaulicht am Start und das sieht nach einer Vollsperrung aus. Wir haben da auch schon dick Stau im Bereich Köpenicker Straße, im Bereich Oberbaumbrücke. Also da auf jeden Fall einen großen Bogen drum machen. Dann Zolleinsatz, Polizeieinsatz im Bereich

0: Prenzlauer Berg, Prenzlauer Allee auswärts, kurz vor der Danziger Straße. Da ist die rechte Spur dicht, steht alles voll mit Einsatzfahrzeugen und das soll circa noch eine halbe Stunde dauern, wurde mir reingemeldet. Dauert da im Moment, also verkehrstechnisch, gute 10 Minuten länger, also gibt da ordentlich Stau. Dann Unfall in Treptow, Treptower Park, Höhe Puschkin Allee bzw. Höhe Rosengarten in Fahrtrichtung Puschkin Allee, auch da gibt es ein bisschen Stau. Und noch Probleme in Potsdam bzw. zwischen Großlienicke und Kladow nach dem Unfall im Bereich B2, Potsdamer Schutz C bzw. Seeburger Chaussee. Auch da haben wir immer noch Stau, auch im Bereich Ritterfelddamm in Kladow. Geblitzt wird Tegel, Bernauer Straße, Prenzlauer Berg, die Danziger und Marzahn, Allee der Kosmonauten. Mehr Verkehr in einer halben Stunde und gleich habe ich Kate Bush für dich.
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0: 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Und das hier ist natürlich Harry Styles.

Joe, 104.6, RTL, Berlins und Brandenburgs Hitradio, ey, bei uns in der Hauptstadt. Eine Schießerei nach der anderen, vor allem also in Kreuzberg, in Neukölln. Und Berlin will jetzt eine Null-Toleranz-Strategie gegen Waffen fahren. Was da jetzt alles passiert, hörst du gleich. Um 10 vor 6 in 104.6, RTL aktuell. Und direkt danach klärst du die Tickets für Gigi D'Agostino in den Top 6 um 6.

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1: Es ist gleich 17.50 Uhr, ich bin Jan Seifert. Guten Tag. Wie lässt sich die Baller City Berlin in den Griff bekommen? Illegaler Waffenbesitz soll ein Verbrechen werden. Bisher ist es nur ein Vergehen. Kleiner, aber wichtiger Unterschied. Mehr aus der Nachrichtenredaktion.
2: Die Polizei durfte dann Verdächtige abhören und observieren und so leichter an die Hintermänner des Waffenhandels kommen. Hintergrund: Schießereien der organisierten Kriminalität sind seit letztem Jahr deutlich angestiegen. Justizsenatorin Badenberg warnt, es sei nur eine Frage der Zeit, bis auch Unbeteiligte getroffen werden. Der Vorstoß aus dem Berliner Senat muss jetzt durch den Bundesrat.
1: Berlin wird voller. Jetzt leben 3,7 Millionen Menschen hier bei uns in der Stadt. Das sind noch mal 15.000 mehr als ein Jahr zuvor. In ganz Brandenburg leben jetzt 2,5 Millionen Menschen. Das sind rund 5.000 weniger, wie die Statistiker melden. Deutschland hat jetzt insgesamt 83,5 Millionen Einwohner. Ölpreise weiter auf Talfahrt. Erstmals seit März kostete ein Barrel unter 80 Dollar. Auslöser ist die Einigung zwischen den USA und dem Iran auf ein Rahmenabkommen. Erste iranische Schiffe haben bereits Gebiete mit US-Seeblockaden passieren können. Experten dämpfen aber die Hoffnung, denn die Atomverhandlungen dürften noch holprig werden. Davon können Influencer nur träumen. 6 Millionen Follower nach einem Fußballspiel. Josima Diaz, der Keeper von Kap Verde, hatte beim sensationellen 0:0 gegen Europameister Spanien stark gehalten, wurde von der FIFA erstmal zum Man of the Match gekürt und ein brasilianischer Fernsehsender hatte in der Halbzeitpause dazu aufgerufen, ihm bei Insta zu folgen. Eine Minute später hatte er schon 100.000 und jetzt eben 6 Millionen Fans.
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1: Spiel- und trainingsfreier Tag für die deutsche Nationalmannschaft. Kapitän Joshua Kimmich hat über die Stimmung innerhalb der Mannschaft gesprochen. Anders als zur WM 2018 sei diese gelöst und freundschaftlich.
3: Wenn auch die Offensivspieler nach hinten arbeiten, Bälle gewinnen, Spaß daran haben, unser Tor zu verteidigen, dann sind wir, glaube ich, auf einem guten Weg, eine Familie zu werden. Und dieses positive Gefühl, was auf dem Platz entsteht, kann man dann in der Freizeit dann bestätigen. Viele Experten sagen, dass sie früher mal zusammen ein Saufen waren und dann war danach alles super. Daran glaube ich nicht. Aber andersrum glaube ich dran, dass wenn du auf dem Platz zusammen alles reinhaust, dann kannst du das schon verstärken, indem du mal am Abend ein stilles Wasser miteinander trinkst.
1: Deutschland spielt Samstag gegen die Elfenbeinküste. 104.6 RTL. 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
4: 17.53 Uhr, der 104.6 RTL Verkehrsreport. Wir haben ein dickes Problem auf der A114 stadtauswärts. Da hat es nämlich einen Unfall gegeben, Höhe Pasewalker Straße. Da ist voll gesperrt, die ganze 114 und natürlich auch die Einfahrt Pasewalker Straße. Unfall mit mehreren Autos. Polizei, Feuerwehr sind alle schon da, hat mir Andrew gerade reingemeldet. Passiert aber bei weit über 20 Minuten. Und wir haben natürlich Stau bis auf die Prenzlauer Promenade. Jetzt ist das Ding, das ganz viele umfahren wollen. Deswegen auch Heinersdorf komplett zugestaut. Die Rotenbachstraße zum Beispiel, Tino Schwitzener Straße, Romain-Rolland-Straße, also ganz viele versuchen das zu umfahren. Heinersdorfer Straße jetzt voll, Höhe Blankenburger Pflasterweg, also da muss auch nochmal locker 15 Minuten oben drauf packen. Dann Unfall in Mariendorf, B96 Mariendorfer Damm Richtung Tempelhof, Höhe Markgrafenstraße, da ist nur eine Spur frei. Unfall auch immer noch in Treptow, am Treptower Park auf der Puschkinallee, Fahrt Richtung Elsenstraße, Höhe Rosengarten, auch da gibt es immer noch ein bisschen Stau. Und ich habe jetzt aber endlich gute Nachrichten aus dem Bereich Potsdam-Großlinike, da ist die Seeburger Chaussee nach dem Unfall jetzt wieder offen. Zwischen der B2, der Potsdamer Chaussee und dem Abzweig nach Seeburg. Geblitzt wird in Lichtenberg, Frankfurter Allee, dann Tegel, Bernauer Straße und Prenzlberg, die Danziger Straße. Staus und Blitzer bitte wie immer an die 030 8884 110.
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4: Sonne-Wolken-Mix an diesem Dienstag, Feierabend, das Ganze bei 22 Grad hier in der Hauptstadt. Am Abend und Richtung Nacht dann Gewitter, starke Regen- und Sturmgefahr, vor allem südlich von Berlin, das bei 13 bis 8 Grad. Morgen dann schon bis 25 Grad, Donnerstag bis 30 und Freitag bis 34.
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5: Die Finalwochen und ich freue mich, wie viele Hörerinnen und Hörer Goodbye sagen wollen.
6: Arno, 35 Jahre Showgeschäft und jetzt hörst du schon auf. Alles Liebe, ich wünsche dir einen schönen Feierabend oder eine Pension oder keine Ahnung, was auch immer, vielleicht willst du fischen. Bleib vor allen Dingen gesund. Alles Liebe von deinem Dieter.
7: Dass ein Dieter Bohlen mal so von einer Person schwärmt wie von dir, das habe ich, glaube ich, in keiner der 20 Staffeln der SDS irgendwann mal gehört.
6: Guck mal, deine Stimme klingt weich und warm und und schön und gefühlvoll.
8: Ja.
6: Und mein Problem ist, dass ich, wenn ich irgendwo bin, ja, sagen immer alle, oh, red bloß nicht, weil man erkennt mich sofort an dieser komischen, ätzenden Stimme. Wenn du deine Stimme mal verkaufen willst, dann sag Bescheid.

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2: 18 Uhr durch in Berlin, Berlin und Brandenburg. Der Dienstag Feierabend mit mir, Chris, am Nachmittag. Und wir sind im Finale von Arno und der Morgenschuh. Die letzten 8 Shows laufen. Sei auf jeden Fall nochmal mit dabei. Feier die Finalshows von Arno hier mit uns zusammen. Auch morgen wieder auf 104.6 RTL ab 5 Uhr einschalten. Und jetzt habe ich die Top 6 um 6 für dich. Die schnellsten Charts der Hauptstadt mit Tickets für Gigi D'Agostino. Am 1. Oktober im Velodrom Berlin. Schick mir eine WhatsApp rüber. Kennwort Chartmann an 030-884-8484. Wir starten den Countdown mit Platz 6. Hier ist das Second Voice. 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

Love Sensation, neue Madonna, die 5 in den Top 6 um 6. 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Und das ist die 4. Bibi Rexha, Faithless.

0: Run, Run, River. David Guetta hat sich diesen Angels Above-Song jetzt auch geschnappt und neu aufgelegt. Die zwei heute in den Top 6 um 6 oder 4 um 6. RTL Berlin zum Brandenburg Hitradio. Chartmann hier.
1: Ja, hallo.
0: Ja, wer bist du?
1: Nicole bin ich, hallo.
0: Nicole, herzlich willkommen in der Show. Ich habe jetzt 2 Tickets für dich, für Gigi D'Agostino, live in Berlin.
1: Extrem cool, vielen Dank.
0: Ja, präsentiert von uns oder 4.6 RTL, 1. Oktober, Velodrom Berlin, wird ein unvergesslicher 360-Grad-Trip durch Gigi D'Agostinos musikalisches Universum. Wenn du noch mehr Tickets haben willst, die gibt es auf eventim.de. Ich wünsche dir ganz viel Spaß schon mal, ja?
1: Super, ich danke dir, vielen Dank.
0: Und hab die 1 des Tages für dich.
1: Shakira mit Burna Boy.
0: Ja, und Die Die, offizieller WM-Hit, die besten neuen Hits hier.

0: Ich bin gespannt, ob sich unser offizieller WM-Hit die ganze WM über auf der 1 hält in den Top 6 um 6. Shakira, Burner Boy, Die Die. Hier ist Berlin zum Brandenburg Z Radio. 18:22, der 104.6 RTL-Verkehrsreport. Dicker Unfall auf der 114 stadtauswärts. Höhe Pasewalker Straße haben wir eine Vollsperrung. Da hat es mit mehreren Fahrzeugen gescheppert. Polizei, Feuerwehr, alle im Einsatz. Passierdauer bei über 25 Minuten. Ganz viele versuchen natürlich zum Fahren. Deswegen Heinersdorf komplett zugestaut. Die Prenzlauer Promenade auswärts trifft auch die Granitstraße, die Rotenbachstraße, den gesamten Kiez rund um die Tino-Schwitziner Straße und natürlich auch Heinersdorfer Straße auswärts. Da ein dicker Stau vom Blankenburger Pflasterweg. Also da kannst du locker nochmal 30 Minuten insgesamt oben drauf packen. Kurz raus nach Brandenburg. Achtung, die A9 Richtung Halle Leipzig. Da läuft eine Unfallaufnahme zwischen Niemeck und Kleinmarzehns. Rechte Spur ist dicht. Und Achtung, die 113 Höhe Schönefelder Kreuz. Da haben wir einen Liegenbleiber auf der rechten Spur. Das Ganze fahrt Richtung Dresden. Geblitzwirt in Lichtenberg, Frankfurter Allee, Tegel-Bernauer Straße und Prenzlauer Berg, die Danziger Straße. Mehr Verkehr in einer halben Stunde und gleich in Sheeran hier.
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Eine Person in deinem Leben, die so ein hier bin ich zu Hause Gefühl auslöst und das nur, wenn du ihr in die Augen guckst. In your eyes. Neue Nummer von Alesso und One Republic hier auf 104.6 RTL.

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Jetzt Dermot Kennedy hier, Kiss Me.

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1: 18.49 Uhr, ich bin Jan Seifert. Guten Abend. Jetzt kommt erstmal die große Hitze. Trotzdem hat Berlin gerade den städtischen Wärmeplan beschlossen. Wer wird an Fernwärme angeschlossen? Wer braucht beispielsweise eigene Wärmepumpen? Oder welcher Kiez benötigt Öl oder Gas? Dazu hat die Stadt eine interaktive Karte veröffentlicht und einen Plan bis 2045 festgelegt. Kritik kommt zum Beispiel vom Mieterverein, vom BUND oder auch vom Bezirk Charlottenburg-Wilmersdorf. Die bemängeln, der Senat setze zu einseitig auf Fernwärme. Am 29. Juni wird es einen Infoabend zu den nächsten Schritten geben. Postbankkunden könnten bald vor geschlossenen Filialen stehen. Verdi hat die Tarifverhandlungen mit der Bank für gescheitert erklärt. Jetzt läuft eine Urabstimmung über unbefristete Streiks. Tanja Wagner.
2: Stimmen 75% für unbefristete Streiks, könnte es für Postbankkunden erneut aufwendiger werden, bei Callcentern durchzukommen oder sich in der Filiale beraten zu lassen. Schon in den letzten Wochen hatte es mehrfach Warnstreiks gegeben. Verdi fordert 8% mehr Geld, mindestens aber 300 Euro mehr im Monat. Azubis sollen 200 Euro mehr bekommen. Denn von den Rekordgewinnen der Konzernmutter Deutscher Bank würden die Beschäftigten kaum profitieren, hieß es. Auch pocht Verdi auf Beschäftigungs- und Standortgarantien und ein Recht auf Weiterbildung für die Beschäftigten.
1: Ölpreise weiter auf Talfahrt. Erstmals seit März kostete ein Barrel unter 80 Dollar. Auslöser ist die Einigung zwischen den USA und dem Iran auf ein Rahmenabkommen. Erste iranische Schiffe haben bereits Gebiete mit US-Seeblockaden passieren können. Experten dämpfen aber die Hoffnung, denn die Atomverhandlungen dürften noch holprig werden.
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1: Davon können Influencer nur träumen. 6 Millionen Follower nach einem Fußballspiel. Josimar Diaz, der Keeper von Kap Verde, hatte beim sensationellen 0:0 gegen Europameister Spanien stark gehalten, wurde von der FIFA erstmal zum Man of the Match gekürt und ein brasilianischer Fernsehsender hatte in der Halbzeitpause dazu aufgerufen, ihm bei Insta zu folgen. Eine Minute später hatte er schon 100.000 und jetzt eben 6 Millionen Fans. Vor dem nächsten deutschen Vorrundenspiel noch schnell ein Fantrikot bestellen? Fans von Harvard, UNDAF und Pavlovic bekommen bei Adidas gerade folgende Fehlermeldung. Uns ist der Buchstabe V ausgegangen. Deswegen gibt's die drei Trikots gerade nicht. Laut BZ hat der Store am Kudamm aber noch genügend V auf Vorrat, um die Trikots zu bedrucken. Wartezeit dort aber mindestens bis Freitag. Aber Deutschland spielt ja erst Samstag, 22.30 Uhr gegen die Elfenbeinküste. 104.6 RTL. 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
3: 18.54, der 104.6 RTL Verkehrsreport. Wir haben weiter Probleme rund um die A114 stadtauswärts. Da hat's gekracht. Höhe Pasewalker Straße immer noch gesperrt. Unfall mit mehreren Autos. Passierdauer da weiter oben bei über 15 Minuten. Und ganz viele hängen vor allem noch auf der Umfahrung fest. Also Prenzlauer Promenade vor der Rotenbachstraße, die Granitstraße durch Heinersdorf, auch Tino-Schwitzener Straße und auswärts natürlich Blankenburger Straße bzw. Heinersdorfer Straße vom Blankenburger Pflasterweg. Alleine da 25 Minuten mehr statt auswärts. Also viele versuchen dann über Karo zu umfahren. Und schon mal vormerken, Vorsperrung nachher auf der 111 für Wartungsarbeiten. 21 Uhr geht's los. In beiden Richtungen machen sie die 111 dann dicht. Zwischen Schulzendorfer Straße und am Festplatz. Und geblitzt wird noch in Lichtenberg, Frankfurter Allee, Tegel, Bernauer Straße und Prenzlberg, die Danziger Straße. Staus und Blitzer bitte wie immer an die 030 88484 110.
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3: Ja, zum Feierabend noch ein paar mehr Wolken. Es bleibt aber trocken bei 22 Grad. Am Abend in der Nacht dann Gewitter, Starkregen und Sturmgefahr. Das aber vor allem südlich von Berlin. Und es geht runter auf 13 bis 8 Grad. Morgen dann schon 25 Grad maximal. Donnerstag bis 30 und Freitag bis 34. Also, der Sommer kommt wieder. Hab einen schönen Feierabend. Bis morgen.
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4: So erklärt Bundestrainer Julian Nagelsmann auf der Pressekonferenz, zu welchem Song seine Spieler gerade feiern, und zwar auf Englisch.
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4: 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Ja.
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1: Ich bin Jan Seifert und das sind die wichtigsten Meldungen des Tages. Wohnen nicht nur in, sondern auch rund um Berlin wird deutlich teurer und das dürfte auch so bleiben. Laut einer neuen Tagesspiegel-Analyse steigen die Kaufpreise im Umland bis 2035 fast doppelt so stark wie in Berlin selbst. Grund? Viele ziehen in den Speckgürtel. In manchen Gemeinden kamen 2024 mehr als die Hälfte der Neubewohner aus Berlin. Homeoffice und bessere Verkehrsanbindungen machen das Pendeln attraktiver. In Oranienburg zum Beispiel warten Interessenten im Schnitt ein Jahr auf eine kommunale Wohnung. Jetzt kommt erstmal die große Hitze. Trotzdem hat Berlin gerade den städtischen Wärmeplan beschlossen. Wer wird an Fernwärme angeschlossen? Wer braucht beispielsweise eigene Wärmepumpen? Oder welcher Kiez benötigt Öl oder Gas? Dazu hat die Stadt eine interaktive Karte veröffentlicht und einen Plan bis 2045 festgelegt. Kritik kommt zum Beispiel vom Mieterverein, vom BUND oder auch vom Bezirk Charlottenburg-Wilmersdorf. Die bemängeln, der Senat setze zu einseitig auf Fernwärme. Am 29. Juni wird es einen Infoabend zu den nächsten Schritten geben. Wie lässt sich die Ballercity Berlin in den Griff bekommen? Illegaler Waffenbesitz soll ein Verbrechen werden. Bisher ist es nur ein Vergehen. Kleiner, aber wichtiger Unterschied. Mehr aus der Nachrichtenredaktion.
2: Die Polizei dürfte dann Verdächtige abhören und observieren und so leichter an die Hintermänner des Waffenhandels kommen. Hintergrund: Schießereien der organisierten Kriminalität sind seit letztem Jahr deutlich angestiegen. Justizsenatorin Badenberg warnt, es sei nur eine Frage der Zeit, bis auch Unbeteiligte getroffen werden. Der Vorstoß aus dem Berliner Senat muss jetzt durch den Bundesrat.
1: Und jetzt weitere Meldungen aus Deutschland und der Welt.
3: Ich bin Tine Klimach. Nach den Gesprächen beim G7-Gipfel zeigt sich Bundeskanzler Friedrich Merz vorsichtig optimistisch. Vor allem den Austausch mit US-Präsident Trump bewertet er als positiv. Die Themen waren neben dem Ukraine-Krieg auch das Abkommen zwischen den USA und dem Iran.
4: Das muss jetzt sehr schnell der Einstieg in die zweite Verhandlungsphase gelingen. Insbesondere die Straße von Hormuz muss schnell und uneingeschränkt geöffnet werden. Und Iran muss sein nukleares Programm nachprüfbar beenden. Der vereinbarte Frieden muss einfach halten.
3: Das Rahmenabkommen zwischen den USA und dem Iran soll am Freitag in der Schweiz unterzeichnet werden. Eine weitere Verhandlungsrunde soll nach iranischen Angaben direkt nach der Unterzeichnung beginnen. Nach jahrelangem Ringen ist der nächste Schritt im Handelsstreit zwischen der EU und den USA gemacht. Das Europaparlament hat das umstrittene Zollabkommen gebilligt. Allerdings knüpfen die Abgeordneten ihre Zustimmung an klare Bedingungen.
5: Das EU-Parlament hatte die Zustimmung zum Handelsdeal mit den USA verzögert, denn zwischenzeitlich hatte US-Präsident Trump wieder höhere Zölle als vereinbart angekündigt. Das Parlament knüpfte sein Ja also an zwei Bedingungen. Erstens können die Vereinbarungen wieder ausgesetzt werden, falls neue US-Erhöhungen kommen. Und zweitens solle Trump Zölle auf Waschmaschinen und Produkte mit Stahlanteil auf 15% reduzieren. Falls nicht, will die EU ebenfalls solche Zölle prüfen. Aus Brüssel, Dieter Ebeling.
3: Deutschland hat 32 Afghanen per Charterflug in ihre Heimat abgeschoben. Das teilte ein Sprecher des Bundesinnenministeriums auf Nachfrage mit. Unter den ausgewiesenen Männern waren Straftäter, die unter anderem wegen Vergewaltigung, Tötungsdelikten, sexuellen Missbrauchs von Kindern und Drogenhandels verurteilt worden waren. Die Ausreisepflichtigen kamen aus Nordrhein-Westfalen, Schleswig-Holstein, Bayern, Niedersachsen und Baden-Württemberg. Wer in Deutschland ins kühle Nass springen will, kann das fast überall ohne Angst vor gesundheitsgefährdenden Bakterien tun. Pünktlich zur Badesaison bescheinigt ein Bericht der Europäischen Umweltagentur Europas Badegewässern überwiegend eine ausgezeichnete Wasserqualität. Es wurden dazu mehr als 22.000 Badestellen ausgewertet. Das Ergebnis? In der EU wiesen knapp 85% der Badestellen im vergangenen Jahr eine exzellente Wasserqualität auf. 96% erfüllten immerhin die EU-Mindeststandards.
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0: 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Wir melden die Staus, bevor sie entstehen.
1: Eine Nachtbaustelle auf der A111, noch bis 5 Uhr Vollsperrung zwischen Schulzendorfer Straße und am Festplatz. Noch eine Nachtbaustelle, die A10, der westliche Ring Richtung Magdeburg. Die Autobahn ist noch bis gegen 6 Uhr gesperrt zwischen Potsdam Nord und Großkreuz. Die Umleitung dort geht über die B273 und die B1. Und dann wird kurz nach der Rushhour ab 9 Uhr in Mitte der Tunnel Alexanderplatz gesperrt. Instandsetzungsarbeiten dauern bis 17 10. Juli. Wilhelmstadt mitten im Berufsverkehr. Um 7 Uhr starten schon Bauarbeiten auf der Wilhelmstraße. Bis Mitte Juli nur eine Spur zwischen Seeburger und Pichelsdorfer Straße frei. In Friedrichshain wird am Morgen eine neue Baustelle eingerichtet in der Gürtelstraße. Dort gibt es dann Leitungsarbeiten zwischen Oderstraße und Dossestraße. Nur eine Spur ist frei. Die Blitzer stehen Hohenschönhausen, Konrad-Wolf-Straße, in Friedrichshain, Ehrenberg-Straße, Westend, Königin-Elisabeth-Straße und auf der 115 am Dreieck Funkturm. 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Der Regen der Nacht zieht in den Morgenstunden ab. Es wird langsam immer wärmer. 21 bis 25 Grad die Mittwochstop-Temperatur. Die Nacht zu Donnerstag dann schon komplett trocken. Und der RTL-Wettertrend. Ab Donnerstag geht die Hitze wieder los. 26 bis 30, Freitag sogar bis 34 Grad möglich. Ansonsten blauer Himmel, Sonnenschein.
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6: Die Finalwochen. 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
7: Arno, 35 Jahre Showgeschäft und jetzt hörst du schon auf. Alles Liebe, ich wünsche dir einen schönen Feierabend oder eine Pension oder keine Ahnung, was auch immer. Vielleicht willst du fischen. Bleib vor allen Dingen gesund. Alles Liebe von deinem Dieter.
8: Dass ein Dieter Bohlen mal so von einer Person schwärmt wie von dir, das habe ich, glaube ich, in keiner der 20 Staffeln der SDS irgendwann mal gehört.
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7: Und mein Problem ist, dass ich, wenn ich irgendwo bin, ja, sagen immer alle, oh, red bloß nicht, weil man erkennt mich sofort an dieser komischen, ätzenden Stimme. 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
1: Ich bin Jan Seifert und das sind die wichtigsten Meldungen des Tages. Wohnen nicht nur in, sondern auch rund um Berlin wird deutlich teurer. Und das dürfte auch so bleiben. Laut einer neuen Tagesspiegel-Analyse steigen die Kaufpreise im Umland bis 2035 fast doppelt so stark wie in Berlin selbst. Grund? Viele ziehen in den Speckgürtel. In manchen Gemeinden kamen 2024 mehr als die Hälfte der Neubewohner aus Berlin. Homeoffice und bessere Verkehrsanbindungen machen das Pendeln attraktiver. In Oranienburg zum Beispiel warten Interessenten im Schnitt ein Jahr auf eine kommunale Wohnung. Jetzt kommt erstmal die große Hitze. Trotzdem hat Berlin gerade den städtischen Wärmeplan beschlossen. Wer wird an Fernwärme angeschlossen? Wer braucht beispielsweise eigene Wärmepumpen? Oder welcher Kiez benötigt Öl oder Gas? Dazu hat die Stadt eine interaktive Karte veröffentlicht und einen Plan bis 2045 festgelegt. Kritik kommt zum Beispiel vom Mieterverein, vom BUND oder auch vom Bezirk Charlottenburg-Wilmersdorf. Die bemängeln, der Senat setze zu einseitig auf Fernwärme. Am 29. Juni wird es einen Infoabend zu den nächsten Schritten geben. Wie lässt sich die Baller City Berlin in den Griff bekommen? Illegaler Waffenbesitz soll ein Verbrechen werden. Bisher ist es nur ein Vergehen. Kleiner, aber wichtiger Unterschied. Mehr aus der Nachrichtenredaktion.
2: Die Polizei dürfte dann Verdächtige abhören und observieren und so leichter an die Hintermänner des Waffenhandels kommen. Hintergrund: Schießereien der organisierten Kriminalität sind seit letztem Jahr deutlich angestiegen. Justizsenatorin Badenberg warnt, es sei nur eine Frage der Zeit, bis auch Unbeteiligte getroffen werden. Der Vorstoß aus dem Berliner Senat muss jetzt durch den Bundesrat.
1: Und jetzt weitere Meldungen aus Deutschland und der Welt.
3: Ich bin Tine Klimach. Die USA und führende europäische Staaten wollen den Druck auf Russland weiter erhöhen, um ein Ende des Ukraine-Kriegs zu erzwingen. Beim G7-Gipfel im französischen Evian stimmten nach Angaben von Kanzler Merz die Staats- und Regierungschefs inklusive US-Präsident Trump überein, dass sich die Lage der Ukraine deutlich verbessert hat. Um Russland an den Verhandlungstisch zu bringen, solle nun die Unterstützung für Kiew weiter verstärkt und gleichzeitig der Druck auf Moskau erhöht werden. In Berlin hat heute das Zentrum zur Abwehr hybrider Bedrohungen die Arbeit aufgenommen. Mit dem neuen Zentrum sollen Kampagnen und Attacken von Staaten wie Russland frühzeitig erkannt werden.
4: Vertreter verschiedener Organisationen sollen hier in Zukunft regelmäßig zusammenkommen. Dazu gehören zum Beispiel die Nachrichtendienste, die Polizeibehörden von Bund und Ländern und das Bundesamt für Sicherheit in der Informationstechnik. So sollen sie hybride Angriffe früh genug erkennen und im besten Fall verhindern. Gemeint sind damit Angriffe, die militärische, wirtschaftliche, geheimdienstliche und propagandistische Mittel kombinieren, also zum Beispiel Cyberattacken und die Beeinflussung der öffentlichen Meinung, besonders vor Wahlen. Fiona Reinhardt, Nachrichtenredaktion.
3: Kurz vor dem Ende des Tankrabatts zieht die Monopolkommission eine erste Bilanz. Demnach kam die Steuersenkung an den Zapfsäulen größtenteils bei den Autofahrern an. Ein kleiner Teil der Entlastung blieb nach Einschätzung des Beratungsgremiums allerdings bei den Mineralölunternehmen hängen.
5: Bis zu 200 Millionen Euro haben die Mineralölkonzerne eingesackt. Vor allem beim Diesel haben sie danach die Steuersenkungen nicht komplett an die Autofahrer weitergegeben. Doch der Branchenverband wehrt sich, sagt, stimmt absolut nicht. Auffällig ist allerdings, dass der Rabatt je nach Region unterschiedlich weitergegeben wurde. Im Norden, da gab es den höchsten Preisrückgang, im Süden dagegen, da fiel er geringer aus. Claudia Wächter, Nachrichtenredaktion.
3: Rund 8 Monate nach der lebensbedrohlichen Messeattacke auf die SPD-Politikerin Iris Stalzer aus Herdecke in NRW ist ihre Tochter wegen gefährlicher Körperverletzung angeklagt worden. Das sagte der ermittelnde Oberstaatsanwalt der dpa. Im vergangenen Oktober war es zu einer Gewalttat gegen Stalzer im Haus der Familie gekommen. Die Staatsanwaltschaft wirft der Jugendlichen vor, ihrer Mutter mehrere Messerstiche zugefügt zu haben. Das Amtsgericht Hagen prüfe nun die Zulassung der Anklage.
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1: Eine Nachtbaustelle auf der A111, noch bis 5 Uhr Vollsperrung zwischen Schulzendorfer Straße und am Festplatz. Noch eine Nachtbaustelle, die A10, der westliche Ring Richtung Magdeburg. Die Autobahn ist noch bis gegen 6 Uhr gesperrt zwischen Potsdam Nord und Großkreuz. Die Umleitung dort geht über die B273 und die B1. Und dann wird kurz nach der Rush-Hour ab 9 Uhr in Mitte der Tunnel Alexanderplatz gesperrt. Instandsetzungsarbeiten dauern bis 17. 9. Juli. Wilhelmstadt mitten im Berufsverkehr. Um 7 Uhr starten schon Bauarbeiten auf der Wilhelmstraße. Bis Mitte Juli nur eine Spur zwischen Seeburger und Pichelsdorfer Straße frei. In Friedrichshain wird am Morgen eine neue Baustelle eingerichtet in der Gürtelstraße. Dort gibt es dann Leitungsarbeiten zwischen Oderstraße und Dossestraße. Nur eine Spur ist frei. Die Blitzer stehen Hohenschönhausen, Konrad-Wolf-Straße, in Friedrichshain, Ehrenberg-Straße, Westend, Königin-Elisabeth-Straße und auf der 115 am Dreieck Funkturm. 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
1: Der Regen der Nacht zieht in den Morgenstunden ab. Es wird langsam immer wärmer. 21 bis 25 Grad die Mittwochstop-Temperatur. Die Nacht zu Donnerstag dann schon komplett trocken. Und der RTL-Wettertrend. Ab Donnerstag geht die Hitze wieder los. 26 bis 30, Freitag sogar bis 34 Grad möglich. Ansonsten blauer Himmel, Sonnenschein.
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1: Ich bin Jan Seifert und das sind die wichtigsten Meldungen des Tages. Wohnen nicht nur in, sondern auch rund um Berlin wird deutlich teurer. Und das dürfte auch so bleiben. Laut einer neuen Tagesspiegel-Analyse steigen die Kaufpreise im Umland bis 2035 fast doppelt so stark wie in Berlin selbst. Grund? Viele ziehen in den Speckgürtel. In manchen Gemeinden kamen 2024 mehr als die Hälfte der Neubewohner aus Berlin. Homeoffice und bessere Verkehrsanbindungen machen das Pendeln attraktiver. In Oranienburg zum Beispiel warten Interessenten im Schnitt ein Jahr auf eine kommunale Wohnung. Jetzt kommt erstmal die große Hitze. Trotzdem hat Berlin gerade den städtischen Wärmeplan beschlossen. Wer wird an Fernwärme angeschlossen? Wer braucht beispielsweise eigene Wärmepumpen? Oder welcher Kiez benötigt Öl oder Gas? Dazu hat die Stadt eine interaktive Karte veröffentlicht und einen Plan bis 2045 festgelegt. Kritik kommt zum Beispiel vom Mieterverein, vom BUND oder auch vom Bezirk Charlottenburg-Wilmersdorf. Die bemängeln, der Senat setze zu einseitig auf Fernwärme. Am 29. Juni wird es einen Infoabend zu den nächsten Schritten geben. Wie lässt sich die Baller City Berlin in den Griff bekommen? Illegaler Waffenbesitz soll ein Verbrechen werden. Bisher ist es nur ein Vergehen. Kleiner, aber wichtiger Unterschied. Mehr aus der Nachrichtenredaktion.
2: Die Polizei dürfte dann Verdächtige abhören und observieren und so leichter an die Hintermänner des Waffenhandels kommen. Hintergrund: Schießereien der organisierten Kriminalität sind seit letztem Jahr deutlich angestiegen. Justizsenatorin Badenberg warnt, es sei nur eine Frage der Zeit, bis auch Unbeteiligte getroffen werden. Der Vorstoß aus dem Berliner Senat muss jetzt durch den Bundesrat.
1: Und jetzt weitere Meldungen aus Deutschland und der Welt.
3: Ich bin Ursula Winkler. Bundeskanzler Merz sieht nach den Gesprächen beim G7-Gipfel im französischen Evian neue Chancen für Fortschritte im Ukraine-Krieg. Auch die Gespräche mit US-Präsident Trump bewertet er positiv.
4: Merz spricht von einem Tag der Hoffnung. Europa und die USA wollen die Ukraine weiter unterstützen und den Druck auf Russland erhöhen. Merz hat außerdem den Eindruck, dass sich Trump der europäischen Sicht immer weiter annähert. Der US-Präsident war demnach kooperativ und er hat wohl auch sehr aufmerksam zugehört. Mit Blick auf den Iran sagte Merz, Deutschland wäre grundsätzlich bereit, sich an einer möglichen Sicherung der Straße von Hormuz zu beteiligen. Eine finale Entscheidung gibt es aber noch nicht. Tine Klimach, Berlin.
3: Innenminister Dobrindt hat Kritik an der neuerlichen Abschiebung von Afghanen in ihr Heimatland zurückgewiesen. Es gehe hier um Menschen, die schwere Straftaten begangen hätten und aus der Haft abgeschoben worden seien, sagte er bei einer CDU-Veranstaltung im Hamburger Rathaus. In der vergangenen Nacht waren vom Flughafen Leipzig-Halle aus 32 Afghanen per Charterflug in ihr Heimatland abgeschoben worden. Veggie-Burger dürfen auch künftig Veggie-Burger heißen. Andere Bezeichnungen könnten für vegetarische Produkte in der EU aber bald tabu sein. Das Europaparlament hat sich dafür ausgesprochen, Begriffe wie Speck, Hühnchen oder Rippchen nur noch für Fleischprodukte zu erlauben.
5: Für Verbraucher bleibt vieles erstmal beim Alten. Veggie-Burger, Tofu-Wurst oder Sojaschnitzel dürfen weiter so heißen. Die EU will aber bei einigen Begriffen eine Grenze ziehen. Namen wie Veggie, Hühnchen oder pflanzlicher Speck könnten künftig von den Verpackungen und Speisekarten verschwinden. Bevor die neuen Regeln gelten, müssen aber noch die EU-Staaten zustimmen. Bundesernährungsminister Reiner sieht das Ganze kritisch. Er hält die neuen Vorgaben für unnötigen Mehraufwand für die Hersteller. Zoe Tassovali, Nachrichtenredaktion.
3: Beste Voraussetzungen für den Badesommer. Wer in Deutschland ins kühle Nass springen will, kann das fast überall ohne Angst vor gesundheitsgefährdenden Bakterien tun. Die Europäische Umweltagentur bescheinigt Europas Badegewässern überwiegend eine ausgezeichnete Wasserqualität. Dazu wurden mehr als 22.000 Badestellen ausgewertet. Besonders gut planschen lässt es sich demnach in Zypern und Griechenland, gefolgt von Bulgarien, Österreich, Luxemburg und Dänemark.
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1: Eine Nachtbaustelle auf der A111, noch bis 5 Uhr Vollsperrung zwischen Schulzendorfer Straße und am Festplatz. Noch eine Nachtbaustelle, die A10, der westliche Ring Richtung Magdeburg. Die Autobahn ist noch bis gegen 6 Uhr gesperrt zwischen Potsdam Nord und Großkreuz. Die Umleitung dort geht über die B273 und die B1. Und dann wird kurz nach der Rush Hour ab 9 Uhr in Mitte der Tunnel Alexanderplatz gesperrt. Instandsetzungsarbeiten dauern bis bis 17. Juli. Wilhelmstadt mitten im Berufsverkehr. Um 7 Uhr starten schon Bauarbeiten auf der Wilhelmstraße. Bis Mitte Juli nur eine Spur zwischen Seeburger und Pichelsdorfer Straße frei. In Friedrichshain wird am Morgen eine neue Baustelle eingerichtet in der Gürtelstraße. Dort gibt es dann Leitungsarbeiten zwischen Oderstraße und Dossestraße. Nur eine Spur ist frei. Die Blitzer stehen Hohenschönhausen, Konrad-Wolf-Straße, in Friedrichshain Ehrenberg-Straße, Westend, Königin-Elisabeth-Straße und auf der 115 am Dreieck Funkturm. 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
1: Der Regen der Nacht zieht in den Morgenstunden ab. Es wird langsam immer wärmer. 21 bis 25 Grad die Mittwochstop-Temperatur. Die Nacht zu Donnerstag dann schon komplett trocken. Und der RTL-Wettertrend. Ab Donnerstag geht die Hitze wieder los. 26 bis 30, Freitag sogar bis 34 Grad möglich. Ansonsten blauer Himmel, Sonnenschein.
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8: Die Finalwochen und ich freue mich, wie viele Hörerinnen und Hörer Goodbye sagen wollen.
9: Arno, 35 Jahre Showgeschäft und jetzt hörst du schon auf. Alles Liebe, ich wünsche dir einen schönen Feierabend oder eine Pension oder keine Ahnung, was auch immer, vielleicht willst du fischen. Bleib vor allen Dingen gesund, alles Liebe von deinem Dieter.
10: Dass ein Dieter Bohlen mal so von einer Person schwärmt wie von dir, das habe ich glaube ich in keiner der 20 Staffeln der SDS irgendwann mal gehört.
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1: Ich bin Jan Seifert und das sind die wichtigsten Meldungen des Tages. Wohnen nicht nur in, sondern auch rund um Berlin wird deutlich teurer. Und das dürfte auch so bleiben. Laut einer neuen Tagesspiegel-Analyse steigen die Kaufpreise im Umland bis 2035 fast doppelt so stark wie in Berlin selbst. Grund? Viele ziehen in den Speckgürtel. In manchen Gemeinden kamen 2024 mehr als die Hälfte der Neubewohner aus Berlin. Homeoffice und bessere Verkehrsanbindungen machen das Pendeln attraktiver. In Oranienburg zum Beispiel warten Interessenten im Schnitt ein Jahr auf eine kommunale Wohnung. Jetzt kommt erstmal die große Hitze. Trotzdem hat Berlin gerade den städtischen Wärmeplan beschlossen. Wer wird an Fernwärme angeschlossen? Wer braucht beispielsweise eigene Wärmepumpen? Oder welcher Kiez benötigt Öl oder Gas? Dazu hat die Stadt eine interaktive Karte veröffentlicht und einen Plan bis 2045 festgelegt. Kritik kommt zum Beispiel vom Mieterverein, vom BUND oder auch vom Bezirk Charlottenburg-Wilmersdorf. Die bemängeln, der Senat setze zu einseitig auf Fernwärme. Am 29. Juni wird es einen Infoabend zu den nächsten Schritten geben. Wie lässt sich die Baller City Berlin in den Griff bekommen? Illegaler Waffenbesitz soll ein Verbrechen werden. Bisher ist es nur ein Vergehen. Kleiner, aber wichtiger Unterschied. Mehr aus der Nachrichtenredaktion.
2: Die Polizei dürfte dann Verdächtige abhören und observieren und so leichter an die Hintermänner des Waffenhandels kommen. Hintergrund: Schießereien der organisierten Kriminalität sind seit letztem Jahr deutlich angestiegen. Justizsenatorin Badenberg warnt, es sei nur eine Frage der Zeit, bis auch Unbeteiligte getroffen werden. Der Vorstoß aus dem Berliner Senat muss jetzt durch den Bundesrat.
1: Und jetzt weitere Meldungen aus Deutschland und der Welt.
3: Ich bin Ursula Winkler. Am Rande des G7-Gipfels könnte es ein weiteres Treffen zwischen US-Präsident Trump und dem ukrainischen Präsidenten Zelensky geben. Trump kündigte Gespräche an und Zelensky bestätigte ein mögliches Treffen.
4: Das weitere Treffen zwischen Zelensky und Trump wird als positives Zeichen gesehen. Zunächst nämlich gab es Sorge, welchen Kurs der US-Präsident im Ukraine-Krieg einschlägt und inwieweit er das von Russland angegriffene Land weiter unterstützt. Nach der Arbeitssitzung zur Ukraine hier in Evian aber zeigte sich auch EU-Kommissionspräsidentin von der Leyen optimistisch, dass in die Bemühungen um ein Ende des Kriegs neuer Schwung kommt. Das Blatt wende sich für die Ukraine, meinte sie. Es sei nun der Moment, die Unterstützung für das Land noch einmal deutlich zu verstärken. Michael Evers, Evian.
3: Der in zwei Wochen auslaufende Tankrabatt ist nach Ansicht der Monopolkommission zu einem großen Teil, aber nicht vollständig, bei den Verbrauchern angekommen. In einer ersten Bilanz schätzt das unabhängige Beratergremium der Bundesregierung, dass von den 16,7 Cent Steuererleichterung pro Liter, je nach Kraftstoff, zwischen 15 und 16 Cent weitergegeben wurden. Aktuell sinken die Spritpreise nach der Entspannung im Nahen Osten. Mehr Sicherheit, mehr Sauberkeit und schnellere Reparaturen. Die Deutsche Bahn schickt bundesweit 44 mobile Handwerkerteams an ihre Bahnhöfe. Rund 200 neue Beschäftigte sollen Schäden künftig direkt vor Ort beheben.
5: Kaputte Scheiben, beschmierte Wände oder defekte Sitzbänke sollen künftig nicht mehr wochenlang auf ihre Reparatur warten. Die neuen Teams kümmern sich um genau solche Schäden und sind bundesweit unterwegs. Die Bahn will damit ihre Bahnhöfe sichtbarer in Schuss halten und schneller auf Probleme reagieren. Die Handwerker sind Teil eines größeren Programms, das seit Januar läuft. Dazu gehören auch zusätzliche Sicherheitskräfte und mehr Reinigungsaktionen an vielen Bahnhöfen. Zoe Tassovali, Nachrichtenredaktion.
3: Rund 8 Monate nach der lebensbedrohlichen Messerattacke auf die SPD-Politikerin Iris Stalzer aus Herdecke ist ihre Tochter wegen gefährlicher Körperverletzung angeklagt worden. Im Oktober war es zu einer Gewalttat gegen Stalzer im Haus der Familie gekommen. Die Staatsanwaltschaft wirft der 17-Jährigen vor, ihrer Mutter mehrere Messerstiche zugefügt zu haben. Das Amtsgericht Hagen prüfe nun die Zulassung der Anklage.
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1: Eine Nachtbaustelle auf der A111. Noch bis 5 Uhr Vollsperrung zwischen Schulzendorfer Straße und am Festplatz. Noch eine Nachtbaustelle. Die A10, der westliche Ring Richtung Magdeburg. Die Autobahn ist noch bis gegen 6 Uhr gesperrt zwischen Potsdam Nord und Großkreuz. Die Umleitung dort geht über die B273 und die B1. Und dann wird kurz nach der Rush-Hour ab 9 Uhr in Mitte der Tunnel Alexanderplatz gesperrt. Instandsetzungsarbeiten dauern bis 17. Juli. liegen. Wilhelmstadt mitten im Berufsverkehr. Um 7 Uhr starten schon Bauarbeiten auf der Wilhelmstraße. Bis Mitte Juli nur eine Spur zwischen Seeburger und Pichelsdorfer Straße frei. In Friedrichshain wird am Morgen eine neue Baustelle eingerichtet in der Gürtelstraße. Dort gibt es dann Leitungsarbeiten zwischen Oderstraße und Dossestraße. Nur eine Spur ist frei. Die Blitzer stehen Hohenschönhausen, Konrad-Wolf-Straße, im Friedrichshain Ehrenberg-Straße, Westend, Königin-Elisabeth-Straße und auf der 115 am Dreieck Funkturm. 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Der Regen der Nacht zieht in den Morgenstunden ab. Es wird langsam immer wärmer. 21 bis 25 Grad die Mittwochstop-Temperatur. Die Nacht zu Donnerstag dann schon komplett trocken. Und der RTL-Wettertrend. Ab Donnerstag geht die Hitze wieder los. 26 bis 30, Freitag sogar bis 34 Grad möglich. Ansonsten blauer Himmel, Sonnenschein.
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6: So erklärt Bundestrainer Julian Nagelsmann auf der Pressekonferenz, zu welchem Song seine Spieler gerade feiern, und zwar auf Englisch.
7: I think after the game there was a song, The Train Has No Brakes, it's a German song.
2: Ja, The Train Has No Brakes, damit meint er den Ballermann-Song, Der Zug hat keine Bremsen.
6: Ja, also ich find's toll, wie er diesen Song den internationalen Reportern seriös erklärt.
2: Ja, finde ich auch.
6: Ja, dass es im Song auch ums Saufen geht, das hat er nicht erklärt.
2: Ja,
6: das Lied läuft übrigens auch in den USA im Stadion, wenn Deutschland spielt.
2: Ja,
6: der Text ist auf jeden Fall leichter zu merken als die Hymne.
0: Ja.

0: Na, wie war es heute in der Schule?
1: Cool, wir haben über Speziesismus geredet.
0: Speziesismus? Noch nie gehört. Was ist das?
1: Na, pass auf. Hunde wollen leben, oder?
0: Ja.

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1: Ich bin Jan Seifert und das sind die wichtigsten Meldungen des Tages. Wohnen nicht nur in, sondern auch rund um Berlin wird deutlich teurer. Und das dürfte auch so bleiben. Laut einer neuen Tagesspiegel-Analyse steigen die Kaufpreise im Umland bis 2035 fast doppelt so stark wie in Berlin selbst. Grund? Viele ziehen in den Speckgürtel. In manchen Gemeinden kamen 2024 mehr als die Hälfte der Neubewohner aus Berlin. Homeoffice und bessere Verkehrsanbindungen machen das Pendeln attraktiver. In Oranienburg zum Beispiel warten Interessenten im Schnitt ein Jahr auf eine kommunale Wohnung. Jetzt kommt erstmal die große Hitze. Trotzdem hat Berlin gerade den städtischen Wärmeplan beschlossen. Wer wird an Fernwärme angeschlossen? Wer braucht beispielsweise eigene Wärmepumpen? Oder welcher Kiez benötigt Öl oder Gas? Dazu hat die Stadt eine interaktive Karte veröffentlicht und einen Plan bis 2045 festgelegt. Kritik kommt zum Beispiel vom Mieterverein, vom BUND oder auch vom Bezirk Charlottenburg-Wilmersdorf. Die bemängeln, der Senat setze zu einseitig auf Fernwärme. Am 29. Juni wird es einen Infoabend zu den nächsten Schritten geben. Wie lässt sich die Baller City Berlin in den Griff bekommen? Illegaler Waffenbesitz soll ein Verbrechen werden. Bisher ist es nur ein Vergehen. Kleiner, aber wichtiger Unterschied. Mehr aus der Nachrichtenredaktion.
2: Die Polizei dürfte dann Verdächtige abhören und observieren und so leichter an die Hintermänner des Waffenhandels kommen. Hintergrund: Schießereien der organisierten Kriminalität sind seit letztem Jahr deutlich angestiegen. Justizsenatorin Badenberg warnt, es sei nur eine Frage der Zeit, bis auch Unbeteiligte getroffen werden. Der Vorstoß aus dem Berliner Senat muss jetzt durch den Bundesrat.
1: Und jetzt weitere Meldungen aus Deutschland und der Welt.
3: Ich bin Ursula Winkler. Die Staats- und Regierungschefs der führenden Industrienationen diskutieren wegen der Belastungen der Weltwirtschaft durch den Iran-Krieg über Wege zu einem nachhaltigen Wirtschaftswachstum. Das Thema steht am Abschlusstag des G7-Treffens in Evian auf der Tagesordnung. Kanzler Merz sagte, die geopolitische Lage bleibe ein Stresstest für die Weltwirtschaft. Deswegen wolle man auch über eine Wachstumsagenda sprechen. Gebraucht würden verlässliche Handelsbeziehungen und ein fairer globaler Wettbewerb. Künstliche Intelligenz wird immer wichtiger, nicht nur für die Wirtschaft, sondern auch für die Sicherheit. Bundesinnenminister Dobrindt warnt davor, dass Deutschland bei der KI-Entwicklung den Anschluss verliert und fordert mehr technologische Eigenständigkeit.
4: Wer nicht mitentwickelt, der riskiert zum Opfer zu werden, warnt der Minister. Er will raus aus Abhängigkeiten, aber auch mehr Schutz vor Cyberattacken. Ein Zentrum gegen hybride Bedrohungen hat er gerade in Berlin eröffnet. Eine Art Plattform, damit sich die Sicherheitsbehörden hier besser koordinieren können beim Kampf gegen solche Angriffe. Die kommen vor allem aus China und Russland und haben zum Beispiel auch das Ziel, Wahlen zu beeinflussen, die öffentliche Meinung. Claudia Wächter, Nachrichtenredaktion.
3: Wer diesen Sommer in Deutschland in Seen, Flüssen oder im Meer schwimmen geht, kann das aller Voraussicht nach bedenkenlos tun. Ein Bericht der Europäischen Umweltagentur bescheinigt Europas Badegewässern überwiegend eine ausgezeichnete Wasserqualität.
5: Unter den 29 analysierten Ländern landet Deutschland bei der Badewasserqualität auf Platz 7. Das ist nicht schlecht. Österreich belegte sogar Platz 4. Mehr als 2000 deutsche Badeplätze wurden als exzellent bewertet, 26 nur als ausreichend. Insgesamt hat sich die Qualität der Badegewässer der Untersuchung zufolge in den vergangenen Jahrzehnten deutlich verbessert. Dabei sind Flüsse durch die Bank etwas schlechter zum Baden als Seen. Insgesamt wurden 22.000 Badestellen geprüft. Relativ schlecht schnitten dabei Belgien, Ungarn, Polen, Estland und Albanien ab. Dieter Ebeling, Brüssel.
3: Zum Fußball. Mit Frankreich ist nun ein weiterer Turnierfavorit in die WM eingestiegen. Das Team um Superstar Mbappé besiegte Senegal am Abend mit 3:1. Der Weltmeister von 1998 und 2018 wirkte zunächst uninspiriert, kam aber in der zweiten Halbzeit in Fahrt.
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1: Eine Nachtbaustelle auf der A111, noch bis 5 Uhr Vollsperrung zwischen Schulzendorfer Straße und am Festplatz. Noch eine Nachtbaustelle, die A10, der westliche Ring Richtung Magdeburg. Die Autobahn ist noch bis gegen 6 Uhr gesperrt zwischen Potsdam Nord und Großkreuz. Die Umleitung dort geht über die B273 und die B1. Und dann wird kurz nach der Rush-Hour ab 9 Uhr in Mitte der Tunnel Alexanderplatz gesperrt. Instandsetzungsarbeiten dauern bis 17 Uhr. 10. Juli. Wilhelmstadt mitten im Berufsverkehr. Um 7 Uhr starten schon Bauarbeiten auf der Wilhelmstraße. Bis Mitte Juli nur eine Spur zwischen Seeburger und Pichelsdorfer Straße frei. In Friedrichshain wird am Morgen eine neue Baustelle eingerichtet in der Gürtelstraße. Dort gibt es dann Leitungsarbeiten zwischen Oderstraße und Dossestraße. Nur eine Spur ist frei. Die Blitzer stehen Hohenschönhausen, Konrad-Wolf-Straße, im Friedrichshain Ehrenberg-Straße, Westend, Königin-Elisabeth-Straße und auf der 115 am Dreieck Funkturm. 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
1: Der Regen der Nacht zieht in den Morgenstunden ab. Es wird langsam immer wärmer. 21 bis 25 Grad die Mittwochstop-Temperatur. Die Nacht zu Donnerstag dann schon komplett trocken. Und der RTL-Wettertrend. Ab Donnerstag geht die Hitze wieder los. 26 bis 30, Freitag sogar bis 34 Grad möglich. Ansonsten blauer Himmel, Sonnenschein.
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1: Ich bin Jan Seifert und das sind die wichtigsten Meldungen des Tages. Wohnen nicht nur in, sondern auch rund um Berlin wird deutlich teurer. Und das dürfte auch so bleiben. Laut einer neuen Tagesspiegel-Analyse steigen die Kaufpreise im Umland bis 2035 fast doppelt so stark wie in Berlin selbst. Grund? Viele ziehen in den Speckgürtel. In manchen Gemeinden kamen 2024 mehr als die Hälfte der Neubewohner aus Berlin. Homeoffice und bessere Verkehrsanbindungen machen das Pendeln attraktiver. In Oranienburg zum Beispiel warten Interessenten im Schnitt ein Jahr auf eine kommunale Wohnung. Jetzt kommt erstmal die große Hitze. Trotzdem hat Berlin gerade den städtischen Wärmeplan beschlossen. Wer wird an Fernwärme angeschlossen? Wer braucht beispielsweise eigene Wärmepumpen? Oder welcher Kiez benötigt Öl oder Gas? Dazu hat die Stadt eine interaktive Karte veröffentlicht und einen Plan bis 2045 festgelegt. Kritik kommt zum Beispiel vom Mieterverein, vom BUND oder auch vom Bezirk Charlottenburg-Wilmersdorf. Die bemängeln, der Senat setze zu einseitig auf Fernwärme. Am 29. Juni wird es einen Infoabend zu den nächsten Schritten geben. Wie lässt sich die Ballercity Berlin in den Griff bekommen? Illegaler Waffenbesitz soll ein Verbrechen werden. Bisher ist es nur ein Vergehen. Kleiner, aber wichtiger Unterschied. Mehr aus der Nachrichtenredaktion.
2: Die Polizei dürfte dann Verdächtige abhören und observieren und so leichter an die Hintermänner des Waffenhandels kommen. Hintergrund: Schießereien der organisierten Kriminalität sind seit letztem Jahr deutlich angestiegen. Justizsenatorin Badenberg warnt, es sei nur eine Frage der Zeit, bis auch Unbeteiligte getroffen werden. Der Vorstoß aus dem Berliner Senat muss jetzt durch den Bundesrat.
1: Und jetzt weitere Meldungen aus Deutschland und der Welt.
3: Ich bin Ursula Winkler. Bundeskanzler Merz sieht nach den Gesprächen beim G7-Gipfel im französischen Evian neue Chancen für Fortschritte im Ukraine-Krieg. Auch die Gespräche mit US-Präsident Trump bewertet er positiv.
4: Merz spricht von einem Tag der Hoffnung. Europa und die USA wollen die Ukraine weiter unterstützen und den Druck auf Russland erhöhen. Merz hat außerdem den Eindruck, dass sich Trump der europäischen Sicht immer weiter annähert. Der US-Präsident war demnach kooperativ und er hat wohl auch sehr aufmerksam zugehört. Mit Blick auf den Iran sagte Merz, Deutschland wäre grundsätzlich bereit, sich an einer möglichen Sicherung der Straße von Hormuz zu beteiligen. Eine finale Entscheidung gibt es aber noch nicht. Tine Klimach, Berlin.
5: Veggie-Burger dürfen auch künftig Veggie-Burger heißen. Andere Bezeichnungen könnten für vegetarische Produkte in der EU aber bald tabu sein. Das Europaparlament hat sich dafür ausgesprochen, Begriffe wie Speck, Hühnchen oder Rippchen nur noch für Fleischprodukte zu erlauben.
6: Für Verbraucher bleibt vieles erstmal beim Alten. Veggie-Burger, Tofu-Wurst oder Sojaschnitzel dürfen weiter so heißen. Die EU will aber bei einigen Begriffen eine Grenze ziehen. Namen wie Veggie, Hühnchen oder pflanzlicher Speck könnten künftig von den Verpackungen und Speisekarten verschwinden. Bevor die neuen Regeln gelten, müssen aber noch die EU-Staaten zustimmen. Bundesernährungsminister Reiner sieht das Ganze kritisch. Er hält die neuen Vorgaben für unnötigen Mehraufwand für die Hersteller. Zoe Tassovali, Nachrichtenredaktion.
7: Beste Voraussetzungen für den Badesommer. Wer in Deutschland ins kühle Nass springen will, kann das fast überall ohne Angst vor gesundheitsgefährdenden Bakterien tun. Die Europäische Umweltagentur bescheinigt Europas Badegewässern überwiegend eine ausgezeichnete Wasserqualität. Dazu wurden mehr als 22.000 Badestellen ausgewertet. Besonders gut planschen lässt es sich demnach in Zypern und Griechenland, gefolgt von Bulgarien, Österreich, Luxemburg und Dänemark. Zum Fußball. Mit Frankreich ist nun ein weiterer Turnierfavorit in die WM eingestiegen. Das Team um Superstar Mbappé besiegte Senegal am Abend mit 3:1. Der Weltmeister von 1998 und 2018 wirkte zunächst uninspiriert, kam aber in der zweiten Halbzeit in Fahrt.
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1: Eine Nachtbaustelle auf der A111, noch bis 5 Uhr Vollsperrung zwischen Schulzendorfer Straße und am Festplatz. Noch eine Nachtbaustelle, die A10, der westliche Ring Richtung Magdeburg. Die Autobahn ist noch bis gegen 6 Uhr gesperrt zwischen Potsdam Nord und Großkreuz. Die Umleitung dort geht über die B273 und die B1. Und dann wird kurz nach der Rush-Hour ab 9 Uhr in Mitte der Tunnel Alexanderplatz gesperrt. Instandsetzungsarbeiten dauern bis 17. Juli. Wilhelmstadt mitten im Berufsverkehr. Um 7 Uhr starten schon Bauarbeiten auf der Wilhelmstraße. Bis Mitte Juli nur eine Spur zwischen Seeburger und Pichelsdorfer Straße frei. In Friedrichshain wird am Morgen eine neue Baustelle eingerichtet in der der Gürtelstraße. Dort gibt es dann Leitungsarbeiten zwischen Oderstraße und Dossestraße. Nur eine Spur ist frei. Die Blitzer stehen Hohenschönhausen, Konrad-Wolf-Straße, im Friedrichshain, Ehrenberg-Straße, Westend, Königin-Elisabeth-Straße und auf der 115 am Dreieck Funkturm. 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Der Regen der Nacht zieht in den Morgenstunden ab. Es wird langsam immer wärmer. 21 bis 25 Grad die Mittwochstop-Temperatur. Die Nacht zu Donnerstag dann schon komplett trocken. Und der RTL-Wetter-Trend. Ab Donnerstag geht die Hitze wieder los. 26 bis 30, Freitag sogar bis 34 Grad möglich. Ansonsten blauer Himmel, Sonnenschein.
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8: So erklärt Bundestrainer Julian Nagelsmann auf der Pressekonferenz, zu welchem Song seine Spieler gerade feiern, und zwar auf Englisch.
9: I think after the game there was a song, The Train Has No Brakes, it's a German song.
10: Yeah, The Train Has No Brakes, damit meint er den Ballermann-Song, Der Zug hat keine Bremsen.
8: Ja, also ich finde es toll, wie er diesen Song den internationalen Reportern seriös erklärt.
10: Ja, finde ich auch.
8: Ja, dass es im Song auch ums Saufen geht, das hat er nicht erklärt.
10: Ja,
8: das Lied läuft übrigens auch in den USA im Stadion, wenn Deutschland spielt.
10: Ja,
8: der Text ist auf jeden Fall leichter zu merken als die Hymne.
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1: Ich bin Jan Seifert und das sind die wichtigsten Meldungen des Tages. Wohnen nicht nur in, sondern auch rund um Berlin wird deutlich teurer. Und das dürfte auch so bleiben. Laut einer neuen Tagesspiegel-Analyse steigen die Kaufpreise im Umland bis 2035 fast doppelt so stark wie in Berlin selbst. Grund? Viele ziehen in den Speckgürtel. In manchen Gemeinden kamen 2024 mehr als die Hälfte der Neubewohner aus Berlin. Homeoffice und bessere Verkehrsanbindungen machen das Pendeln attraktiver. In Oranienburg zum Beispiel warten Interessenten im Schnitt ein Jahr auf eine kommunale Wohnung. Jetzt kommt erstmal die große Hitze. Trotzdem hat Berlin gerade den städtischen Wärmeplan beschlossen. Wer wird an Fernwärme angeschlossen? Wer braucht beispielsweise eigene Wärmepumpen? Oder welcher Kiez benötigt Öl oder Gas? Dazu hat die Stadt eine interaktive Karte veröffentlicht und einen Plan bis 2045 festgelegt. Kritik kommt zum Beispiel vom Mieterverein, vom BUND oder auch vom Bezirk Charlottenburg-Wilmersdorf. Die bemängeln, der Senat setze zu einseitig auf Fernwärme. Am 29. Juni wird es einen Infoabend zu den nächsten Schritten geben. Wie lässt sich die Ballercity Berlin in den Griff bekommen? Illegaler Waffenbesitz soll ein Verbrechen werden. Bisher ist es nur ein Vergehen. Kleiner, aber wichtiger Unterschied. Mehr aus der Nachrichtenredaktion.
2: Die Polizei dürfte dann Verdächtige abhören und observieren.